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1: Die Nachrichten von SRF um 3 Uhr mit Patrick Seiler. Vor einer neuen Hitzewelle kämpft die Feuerwehr an der französischen Atlantikküste weiter gegen die schweren Waldbrände. Bei seinem Besuch im Krisengebiet betonte Präsident Emmanuel Macron, dass die Gefahr noch nicht gebannt sei. Das Feuer sei zwar stabilisiert, aber weiterhin gefährlich. Man müsse in den nächsten Tagen extrem vorsichtig bleiben.
2: Au moment où je vous parle, le feu est fixé, ce qui est une bonne nouvelle dans les Landes. Mais on continue de se battre. Il a été stabilisé, comme on dit, mais il continue d'être virulent. Il faut être extrêmement prudent pour les prochaines heures et les prochains jours.
1: Angesichts der bevorstehenden Hitze mit erneut hohen Temperaturen befürchten die Behörden ein Wiederaufflammen der Brände. Auch im benachbarten Spanien blicken die Einsatzkräfte mit Sorge auf die Wetterprognosen. Zwar hat sich die Lage in den Regionen um Madrid und Toledo leicht beruhigt, wo bisher knapp 80.000 Hektar Land verwüstet wurden, eine Fläche fast so groß wie der Kanton Jura. Die Behörden warnen jedoch eindringlich vor verfrühter Entwarnung. Zwei Kurzmeldungen aus dem Ausland. Wenige Monate vor den US-Parlamentswahlen versucht Präsident Donald Trump, vor dem obersten Gerichtshof strengere Wahlregeln durchzusetzen. Ein Berufungsgericht hatte seine Pläne gestoppt, weil gemäß Verfassung die Bundesstaaten über das Wahlrecht entscheiden. Trump verlangt unter anderem einen Nachweis der Staatsbürgerschaft bei der Registrierung. Kritiker warnen, dass dadurch Millionen US-Bürgerinnen und Bürger vom Wählen ausgeschlossen werden könnten. Und massive Finanzkürzungen bedrohen laut der UNO den weltweiten Kampf gegen die HIV-Epidemie. Im vergangenen Jahr sanken die internationalen Hilfsgelder um 18%, vor allem wegen gestrichener US-Gelder. Darunter leiden besonders Länder im südlichen Afrika, wo Vorsorge und Medikamente einbrachen. Das Ziel, AIDS bis 2030 als globale Bedrohung zu beseitigen, sei damit ernsthaft in Gefahr. Bei hunderten Flugzeugen vom Typ Boeing 737 MAX gibt es erneut ein Sicherheitsproblem. Die US-Luftfahrtbehörde FAA fordert Kontrollen für rund 450 Maschinen in den USA. Grund sind Passagiersitze, deren Verankerungen am Kabinenboden nicht richtig montiert sind. Bei starken Turbulenzen oder Notlandungen könnten sich die Sitze lösen, Passagiere verletzen und Fluchtwege blockieren. Laut FAA dauert die Reparatur pro Sitzgruppe etwa eine Stunde. Boeing erklärte, die Fluggesellschaften bereits über die Schritte informiert zu haben. Es wird erwartet, dass internationale Behörden die Anweisung übernehmen und weltweit hunderte weiterer Maschinen überprüft werden müssen. Das Wetter, es wird heute meist sonnig bei Höchsttemperaturen um 30 Grad. Das waren Nachrichten von Radio SRF, verantwortlich Patrick Seiler.

Das ist die SRF Musikwelle und es ist noch früh. Wenn Sie aufmühen, dann haben wir Ihnen ein ganz liebevolles Musikprogramm parat für einen sanften Start in den Tag. Guten Morgen.

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1: Die Nachrichten von SRF um 4 Uhr mit Patrick Seiler. Vor einer neuen Hitzewelle kämpft die Feuerwehr an der französischen Atlantikküste weiter gegen zwei große Waldbrände. Während der kleinere Brand inzwischen unter Kontrolle ist, macht das größere Feuer bei Bordeaux den Einsatzkräften weiter zu schaffen. Präsident Emmanuel Macron betonte vor Ort, das Feuer sei zwar stabilisiert, aber weiterhin gefährlich. Man müsse in den nächsten Tagen extrem vorsichtig bleiben.
2: Au moment où je vous parle, le feu est fixé. Ce qui est une bonne nouvelle dans les Landes, mais on continue de se battre. Il a été stabilisé, comme on dit, mais il continue d'être virulent. Il faut être extrêmement prudent pour les prochaines heures et les prochains jours.
1: Angesichts der bevorstehenden Hitze mit erneut hohen Temperaturen befürchten die Behörden ein Wiederaufflammen der Brände. Auch im benachbarten Spanien blicken die Einsatzkräfte mit Sorge auf die Wetterprognosen. Zwar hat sich die Lage in den Regionen um Madrid und Toledo leicht beruhigt, wo bisher knapp 80.000 Hektar Land verwüstet wurden, eine Fläche fast so groß wie der Kanton Jura. Die Einsatzkräfte mahnen jedoch weiterhin zu großer Vorsicht. Bei hunderten Flugzeugen vom Typ Boeing 737 MAX gibt es erneut ein Sicherheitsproblem. Die US-Luftfahrtbehörde FAA fordert Kontrollen für rund 450 Maschinen in den USA. Grund sind Passagiersitze, deren Verankerungen am Kabinenboden nicht richtig montiert sind. Bei starken Turbulenzen oder Notlandungen könnten sich die Sitze lösen, Passagiere verletzen und Fluchtwege blockieren. Laut FAA dauert die Reparatur pro Sitzgruppe etwa eine Stunde. Boeing erklärte, die Fluggesellschaften bereits über die Schritte informiert zu haben. Es wird erwartet, dass internationale Behörden die Anweisung übernehmen und weltweit hunderte weiterer Maschinen überprüft werden müssen. Auf einem beliebten Platz mitten in Mexiko-Stadt ist ein Mann bei einem gezielten Angriff erschossen worden. Zwei weitere Personen wurden verletzt. Wie die Sicherheitsbehörde der Hauptstadt mitteilt, ereignete sich die Tat nahe dem Nationalpalast, dem Amtssitz der mexikanischen Präsidentin Claudia Sheinbaum. Laut der Stadtpolizei wurden zwei Tatverdächtige festgenommen. Obwohl Mexiko seit Jahren unter extremer Gewalt leidet, gelten solche Schießereien bei Tageslicht in der Hauptstadt als selten. Die Behörden vermuten eine Fehde rivalisierender Kriminalitätsbanden. Das Wetter, es wird heute meist sonnig bei Höchsttemperaturen um 30 Grad. Das waren Nachrichten von Radio SRF, verantwortlich Patrick Seiler.

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1: Die Nachrichten von SRF um 5 Uhr mit Patrick Seiler. Guten Morgen. Der französische Präsident ist unterwegs in den Waldbrandgebieten, vermittelt vorsichtig Optimismus und ruft gleichzeitig zur Wachsamkeit auf. Die UNO sieht die Ziele im Kampf gegen HIV und AIDS in weiter Ferne rücken, weil zu wenig Geld zur Verfügung steht und mehr Schutz für Betroffene von sexueller Gewalt. Das fordern Teilnehmende einer Mahnwache im Kanton Aargau. Und das Wetter: sonnig und heiß mit Höchstwerten zwischen 29 und 32 Grad. Vor einer neuen Hitzewelle kämpft die Feuerwehr an der französischen Atlantikküste weiter gegen zwei große Waldbrände. Während der kleinere Brand inzwischen unter Kontrolle ist, macht das größere Feuer bei Bordeaux den Einsatzkräften weiter zu schaffen. Präsident Emmanuel Macron betonte vor Ort, das Feuer sei zwar stabilisiert, aber weiterhin gefährlich. Man müsse in den nächsten Tagen extrem vorsichtig bleiben.
2: Au moment où je vous parle, le feu est fixé. Ce qui est une bonne nouvelle dans les Landes, mais on continue de se battre. Il a été stabilisé, comme on dit, mais il continue d'être virulent. Il faut être extrêmement prudent pour les prochaines heures et les prochains jours.
1: Angesichts der bevorstehenden Hitze mit erneut hohen Temperaturen befürchten die Behörden ein Wiederaufflammen der Brände. Auch im benachbarten Spanien blicken die Einsatzkräfte mit Sorge auf die Wetterprognosen. Zwar hat sich die Lage in den Regionen um Madrid und Toledo leicht beruhigt, wo bisher knapp 80.000 Hektar Land verwüstet wurden. Das ist eine Fläche so fast so groß wie der Kanton Jura. Die Einsatzkräfte mahnen jedoch weiterhin zu großer Vorsicht. Wenige Monate vor den US-Parlamentswahlen im November versucht Präsident Donald Trump, vor dem obersten Gerichtshof strengere Wahlregeln durchzusetzen. Das Justizministerium hat dazu einen Eilantrag eingereicht. Ziel ist es, den Entscheid der Vorinstanzen umzustoßen. Ein Berufungsgericht hatte Trumps Pläne gestoppt mit der Begründung, er überschreite seine Befugnisse. Gemäß Verfassung entscheiden die Bundesstaaten über das Wahlrecht. Der Präsident dürfe nicht einfach per Dekret eingreifen. Trump will unter anderem, dass Wähler bei der Registrierung ihrer Staatsbürgerschaft nachweisen müssen und dass Briefwahlen erschwert werden. Kritiker warnen, dass dadurch Millionen US-Bürgerinnen und Bürger ohne Reisepass vom Wählen ausgeschlossen werden könnten. Mehrere demokratisch regierte Bundesstaaten wehren sich juristisch gegen Trumps Vorhaben. Massive Finanzkürzungen bedrohen den weltweiten Kampf gegen die HIV-Epidemie. Davor warnt die UNO in einem Bericht zum Auftakt der internationalen AIDS-Konferenz in Brasilien. Die internationalen Hilfsgelder sanken im vergangenen Jahr um 18%, so wenig Geld gab es seit fast zwei Jahrzehnten nicht mehr. Hauptgrund sind gestrichene Hilfen der USA unter Präsident Donald Trump. Das trifft vor allem afrikanische Länder südlich der Sahara hart. Dort fielen Vorsorgemaßnahmen teils komplett weg. In Staaten wie Kamerun oder Nigeria brach die Ausgabe von Prophylaxe-Medikamenten um die Hälfte ein. Das globale Ziel, AIDS bis 2030 als Bedrohung für die öffentliche Gesundheit zu beseitigen, sei damit ernsthaft in Gefahr. Im vergangenen Jahr steckten sich weltweit rund 1,2 Millionen Menschen neu an. Bei hunderten Flugzeugen vom Typ Boeing 737 MAX gibt es erneut ein Sicherheitsproblem. Die US-Luftfahrtbehörde FAA fordert Kontrollen für rund 450 Maschinen in den USA. Grund sind Passagiersitze, deren Verankerungen am Kabinenboden nicht richtig montiert sind. Bei starken Turbulenzen oder Notlandungen könnten sich die Sitze lösen, Passagiere verletzen und Fluchtwege blockieren. Laut FAA dauert die Reparatur pro Sitzgruppe etwa eine Stunde. Boeing erklärte, die Fluggesellschaften bereits über die Schritte informiert zu haben. Es wird erwartet, dass internationale Behörden die Anweisung übernehmen und weltweit hunderte weitere Maschinen überprüft werden müssen. Im aargauischen Untersickental sind am Abend mehrere hundert Menschen zu einer Solidaritätskundgebung zusammengekommen. Hintergrund ist der Fall eines Ex-Politikers aus dem Kanton Aargau, der mehrere weibliche Opfer betäubt, sexuell missbraucht und die Taten gefilmt haben soll. Die Solidaritätskundgebung wurde von den SP-Frauen organisiert. Unter den Teilnehmerinnen war auch die Aargauer SP-Grossrätin Mia Jenny. Sie kritisierte die Aargauer Behörden, weil sie die Betroffenen ungenügend geschützt hätten. Der Fall in Untersickental sei Ausdruck struktureller Gewalt.
3: Es braucht eine Aufarbeitung dieses Falls und da, wo es Lücken gibt, da, wo die notwendige Information nicht geflossen ist, da müssen diese Lücken gefüllt werden.
1: An der Mahnwache nahmen auch 2 der 3 mutmaßlich betroffenen Opfer teil. Die Staatsanwaltschaft klagte den 57-jährigen Schweizer unter anderem wegen mehrfach versuchten Mordes, mehrfacher Vergewaltigung und sexuellen Handlungen mit Kindern an. Auf einem beliebten Platz mitten in Mexiko-Stadt ist ein Mann bei einem gezielten Angriff erschossen worden. 2 weitere Personen wurden verletzt. Wie die Sicherheitsbehörde der mexikanischen Hauptstadt mitteilt, ereignete sich die Stadt nahe dem Nationalpalast, dem Amtssitz der mexikanischen Präsidentin Claudia Sheinbaum. Laut der Stadtpolizei wurden 2 Tatverdächtige festgenommen. Obwohl Mexiko seit Jahren unter extremer Gewalt leidet, gelten solche Schießereien bei Tageslicht in der Hauptstadt als selten. Die Behörden vermuten eine Fehde rivalisierender Kriminalitätsbanden. Die Wetterprognose für heute Dienstag, den 28. Juli. Es wird sonnig und heiß heute. Die Temperaturen liegen zwischen 29 und 32 Grad. Dazu bläst im Mittelland schwache Brise. Das waren Nachrichten von Radio SRF, verantwortlich Patrick Seiler.

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1: Guten Morgen. In Frankreich bekommen die Feuerwehrleute den Waldbrand bei Bordeaux weiterhin nicht unter Kontrolle. Und als wären die Flammen nicht schon genug, erzeugt der Brand jetzt auch noch eine Art Feuergewitter. Später schauen wir auf die Situation in den Schweizer Bergen. Die hohen Temperaturen bringen dort eine hohe Auslastung auf Wanderwegen und Berghütten. Noch kurz zu den Temperaturen heute. Patrick Walter mit mir im Studio. Es kommt die nächste Hitzewelle.
2: Guten Morgen. Ja, heute wird's sonnig und heiß mit Höchstwerten zwischen 29 und 32 Grad.
1: Im Südwesten von Frankreich kämpft die Feuerwehr weiter gegen zwei große Waldbrände. Einerseits gibt es gute Nachrichten, gleichzeitig rollt eben bereits die nächste Hitzewelle an. Patrick Walter, wie ist im Moment die Situation an der französischen Atlantikküste?
2: Nun, der kleinere der beiden Brände in der Nähe der Gemeinde Biscarrosse ist inzwischen unter Kontrolle. Das größere Feuer bei Bordeaux macht den Einsatzkräften hingegen weiter zu schaffen. Präsident Emmanuel Macron betonte vor Ort, das Feuer sei zwar stabilisiert, aber weiterhin gefährlich. Man müsse in den nächsten Tagen extrem vorsichtig bleiben.
3: Le feu est fixé, ce qui est une bonne nouvelle dans les Landes. Mais on continue de se battre. Il a été stabilisé, comme on dit, mais il continue d'être virulent. Il faut être extrêmement prudent pour les prochaines heures et les prochains jours.
2: Für die Region ist eine neue Hitzewelle angekündigt, mit Temperaturen von bis zu 40 Grad. Die Hitze und die sinkende Luftfeuchtigkeit könnten die Löscharbeiten wieder erschweren.
1: Nicht nur in Frankreich, auch im benachbarten Spanien wüten die Waldbrände weiter. Wie sieht's dort aus?
2: Auch dort hat sich die Lage rund um die Hauptstadt Madrid leicht beruhigt, aber die Einsatzkräfte schauen ebenfalls mit Sorge auf die bevorstehende Hitzewelle. Sie mahnen deshalb weiterhin zu großer Vorsicht.
1: Dazu kommt noch ein Phänomen, das es so in Frankreich noch gar nie gegeben hat. Die Brände sind so groß, dass sie ihr eigenes Wetter erzeugen. Das passiert, wenn sich über den Flammen eine sogenannte Pyrocumulonimbus-Wolke bildet, eine Gewitterwolke, genährt vom Feuer. Wie funktioniert das genau? Das habe ich Sina Lenkenhager von SRF Meteo gefragt.
4: Bei einem sehr großen und intensiven Waldbrand wird enorm viel Wärme freigesetzt und da warme Luft leichter ist als kalte, steigt die heiße Luft über dem Feuer rasch auf. Wenn dabei noch genügend Feuchtigkeit aus der Umgebung mitgerissen wird, kann beim Abkühlen in der Höhe eine Wolke entstehen und in Extremfällen wächst diese weiter zu einer ausgewachsenen Gewitterwolke, eben einer sogenannten Pyrocumulonimbus-Wolke.
1: Jetzt könnte man ja denken, dieses Gewitter bringt Regen, das würde vielleicht auch dabei helfen, die Feuer zu löschen, aber das ist nicht so. Warum gilt dieses Phänomen als so gefährlich?
4: Das klingt zunächst logisch, aber diese Pyrocumulonimbus-Gewitter bringen oft erstaunlich wenig Regen. Dafür erzeugen sie häufig Blitze, starke Fallwinde und sehr turbulente Luftströmungen. Einerseits können Blitze dann neue Brände entfachen, andererseits können die starken Winde das bestehende Feuer zusätzlich anfachen und die Flammen unerwartet in neue Richtungen treiben. Dadurch wird das Feuerverhalten deutlich unberechenbarer und somit für die Einsatzkräfte besonders gefährlich.
1: Das war Sina Lenkenhager von SRF Meteo. Und wie diese besonderen Feuerwolken aussehen, das gibt's bei uns anzugucken auf der SRF News App. Wir wechseln das Thema und wir sprechen über den Kampf gegen HIV. Für diesen fehlt nämlich zunehmend das Geld.
2: Die internationalen Hilfsgelder sanken im vergangenen Jahr um 18%. Und so wenig Geld gab es seit fast zwei Jahrzehnten nicht mehr. Das sagt die UNO in einem Bericht zum Auftakt der internationalen AIDS-Konferenz in Brasilien. Hauptgrund sind gestrichene Hilfen der USA unter Präsident Donald Trump. Das trifft vor allem afrikanische Länder südlich der Sahara hart. Dort fielen Vorsorgemaßnahmen teils komplett weg. Das globale Ziel, AIDS bis 2030 als Bedrohung für die öffentliche Gesundheit zu beseitigen, sei damit ernsthaft in Gefahr, so die UNO. Im vergangenen Jahr steckten sich weltweit rund 1,2 Millionen Menschen neu an.
1: Ab heute steht in der Schweiz die nächste Hitzewelle an. Die Temperaturen klettern in den nächsten Tagen wieder deutlich über 30 Grad. Für viele ist das zu heiß und sie suchen Abkühlung in der Höhe. Sie flüchten in die Berge. Das zeigt sich auch in den Zahlen. Die Schweizer Berge sind gut besucht. Noemi Ackermann.
5: Mit der Bergbahn oder dem Sessel auf den Berg. Das ist diesen Sommer oft passiert. Die Hitze im Mittelland habe viele Menschen zur Abkühlung in die Berge gelockt, sagt der Direktor von Seilbahnen Schweiz, Berno Stoffel.
6: Wir sehen auch gut, dass Franggebiete zwischen 1500 und 2000 Metern sehr, sehr gut besucht sind.
5: Der Vorteil dieser Destinationen sei, dass sie nach dem Winter bald wieder öffnen und die Besucherinnen und Besucher nicht weit anreisen müssten. Von Saisonbeginn ab Mai bis Ende Juni gäbe es im Vergleich zum Vorjahr 5% mehr Gäste. Auch beim Schweizer Alpenclub SAC läuft es gut. Letztes Jahr gab es einen Rekordsommer. Auch dieser Sommer dürfte sehr gut sein, sagt der Fachleiter Hüttenbetrieb Bruno Lütti. Viele Besucherinnen und Besucher hätten die SAC-Hütten in den Pandemiejahren entdeckt.
7: Also wir spüren natürlich eine starke Zunahme von Bergwandernden oder Hüttenwandernden. Im Unterschied zu früher, wo die Hütten ja eigentlich mehr Ausgangspunkt waren für Hochtouren, Gipfelklettereien und so weiter.
5: Etwa 80% ihrer Gäste seien Schweizer. Ausländerinnen seien meist aus dem nahen Ausland. Bei den Seilbahnen gibt es jedoch eine Verschiebung. Die ostasiatischen Gäste fehlen, so Berno Stoffel von Seilbahnen Schweiz.
6: Die konnten nicht buchen, weil es in der Zeit war, als der Iran-Krieg begonnen hatte. Und deshalb fehlen diese Gäste relativ stark. Je nach Herkunft, beispielsweise vom indischen Markt, haben wir sicher 40% weniger als letztes Jahr.
5: Dafür kämen umso mehr Schweizerinnen und Schweizer. Wenn es im Winter Nebel oder im Sommer eben Hitze im Mittelland gäbe, dann würden die Bergbahnen jeweils profitieren.
1: Noemi Ackermann. Aber diese Hitze wirkt sich nicht nur positiv aus auf die Situation in den Bergen. Wer in diesen Tagen wandert oder Berge besteigt, sollte vorsichtig sein, sagt der SAC. Die anhaltende Hitze verändere die Verhältnisse im Hochgebirge, dadurch werden gewisse Routen gefährlicher. Bergführer Severin Karab beschreibt es so.
8: Konkret heißt das einerseits, dass natürlich die Gefahr von Spaltenstürzen, die ist aktuell vorhanden, also sie ist immer vorhanden, aber durch eben diese spezielle Situation verlangt die zusätzliche Beachtung. Also wenn die Schneeauflage über diesen Gletscherspalt nur noch sehr, sehr dünn ist, dann ist das ein zusätzliches Risiko. Was wir aber auch haben, ist das Problem, wenn diese Gletscher diese Schneeschicht nicht mehr haben, dass wir auf dem blanken Eis laufen. Das heißt, in steilen Passagen im Eis oder auf dem Gletscher haben wir natürlich zusätzlich die Gefahr von Abrutsch- oder Absturzgefahr.
1: Sagt Severin Karrer, er ist beim SAC verantwortlich für die Ausbildung. Am Wochenende kam es am Christopher Street Day in Berlin zu einem mutmaßlich islamistisch motivierten Anschlag. Nun reagieren Pride-Organisationen und queere Dachverbände in der Schweiz. Patrick Walter.
2: Nach dem Angriff in Berlin mit einem Todesopfer fordern die Organisationen in der Schweiz insbesondere mehr Schutz für Veranstaltungen. Erste Sicherheitsmaßnahmen werden bereits geprüft, etwa für die bevorstehende Pride in Chur in einem Monat. Der Bund hat die Gelder für den Schutz von Minderheiten erhöht. Die Organisationen fordern in ihrer Mitteilung jedoch zusätzlich mehr Täterprävention und ein konsequentes Vorgehen gegen Hassgruppen. Erst am Samstag hatten an der Pride in Bern über 10'000 Menschen für die Rechte von Schwulen, Lesben und Transmenschen demonstriert. Dann noch zu einer Solidaritätskundgebung zu einem anderen Thema, und zwar im aargauischen Untersiggental. Dort sind am Abend mehrere hundert Menschen zusammengekommen. Hintergrund ist der Fall eines Ex-Politikers aus dem Kanton Aargau, der mehrere weibliche Opfer betäubt, sexuell missbraucht und die Taten gefilmt haben soll. Die Teilnehmenden der Mahnwache forderten eine umfassende und transparente Aufarbeitung der Geschehnisse. Der Opferschutz müsse gestärkt werden. Am Anlass nahmen auch zwei der drei Opfer teil. Die Staatsanwaltschaft klagt den 57-jährigen Schweizer unter anderem wegen mehrfach versuchten Mordes, mehrfacher Vergewaltigung und sexuellen Handlungen mit Kindern an. Und nun noch die Börsendaten von SIX. Der Dow Jones Index in New York hat 0,5% gewonnen. Der Nikkei-Index in Tokio fällt um 3,9%. Der Euro wird zu 93,12 gehandelt und den Dollar gibt's für 81,90.
1: Das sind die Informationen von heute Morgen. Verantwortlich für die Inhalte ist Amir Ali. Es ist 9:09.
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10: Einen schönen guten Morgen und hoffentlich sind Sie gut. Anfangs sind den Tag gestartet, vielleicht noch ein bisschen am Verwachen. Trigarde Trepp ist hier am Mikrofon und ich wünsche Ihnen einen ganz guten Tag. Und was gehört für Sie zu einem richtig guten Morgen dazu? Ein Kaffee, einen feinen Tee vielleicht und das Lieblingslied. Was für eins? Welche Melodie möchten Sie jetzt gerne hören? Verraten Sie es uns. Telefonnummer 0848 531 531. Die ist bereit für Ihre Melodie. Die hören wir so um die 20 ab 6. Ein Lied, das Erinnerungen weckt, das haben wir Ihnen jetzt bereit vom Stadtpark Die Laternen.

0: Gérard Darmon, tranquille, petit ange, haben wir gelust. Und mit viel Geduld und Ruhe in den Morgen starten wir gerne jetzt auch gerade mit Ihnen zusammen und stellvertretend lernen wir jetzt gerade jemanden kennen.
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0: Und da gehen wir schön ins Greyerzerland, Kanton Freiburg, auf Impfang. Einen schönen guten Morgen an Pascal Rémy.
2: Ja, guten Morgen wohl.
0: Grüezi wohl und mit Geduld. Ich glaube, das ist ein ganz gutes Stichwort, wo wir da ein bisschen gerade mitnehmen können. Tranquille, petit ange. Jetzt nicht petit ange, aber petit Pascal vielleicht, wenn man es so sagen möchte. Sie haben im Moment nämlich eine Hüftoperation hinter sich und sind am Genesen. Wie läuft das denn so?
2: Ja, das läuft eigentlich sehr gut. Habe ich 3 Monate bin jetzt arbeitsunfähig gewesen, aber Mitte August kann ich meine Arbeit aufnehmen.
0: Und Sie sind 54, da denkt man jetzt vielleicht, das ist aber noch recht jung für eine Hüftoperation. Wenn man aber weiss, dass Sie Baupolier sind und das schon seit vielen Jahren natürlich streng auf dem Beruf arbeiten, dann überrascht es vielleicht weniger, so mit der ganzen Abnützung, oder so. Sehe ich das richtig, Herr Rémy?
2: Ja, das stimmt schon. Die Abnützung ist eine Sache, aber es ist vor allem auch die Arthrose. Früher haben wir natürlich bei jedem Wetter gearbeitet, bei minus 20 in der grössten Hitze. Und eben für den Körper ist das auch nicht unbedingt das Beste. Und voilà, das sind halt die Folgen davon.
0: Ja, genau, da muss man halt rankommen. Und es ist das Körperliche und natürlich auch das Mentale. Sie haben mir erzählt, Sie sind auch im Strassenbau tätig. Und etwa die als Polier haben Sie 2, 3 Baustellen, jetzt vielleicht kleinere, aber gleich Verantwortung ist gross. Wie ist das jetzt, wenn Sie jetzt mal einfach so können, ein bisschen, ja, jetzt grob gesagt, auf dem Gucci liegen, ein bisschen Füße hoch und denken, ja, machen die mal, die anderen haben Hauptsaison. Fällt Ihnen das schwer?
2: Also, ein paar Tage hat es sicher gut getan, aber es kommt immer noch heute mal eingewillen daheim, weil man da nichts machen kann. Es gibt Längtage.
0: Aber das Gute ist, und jetzt kommen wir zu dem, was unser Schwerpunkt ist auf der SRF Musikwelle, Sie können Musik machen. Sie sind nämlich ein Schweizer Orgeler und das geht jetzt auch trotz der Hüftoperation.
2: Also von erst ja nicht, weil das ist natürlich, was man zu Orgel abstellt, ist, habe ich die Narbe gehabt. Aber mittlerweile kann ich mehr spielen und Mama, das geht recht gut um.
0: Und das Schöne ist, das haben wir noch kurz anstreifen können, Herr Rémy, dass Sie nämlich richtig gut Orgel spielen. Sie haben selber auch schon ein Stück komponiert und Sie haben Ihre Leidenschaft für die Schweizer Orgel auch den beiden Söhnen können weitergeben, am Olivier und dem André. Haben die Lust, mit dem Papa Musik zu machen? Oder ist das fast so ein bisschen etwas, wo Sie sagen, oh komm jetzt, das machen das für den Papa? Oder wie hat sich das zusammengefunden?
2: Nein, ich glaube gar nicht. Die haben Freude an der Musik. Und ich habe sie, vor allem ich habe sie nie gezwungen. Sie sind von sich ausgekommen. Und der Olivier hatte mal eine Momentenphase gehabt, wenn er wirklich nicht mehr so Lust hatte. Und ich habe ihn gar nicht gestossen und er ist von selber um mich gekommen.
0: Ei, das ist lässig. Und wir haben, das freut mich natürlich sehr, weil Sie haben mal rund um 75 Jahre Jubiläum vom Jodlerclub aus dem Freiburger Sensenbezirk können Aufnahmen machen. Und die haben wir da bei uns. Das ist nämlich der André Fox mit den Purple-Buben oder Purple-Buben. Wie sagen die euch?
2: Purple-Buben,
0: wenn ich sie schon am Telefon habe. Das ist ja nicht gerade häufig, dass man der das Stückchen komponiert hat und auch drin vorkommt, gerade dran ist. Wir spielen jetzt also die Purple-Buben mit dem und vom Pascal Rémy, den wir jetzt gerade dürfen kennenlernen. Und Sie dürfen gerne natürlich noch Grüße rausgeben.
2: Ja, ich grüße von meiner Frau, die auch schon eine Zeit lang unterwegs ist. Sie ist Milchkontrolleurin. Und sonst alle, die gerne Musik hören und auch, die man könnte, und das ganze Musikwellen-Team.
0: Sehr gut. Haben Sie nächstens einmal wieder einen Auftritt, denn, wenn denn das mit der Hüftoperation erst recht gut ist?
2: Ja, das ist am Sonntag für mich im Schwarzsee, ist das Schwarzsee-Fest. Und da werden wir aufspielen, auch schon im Gottesdienst und nach dem Gottesdienst ein bisschen für die Unterhaltung.
0: Ja. Das ist ja gerade gut, dass wir miteinander schwätzen können. Dann wissen das gerade noch ein paar Leute mehr, die gerne wollen, der Pascal, Rémy und Purple-Buben hören. Jetzt bleibt mir Ihnen nur noch, lieber Herr Rémy, alles Gute wünschen, dass das weiterhin so gut kommt mit Ihrem Titan in der Hüfte. Und dann vor allem im August wieder viel Freude beim Aufnehmen von der Arbeit und ganz eine gute Zeit. Auf Wiederhören.
2: Ja, merci vielmals. In dem Fall, schönen Tag.

Mal ein bisschen neue Musik, die wir hier hören können, oder nicht gerade ständig bei uns am Laufen. Die Purpelbuben und der André Fox haben wir gehört mit dem und vom Pascal Remy, den wir auch kennenlernen durften. Er hat angerufen vom Impfang und dort gerade eine Hüftoperation auskurieren und freut sich dann, dass er als Baupolier so Mitte August wieder kann ins Geschehen, ins Arbeitsgeschehen eingreifen. Und wenn Sie Freude haben an diesen Purpelbuben, er hat es gesagt, am Sonntag sind Sie am Schwarzsee in der Kirche auch schon Gottesdienst am Spielen. Das ist doch einmal richtig ein wertvoller Hinweis, um richtig schöne Schweizer Volksmusik live dürfen erleben. Und wir holen jetzt der Costa Cordalis zu uns in den Morgen dazu. Richtig schön schwungvoll soll die Caroline doch kommen. Einen guten Morgen wünsche ich Ihnen.

Ein ganz bekannter Titel mit dem Golden Gate Quartett «When the Saints Go Marching In». Und mit denen kommen wir wieder zurück in die Schweiz mit richtig guter Schweizer Volksmusik, neuer Musik hier bei uns auf der SRF Musikwelle mit der legendären Madeleine Küng am Kontrabass. Das tönt richtig schön bei dem Stück. Müssen Sie mal ein Ohr drauf nehmen. An der Handorgel begleitet sie der Simon Lüthi und wir hören die Klänge vom Schwer.

0: nochmal alle Fenster offen, die wir gehen.
1: Genau, jetzt ist nochmal der Zeitpunkt, um so richtig durchzulüften. So kalt wie jetzt wird es dann länger nicht mehr. Wir haben momentan im Mittelland so zwischen 12 und 15 Grad. Ein bisschen Ausnahmen sind so Genfersee und auch im Tessin an den Seen. Da ist zum Teil schon über 20 Grad. Im Laufe des Tages steigen die Temperaturen dann aber doch an. Am Nachmittag wird es heiss mit 29 bis 32 Grad. Es ist jetzt aber noch nicht die ganz unangenehme Hitze, weil es weht auch noch ein bisschen Beise. Es ist relativ trocken, also da kann man noch gut aushalten. Sonst ist es eigentlich den ganzen Tag sonnig, da gibt es nicht viel zu sagen. Über den Bergen gibt es ein paar Quellwolken, das vor allem im Süden. Aber an den meisten Tagen gibt es heute, an den meisten Orten, Entschuldigung, gibt es heute 15 Stunden Sonnenschein.
0: 15 Stunden Sonnenschein, das nehmen wir natürlich sehr, sehr gerne. Aber wir müssen auch mit einem Aber in die nächsten Tage jetzt mal vielleicht gerade auf morgen schauen sein. Wenn du sagst, Temperaturen sind heute mit 29 bis 32 noch angenehm, ja, dann wissen wir schon, was da noch etwas kommt, gell?
1: Ja, genau. Es geht jetzt Tag für Tag ein bisschen drauf. Man ist dann wirklich sehr heiß, so 33 bis 37 Grad. Auch morgen hat man wieder ein bisschen Wind umeinander. Es ist dann so ein Südwestwind, der kühlt auch ein bisschen ab. Auch sonst ist es meistens sonnig. Am Vormittag hat es vielleicht ein paar Wolkenfelder umeinander und im Süden haben wir vielleicht auch noch ein bisschen im Mittel- und Südtessin so tiefe Wolkenfelder. Am Nachmittag gibt es dann wieder Quellwolken und vor allem über Graubünden im Tessin, da sind auch einzelne Regengüsse und Gewitter möglich.
0: Die nehmen wir jeden Tropfen, der kommt. Danke vielmals, Sina Lenkenhager. Und wir merken uns, 12 bis 15 Grad, so kühl, wie wir es jetzt aktuell gerade haben, wird es für längere Zeit nicht mehr. Also, geniessen.

Edelziller Party Knüller mit den Edelseer hier bei uns. Eine richtig schöne Festlaune können wir verbreiten. 7 Minuten vor der 7. Und vielleicht sind sie von der Ferien zurück und haben bewusst ein Souvenir mit, wo sie jetzt gerade am Anschauen sind, sich freuen daran. Ja, und dann gibt's auch noch den Sand. Der Sand, den man viel später mal noch in einer Bodytasche oder irgendwo plötzlich wieder entdeckt und wo einem zurücknimmt in die Ferien. Und von dem Sand, der in den Schuhen stecken geblieben ist und sich dort sehr wohl anfühlt und einem lässt überlegen, ach, fahr doch zurück und hol sie dir. Von dem singt uns jetzt der Bata Illitsch ein Lied und nimmt uns zurück, gerade mit in die Ferien.

0: Ach, wenn der Titel doch schon «Lavanda del Pepin» heisst, dann ist gute Laune grad praktisch garantiert. Ganz einen fröhlichen Marsch haben wir da gelost mit südlichem Flair, komponiert von der Tessiner Musikerin, Komponistin Nella Martinetti zusammen mit dem Renato Bui. Spielen gehört haben wir die Kapelle René Vicky. «Lavanda del Pepin». Und jetzt ist Zeit für die Kollegen und Kolleginnen aus der News-Redaktion. Wir gehen ab ins Magazin heute Morgen. Jetzt gerade ist es 7 Uhr. Moderieren tut das Ganze der Nicolas Malzacher.
1: Guten Morgen. In Frankreich bekommen die Feuerwehrleute den Waldbrand bei Bordeaux weiterhin nicht unter Kontrolle. Besonders schwierig macht es ein neues Wetterphänomen, eine Art Feuergewitter. Später schauen wir auf die Situation in den Schweizer Bergen. Hohe Temperaturen bringen dort eine hohe Auslastung auf Wanderwegen und Berghütten. Noch kurz zu den Temperaturen heute, Patrick Walter. Die nächste Hitzewelle, die ist bald da.
2: Guten Morgen, die ist bald da. Heute wird es schon sonnig und heiß, mit Höchstwerten zwischen 29 und 32 Grad.
1: Im Südwesten von Frankreich kämpft die Feuerwehr weiter gegen zwei große Waldbrände. Einerseits gibt es gute Nachrichten, gleichzeitig rollt aber bereits die nächste Hitzewelle an. Patrick Walter, was ist denn die aktuelle Situation?
2: Nun, der kleinere der beiden Brände in der Nähe der Gemeinde Biscarrosse ist inzwischen unter Kontrolle. Das größere Feuer bei Bordeaux, das macht den Einsatzkräften hingegen weiter zu schaffen. Und für die Region ist eben eine neue Hitzewelle angekündigt mit Temperaturen von bis zu 40 Grad. Die Hitze und die sinkende Luftfeuchtigkeit könnten die Löscharbeiten dann wieder erschweren.
1: Ja, und der französische Präsident Emmanuel Macron, der hat sich das Ganze selbst angeschaut im Krisengebiet. Er hat dort die Feuerwehrleute besucht.
2: Macron dankte vor Ort den Einsatzkräften und er warnte aber auch, die nächsten Wochen würden hart.
3: Les semaines à venir seront dures, on doit tenir. Et donc là, on va tenir dans les jours à venir et évidemment la clé c'est l'urgence. Donc résister. Il faut rester unis dans ce moment-là.
2: Es sei entscheidend, durchzuhalten, und er rief die Menschen dazu auf, zusammenzustehen. Wegen der Waldbrände sind an der französischen Atlantikküste über 200.000 Menschen in Sicherheit gebracht worden. Viele leben aktuell in Notunterkünften.
1: Ja, und was auffällt bei diesen Waldbränden in Frankreich ist, dass sie so schwierig unter Kontrolle zu bringen sind. Das liegt unter anderem auch an einem Phänomen, das es so in Frankreich noch nie gegeben hat. Die Brände sind nämlich so groß, dass sie ihr eigenes Wetter erzeugen. Das passiert, wenn sich über den Flammen eine sogenannte Pyrocumulonimbus-Wolke bildet. Eine ganz besondere Gewitterwolke, die vom Feuer genährt wird. Wie das genau funktioniert, das hat mir Sina Lenkenhager von SRF Meteo erklärt.
4: Bei einem sehr großen und intensiven Waldbrand wird enorm viel Wärme freigesetzt und da warme Luft leichter ist als kalte, steigt die heiße Luft über dem Feuer rasch auf. Wenn dabei noch genügend Feuchtigkeit aus der Umgebung mitgerissen wird, kann beim Abkühlen in der Höhe eine Wolke entstehen und in Extremfällen wächst diese weiter zu einer ausgewachsenen Gewitterwolke, eben einer sogenannten Pyrocumulonimbus-Wolke.
1: Jetzt könnte man ja denken, dieses Gewitter bringt Regen, das würde vielleicht auch dabei helfen, die Feuer zu löschen, aber das ist nicht so. Warum gilt dieses Phänomen als so gefährlich?
4: Das klingt zunächst logisch, aber diese Pyrocumulonimbus-Gewitter bringen oft erstaunlich wenig Regen. Dafür erzeugen sie häufig Blitze, starke Fallwinde und sehr turbulente Luftströmungen. Einerseits können Blitze dann neue Brände entfachen, andererseits können die starken Winde das bestehende Feuer zusätzlich anfachen und die Flammen unerwartet in neue Richtungen treiben. Dadurch wird das Feuerverhalten deutlich unberechenbarer und somit für die Einsatzkräfte besonders gefährlich.
1: Sagt Sina Lenkenhager von SRF Meteo. Und bei uns auf der SRF News App finden Sie auch noch eine Grafik, die dieses besondere Phänomen erklärt. Wir machen weiter mit dem Kampf gegen HIV. Für den fehlt nämlich zunehmend das Geld, Patrick Walter.
2: Die internationalen Hilfsgelder sanken im vergangenen Jahr um 18% und so wenig Geld gab es seit fast zwei Jahrzehnten nicht mehr. Das sagt die UNO in einem Bericht zum Auftakt der internationalen AIDS-Konferenz in Brasilien. Hauptgrund sind gestrichene Hilfen der USA unter Präsident Donald Trump. Und das trifft dann vor allem afrikanische Länder südlich der Sahara hart. Dort fielen Vorsorgemaßnahmen teils komplett weg. Das globale Ziel, AIDS bis 2030 als Bedrohung für die öffentliche Gesundheit zu beseitigen, sei damit ernsthaft in Gefahr, so die UNO. Im vergangenen Jahr steckten sich weltweit rund 1,2 Millionen Menschen neu an. Dann in die USA. Dort versucht Präsident Donald Trump, vor dem obersten Gerichtshof strengere Wahlregeln durchzusetzen, weniger als 100 Tage vor den US-Parlamentswahlen. Das Justizministerium hat dazu einen Eilantrag eingereicht. Ziel ist es, den Entscheid der Vorinstanzen umzustoßen. Trump will unter anderem, dass Wählerinnen und Wähler bei der Registrierung ihre Staatsbürgerschaft nachweisen müssen und dass Briefwahlen erschwert werden. Ein Berufungsgericht hatte diese Pläne jedoch gestoppt, mit der Begründung, er überschreite seine Befugnisse. Gemäß Verfassung entscheiden die Bundesstaaten über das Wahlrecht. Der Präsident dürfe nicht einfach per Dekret eingreifen. Kritiker warnen, dass durch Trumps Pläne Millionen US-Bürgerinnen und Bürger ohne Reisepass vom Wählen ausgeschlossen werden könnten. Mehrere demokratisch regierte Bundesstaaten wehren sich juristisch dagegen.
1: Dann sprechen wir über die Folgen des Anschlags, den es gegeben hat in Deutschland am Wochenende beim Christopher Street Day. Es ist ein mutmaßlich islamistisch motivierter Anschlag. Jetzt gibt es aber Reaktionen von Pride-Organisationen und queeren Dachverbänden in der Schweiz.
2: Nach dem Angriff in Berlin mit einem Todesopfer fordern die Organisationen in der Schweiz insbesondere mehr Schutz für Veranstaltungen. Erste Sicherheitsmaßnahmen werden bereits geprüft, etwa für die bevorstehende Pride in Chur in einem Monat. Der Bund hat die Gelder für den Schutz von Minderheiten erhöht. Das geht den Organisationen jedoch nicht weit genug. Sie fordern in ihrer Mitteilung zusätzlich mehr Täterprävention und ein konsequentes Vorgehen gegen Hassgruppen. Erst am Samstag hatten an der Pride in Bern über 10'000 Menschen für die Rechte von Schwulen, Lesben und Transmenschen demonstriert.
1: Ja, nicht schon wieder, dürften sich viele denken, wenn sie sich den aktuellen Wetterbericht anschauen. Die nächste Hitzewelle ist bald da. In den nächsten Tagen wird es wieder deutlich über 30 Grad in der Schweiz. Auf der Suche nach Abkühlung zieht es viele in die Berge. Das zeigen auch die Zahlen. Der Bericht von Noemi Ackermann.
5: Mit der Bergbahn oder dem Sesseli auf den Berg. Das ist diesen Sommer oft passiert. Die Hitze im Mittelland habe viele Menschen zur Abkühlung in die Berge gelockt, sagt der Direktor von Seilbahnen Schweiz, Berno Stoffel.
6: Wir sehen auch gut, dass vor allem Gebiete zwischen 1500 und 2000 Metern sehr, sehr gut besucht sind.
5: Der Vorteil dieser Destinationen sei, dass sie nach dem Winter bald wieder öffnen und die Besucherinnen und Besucher nicht weit anreisen müssten. Von Saisonbeginn ab Mai bis Ende Juni gäbe es im Vergleich zum Vorjahr 5% mehr Gäste. Auch beim Schweizer Alpenclub SAC läuft es gut. Letztes Jahr gab es einen Rekordsommer. Auch dieser Sommer dürfte sehr gut sein, sagt der Fachleiter Hüttenbetrieb Bruno Lütti. Viele Besucherinnen und Besucher hätten die SAC-Hütten in den Pandemiejahren entdeckt.
7: Also wir spüren natürlich eine starke Zunahme von Bergwandernden oder Hüttenwandernden. Im Unterschied zu früher, wo die Hütten ja eigentlich mehr Ausgangspunkt waren für Hochtouren, Gipfelklettereien und so weiter.
5: Etwa 80% ihrer Gäste seien Schweizer. Ausländerinnen seien meist aus dem nahen Ausland. Bei den Seilbahnen gibt es jedoch eine Verschiebung. Die ostasiatischen Gäste fehlen, so Berno Stoffel von Seilbahnen Schweiz.
6: Die konnten nicht buchen, weil es in der Zeit war, als der Iran-Krieg begonnen hatte. Und deshalb fehlen diese Gäste relativ stark. Je nach Herkunft, beispielsweise vom indischen Markt, haben wir sicher 40% weniger als letztes Jahr.
5: Dafür kämen umso mehr Schweizerinnen und Schweizer. Wenn es im Winter Nebel oder im Sommer eben Hitze im Mittelland gäbe, dann würden die Bergbahnen jeweils profitieren.
1: Noemi Ackermann. Aber die Hitze wirkt sich nicht nur positiv aus auf die Situation in den Bergen. Wer in diesen Tagen wandert oder Berge besteigt, sollte vorsichtig sein, sagt der SAC. Die anhaltende Hitze verändere die Verhältnisse im Hochgebirge. Dadurch werden gewisse Routen gefährlicher. Bergführer Severin Karra beschreibt es so.
8: Konkret heißt das einerseits, dass natürlich die Gefahr von Spaltenstürzen, die ist aktuell vorhanden, also ist immer vorhanden, aber durch eben diese spezielle Situation verlangt die zusätzliche Beachtung. Also wenn die Schneeauflage über diesen Gletscherspalt nur noch sehr, sehr dünn ist, dann ist das ein zusätzliches Risiko. Was wir aber auch haben, ist das Problem, wenn diese Gletscher diese Schneeschicht nicht mehr haben, dass wir auf dem blanken Eis laufen. Das heißt, in steilen Passagen im Eis oder auf dem Gletscher haben wir natürlich zusätzlich die Gefahr von Abrutsch- oder Absturzgefahr.
1: Und er betont, dass die Situation nicht nur für Bergsteigerinnen und Bergsteiger heikel sein könne.
8: Was wir zusätzlich natürlich auch haben, ist durch diese nicht vorhandene Schneeschicht, dass wir viel mehr Fels haben, der zum Vorschein kommt, dass auch loses Geröll, das auch die Wanderer betreffen kann. Und natürlich auch die zusätzliche Thematik mit dem Permafrost. Das heißt, die Steinschlaggefahr kann auch auf Wanderungen zum Teil zunehmen und einzelne Geländeabschnitte können instabil sein.
1: Das sagt Severin Karrer, er ist beim SAC verantwortlich für die Ausbildung. Dann geht's nochmals zu Patrick Walter mit den Börsendaten von SIX.
2: Der Dow Jones Index in New York hat 0,5% gewonnen, der Nikkei Index in Tokio fällt um 3,9% und der Euro wird zu 93,12 gehandelt, den Dollar gibt es für 81,94.
1: Das sind die Informationen von heute Morgen, verantwortlich ist Amir Ali, es ist 10 nach 7.
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0: Ihr könnten wir auch Botschafterin von der guten Laune sagen, der Lisa Valentin. Sie hat Freude am Leben, geniesst Musik und zücht das durch ihr ganzes Arbeiten durch. Und das hören wir auch jetzt gerade in ihrem Titel «Ein Sommer wie du». Einen guten Morgen wünsche ich, Ricarda Trepp.
10: Ein Sommer.

0: Oh, richtig schön. Zupf und Schwung bringt sie mit Catherine Ferry, damit ist mit ihrem 1, 2, 3. Das war mal ein Beitrag, ein französischer am Concours Eurovision de la Chanson. Für einen zweiten Platz hat sie erklangt, der Catherine Ferry, im 1976. Wie sieht denn Ihr Zuhause aus? Ist da mit viel mit Holz? Haben Sie viel Beton? Oder sieht es bei Ihnen sehr modern aus? Eher Stahlbeton und Glas? Oder würde Ihnen das gefallen? Wir kriegen da ein paar Wohn- und Einrichtungs- und sonstige Anregungen für in den Tag rein von unserer Wortschatzautorin, von der Elisabeth Zurgilgen.
1: Wer in diesem neuen Haus wollte wohnen, musste tief in die Tasche greifen für die Miete und auf viel anderes verzichten. Dafür sei das Haus einzigartig. Nie sonst sah man so eine Konsequenz im Material. Stahl, Beton und Glas. Glas, wo die Grenzen zwischen innen und draussen so eindrücklich aufhebe. So ist es im Exposé gestanden. Und das hat ja nicht schlecht gedient. Und günstige Wohnungen hat sowieso nie mehr gegeben. Im Winter sind die Leute eingezogen. Und im Sommer haben sie gemerkt, dass auf den Balken auch keine Sonnenstoren gegeben hat. Der Architekt war so mit Dinnen und Dussen beschäftigt, dass er sie einfach vergessen hat. Die Hausverwaltung hat sich mit dem Architekt beraten und nach dem Mieter mitteilt, also gut, sie dürfen Sonnenschirme aufstellen. Aber nur eierschalenfarbige, wegen dem Farbkonzept. Alle haben studiert, was es eigentlich eierschalenfarbig ist. Nur Martha Berger vom dritten Stock hat einfach einen dunkelbraunen Sonnenschirm aufgestellt. Und wo der Architekt ausrichten lassen, das gehe nicht, hat sie gesagt, es gäbe auch braune Eier. Und das war ja wahr. Jetzt haben die Buris ihren alten, grünen Sonnenschirm aufgespannt und gesagt, die gesottenen Eier aus dem Laden seien ja manchmal auch grün. Oder rot, haben sie Webers gesagt und wagemutig ihren roten Sonnenschirm aufgestellt. Und sie mal alle Bliemli auf die Ostereier, haben sie Wittmers gesagt, wo die Hausverwaltung wegen ihrem bliemelten Sonnenschirm interveniert hat. Und so haben alle glücklich und zufrieden den Sommer unter ihren Sonnenschirm verbracht und sind sich sogar ein bisschen subversiv vorgekommen. Und der Architekt hat seitdem die Sonnenstoren immer schon frühzeitig geplant.
0: Muss man gerade richtig schön schmunzeln. Genau so sollte es ja eben sein. Ha? Ein bisschen eigenständig überlegen und überlegen dürfen. Das ist doch genau das, was drum geht. Und wenn Sie schmunzeln wollen und vielleicht gerade unterwegs sind im Auto, dann lassen Sie sich richtig schön in den Morgen hinein chauffieren mit dem Henry, Valentino und der Uschi.

0: das Duo Alpengruf und Glück gehabt. Und das habe ich auch, weil ich habe so lässig aufmerksame Zuhörerinnen und Zuhörer, die natürlich völlig recht haben. Oh Herr Jesus, ich habe mich im Tag vertan. Es ist der Eiler schalenfarbige Beitrag mit dem Sonnenschirm, der gestern auch schon ausgestellt worden ist. Ei. Es wäre nämlich schade, wenn wir den von heute verpassten. Die von der Elisabeth Zurgilgen, unserem Wortschatz. Der ist nämlich legendär tatsächlich.
1: Die Familie hat mit der Bea am Abend vor ihrem Geburtstag gefeiert. An ihrem richtigen Geburtstag kamen dann schon viel Leute, hat sie erzählt. Sie haben einfach allen gesagt, sie sollen vorbeikommen, wenn es gerade passe. «Das geht doch nicht», hat ihre Familie gesagt. «Da müssen wir schon Einladungen verschicken, sonst käme da niemand.» Am nächsten Morgen hat Bea gepacht und Brätli beleidigt, hat literweise Kaffee gemacht, den Wein aufgetan und das Bier kalt gestellt. Es war weit nach dem Mittag, wo sie fertig war. Und noch niemand ist vorbeigekommen. Am Nachmittag hat sie die den Kuchen angeschnitten und gleich nicht mehr gegessen. Später hat sie Kaffee getrunken und gegen Abend Champagner. Alles allein, weil kein Mensch gekommen ist. Alle haben ihren Geburtstag vergessen. Das hat sie natürlich ins Kribbeln gebracht. Aber bevor sie ganz schwermütig geworden ist, hat sie im Anzeiger ein Inserat aufgegeben. Sie danke allen für die schönen Blumen und die grossen Geschenke und vor allem für das legendäre Geburtstagsfest, wo wir miteinander können feiern. Kaum ist das Inserat erschienen, ist es losgegangen. Alle sind vorbeigekommen, mit Blumen, mit Geschenken und mit Entschuldigungen. Bea hat gleich gemerkt, dass den meisten nicht wirklich leid da hat, dass sie ihren Geburtstag vergessen haben. Es hat sie nur einfach gewurmt, dass sie ein Fest verpasst haben, das scheint so legendär gsi. Sie hat nur geheimnisvoll gelächelt, wenn sie jemanden danach gefragt hat. Und so hat es gleich geheissen, wenn es Beas Geburtstag verpasse, das sei selber die Schuld. Und das Jahr darauf war Beas Wohnung voll von Gästen. Sie ist legendär geworden. Was natürlich niemand überrascht hat.

0: Shadows hier bei uns auf der SRF Musikwelle. Ich hoffe, Sie starten gesund, munter und auch ein bisschen vielleicht mit einem Lächeln, dank meinem Missgeschick in den Tag hinein. Ja, das kann passieren, sich im Tag vertun. Aber jetzt haben wir es. Dienstag, es ist der 28. Juli, 7.41 Uhr. Dass Sie merken, Mamol, sie ist schon tatsächlich aktuell bereit und da ready.
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0: Und da ist Zina Lenkenhager bei mir im Studio, die Kollegin von SRF Meteo. Schönen guten Morgen.
2: Guten Morgen.
0: Du bist soweit gut in den Tag gestartet.
2: Ich bin gut gestartet, danke.
0: Schön, das ist doch einmal schon gut. Und ich habe jetzt gerade ein paar Zahlen den Leuten um die Ohren geklopft. Mach doch du das auch so mit Temperaturen, die wir aktuell haben.
2: Werfen wir ein paar Zahlen.

0: oder haben wir ein paar Wölkli so?
1: Wolken sind heute eh halt Ausnahme. Im Moment hat es wirklich fast gar keine Wolken über der Schweiz und an den meisten Orten bleibt es auch so. Einzig über den Bergen gibt es ein paar wenige Quellwolken, am meisten einmal bei Südhängen, also die, die im Tessin sind, da könnte es da und dort mal einen Schatten geben. Sonst aber eben meistens sonnig und dann am Nachmittag auch langsam heiß, Temperaturen so zwischen 29 und 32 Grad. Im Mittelland weht dazu noch eine schwache Bise, die ein bisschen kühlt.
2: Ist schon verrückt, wie sich das verschiebt, die Wahrnehmung, gell? Langsam heiss, sagst du, mit 29, 32 Grad. Meine, noch im Frühling hat man gedacht, was, boah, ja. Und jetzt haben wir uns schon so ein bisschen daran gewöhnt, dass die Temperaturen halt so drauf gehen. Und es könnte in den nächsten Tagen so heiss werden, wie wir es noch nie hatten.
1: Es wird jetzt die nächsten Tage noch heißer, ob da wieder Extremwert geknackt werden, das weiss ich nicht. Morgen haben wir aber dann wirklich schon sehr heisse 35 Grad, am Donnerstag sogar um die 37 Grad und lokal können es eben da auch wieder bis 39 Grad gehen. Freitag bis Sonntag kühlt es dann aber doch wieder ein bisschen ab, aber es bleibt einfach weiterhin sehr heiss mit so 30 bis 35 Grad.
2: Sind wir vorgewarnt und schauen, dass wir irgendwo gute Abkühlung finden können. Oder jetzt eben einfach unbedingt noch lüften, gell? Das ist dein Tipp vor allem.
1: Jetzt noch alle Fenster und Türen aufreißen und die Kühle noch ein bisschen geniessen.
2: Durchzug machen für mindestens die nächste halbe Stunde oder so. Danke dir vielmals, Sina. So richtig muntere, gute Morgenmusik kriegen wir jetzt mit den beiden Zwillingen, die im Moment recht für Furore sorgen. Zusammen mit ihrem Papa, Roger, das sind der Cyril und der Simon, das sind die Rouschbüble.

Die Wikinger, da bei uns auf der SRF Musikwelle. Wenn du fühlst, was ich fühle. Boah, ja, das ist etwa die wahrscheinlich noch wünschenswert, wenn sich andere könnten in einem innen fühlen. Wir gehen musikalisch ganz in eine andere Richtung jetzt und wir holen eine Blaskapelle aus dem Kanton Thurgau dazu. Das ist nämlich Horalka, wo wir hören mit dem Original Kemmentaler Kibitzen.

0: Mach vielleicht auch innen wieder mal Lust, zum Velo für holen. Der Peter Petrell hier bei uns auf der SRF Musikwelle. Jetzt ist es 8 Uhr morgen und wir gehen zu den Kolleginnen und Kollegen von der News-Redaktion. Moderieren tut der Nicolas Malzacher. Guten Morgen.
1: Guten Morgen. In Frankreich bedrohen die Waldbrände weiterhin die Großstadt Bordeaux. Die Flammen sind so massiv, dass sie ihr eigenes Wetter erzeugen und damit die Brände noch verstärken. Und dann geht's bei uns in die Schweizer Berge. Jetzt, wo es wieder heiß wird, bieten sie für viele Menschen eine willkommene Abkühlung, aber auch neue Gefahren. Apropos heiß, Patrick Walter, auf welche Temperatur können wir uns heute einstellen?
2: Bis zu 32 Grad gibt es heute und das mit viel Sonne.
1: Im Südwesten von Frankreich kämpft die Feuerwehr weiter gegen zwei große Waldbrände. Einerseits gibt es gute Nachrichten, gleichzeitig rollt aber bereits die nächste Hitzewelle an. Patrick Walter, was ist die aktuelle Situation an der Atlantikküste?
2: Nun, der kleinere der beiden Brände, der in der Nähe der Gemeinde Biscarros, ist inzwischen unter Kontrolle. Das größere Feuer bei Bordeaux macht den Einsatzkräften hingegen weiter zu schaffen. Und eben für die Region ist eine neue Hitzewelle angekündigt, mit Temperaturen von bis zu 40 Grad. Die Hitze und die sinkende Luftfeuchtigkeit könnten dann die Löscharbeiten wieder erschweren.
1: Die Situation bleibt gefährlich, das sagt auch der französische Präsident Emmanuel Macron. Er hat das Krisengebiet besucht und mit den Feuerwehrleuten gesprochen.
2: Ja, er dankte vor Ort den Einsatzkräften und Macron warnte aber auch, die nächsten Wochen würden hart.
3: Les semaines à venir seront dures, on doit tenir. Et donc là, on va tenir dans les jours à venir et évidemment la clé c'est l'urgence. Donc résister. Il faut rester unis dans ce moment-là. Il faut rester unis, c'est la priorité.
2: Es sei entscheidend, durchzuhalten, und er rief die Menschen dazu auf, zusammenzustehen. Wegen der Waldbrände sind an der französischen Atlantikküste über 200.000 Menschen in Sicherheit gebracht worden. Viele davon leben aktuell in Notunterkünften.
1: Und viele Beobachterinnen und Beobachter haben sich vielleicht gefragt, warum ist es eigentlich so schwierig, diesen Waldbrand dort bei Bordeaux zu bekämpfen? Unter anderem liegt das auch daran, dass es dort ein neues meteorologisches Phänomen gibt. Eines, das es in Frankreich noch gar nie gegeben hat. Die Brände sind nämlich so groß, dass sie ihr eigenes Wetter erzeugen. Das passiert, wenn sich über den Flammen eine sogenannte Pyrocumulonimbus-Wolke bildet. Eine Gewitterwolke, die vom Feuer genährt wird. Wie das genau funktioniert, hören wir von Sina Lenkenhager von SRF Meteo.
4: Bei einem sehr großen und intensiven Waldbrand wird enorm viel Wärme freigesetzt und da warme Luft leichter ist als kalte, steigt die heiße Luft über dem Feuer rasch auf. Wenn dabei noch genügend Feuchtigkeit aus der Umgebung mitgerissen wird, kann beim Abkühlen in der Höhe eine Wolke entstehen und in Extremfällen wächst diese weiter zu einer ausgewachsenen Gewitterwolke, eben einer sogenannten Pyrocumulonimbus-Wolke.
1: Jetzt könnte man ja denken, dieses Gewitter bringt Regen, das würde vielleicht auch dabei helfen, die Feuer zu löschen, aber das ist nicht so. Warum gilt dieses Phänomen als so gefährlich?
4: Das klingt zunächst logisch, aber diese Pyrocumulonimbus-Gewitter bringen oft erstaunlich wenig Regen. Dafür erzeugen sie häufig Blitze, starke Fallwinde und sehr turbulente Luftströmungen. Einerseits können Blitze dann neue Brände entfachen, andererseits können die starken Winde das bestehende Feuer zusätzlich anfachen und die Flammen unerwartet in neue Richtungen treiben. Dadurch wird das Feuerverhalten deutlich unberechenbarer und somit für die Einsatzkräfte besonders gefährlich.
1: Sina Lenkenhager von SRF Meteo. Und falls Sie die Pyrocumulonimbus noch besser verstehen wollen, dann gibt es bei uns auf der SRF News App eine entsprechende Grafik dazu. Unser nächster Schauplatz sind die USA. Dort bekommt nämlich Präsident Donald Trump im Weißen Haus gleich doppelten Besuch.
2: Und zwar vom ukrainischen Präsidenten, von Volodymyr Zelensky, und vom israelischen Premierminister Benjamin Netanyahu. Zuerst wird Volodymyr Zelensky im Weißen Haus erwartet. Mit ihm wird Donald Trump über den aktuellen Stand bei der Verteidigung gegen den russischen Angriffskrieg sprechen. Trump und Zelensky haben sich in den letzten Monaten bereits mehrmals getroffen, zuletzt vor 4 Wochen am NATO-Gipfel in Ankara. Nach dem Besuch von Volodymyr Zelensky soll Trump den israelischen Premierminister Benjamin Netanyahu empfangen. Es ist das erste Treffen der beiden seit Beginn des Irankriegs vor 5 Monaten. Das einst gute Verhältnis zwischen Trump und Netanyahu gilt wegen der Differenzen im Irankrieg als belastet. Massive Finanzkürzungen bedrohen den weltweiten Kampf gegen die HIV-Epidemie. Davor warnt die UNO in einem Bericht zum Auftakt der internationalen AIDS-Konferenz in Brasilien. Die internationalen Hilfsgelder sanken im vergangenen Jahr um 18%. So wenig Geld gab es seit fast zwei Jahrzehnten nicht mehr. Hauptgrund sind gestrichene Hilfen der USA unter Präsident Donald Trump. Das trifft vor allem afrikanische Länder südlich der Sahara hart. Dort fielen Vorsorgemaßnahmen teils komplett weg. Das globale Ziel, AIDS bis 2030 als Bedrohung für die öffentliche Gesundheit zu beseitigen, sei damit ernsthaft in Gefahr, so die UNO. Im vergangenen Jahr steckten sich weltweit rund 1,2 Millionen Menschen neu an.
1: Dann gibt es neue Reaktionen nach dem Anschlag am Wochenende in Berlin beim Christopher Street Day. Pride-Organisationen und queere Dachverbände in der Schweiz haben sich geäußert. Was sagen Sie, Patrick Walter?
2: Nach dem Angriff in Berlin mit einem Todesopfer fordern die Organisationen in der Schweiz insbesondere mehr Schutz für Veranstaltungen. Erste Sicherheitsmaßnahmen werden bereits geprüft, etwa für die bevorstehende Pride in Chur in einem Monat. Der Bund hat die Gelder für den Schutz von Minderheiten bereits im vergangenen Jahr erhöht. Das geht den Organisationen jedoch nicht weit genug. Sie fordern in ihrer Mitteilung zusätzlich mehr Täterprävention und ein konsequentes Vorgehen gegen Hassgruppen.
1: Die Schweizer Berge sind in diesem Sommer besonders anziehend. Nicht nur wegen der Aussicht oder schönen Wanderungen, sondern weil sie Abkühlung versprechen. Auch jetzt, wo die nächste Hitzewelle auf uns zurollt, dürfte es wieder viele in die Höhe ziehen. Noemi Ackermann.
5: Mit der Bergbahn oder dem Sesseli auf den Berg. Das ist diesen Sommer oft passiert. Die Hitze im Mittelland habe viele Menschen zur Abkühlung in die Berge gelockt, sagt der Direktor von Seilbahnen Schweiz, Bernhard Stoffel.
6: Wir sehen auch gut, dass vor allem Gebiete zwischen 1500 und 2000 Metern sehr, sehr gut besucht sind.
5: Der Vorteil dieser Destinationen sei, dass sie nach dem Winter bald wieder öffnen und die Besucherinnen und Besucher nicht weit anreisen müssten. Von Saisonbeginn ab Mai bis Ende Juni gäbe es im Vergleich zum Vorjahr 5% mehr Gäste. Auch beim Schweizer Alpenclub SAC läuft es gut. Letztes Jahr gab es einen Rekordsommer. Auch dieser Sommer dürfte sehr gut sein, sagt der Fachleiter Hüttenbetrieb Bruno Lütti. Viele Besucherinnen und Besucher hätten die SAC-Hütten in den Pandemiejahren entdeckt.
7: Also wir spüren natürlich eine starke Zunahme von Bergwandernden oder Hüttenwandernden. Im Unterschied zu früher, wo die Hütten ja eigentlich mehr Ausgangspunkt waren für Hochtouren, Gipfelklettereien und so weiter.
5: Etwa 80% ihrer Gäste seien Schweizer. Ausländerinnen seien meist aus dem nahen Ausland. Bei den Seilbahnen gibt es jedoch eine Verschiebung. Die ostasiatischen Gäste fehlen, so Berno Stoffel von Seilbahnen Schweiz.
6: Die konnten nicht buchen, weil es in der Zeit war, als der Iran-Krieg begonnen hatte. Und deshalb fehlen diese Gäste relativ stark. Je nach Herkunft, beispielsweise vom indischen Markt, haben wir sicher 40% weniger als letztes Jahr.
5: Dafür kämen umso mehr Schweizerinnen und Schweizer. Wenn es im Winter Nebel oder im Sommer eben Hitze im Mittelland gäbe, dann würden die Bergbahnen jeweils profitieren.
1: Der Bericht von Noemi Ackermann. Aber die Hitze wirkt sich nicht nur positiv aus auf die Situation in den Bergen. Wer in diesen Tagen wandert oder Berge besteigt, sollte vorsichtig sein, sagt der SAC. Die anhaltende Hitze verändere die Verhältnisse im Hochgebirge. Dadurch würden gewisse Routen gefährlicher. Bergführer Severin Karrer sagt es so.
8: Konkret heißt das einerseits, dass natürlich die Gefahr von Spaltenstürzen, die ist aktuell vorhanden, also ist immer vorhanden, aber durch eben diese spezielle Situation verlangt die zusätzliche Beachtung. Also wenn die Schneeauflage über diese Gletscherspalten nur noch sehr, sehr dünn ist, dann ist das ein zusätzliches Risiko. Was wir aber auch haben, ist das Problem, wenn diese Gletscher diese Schneeschicht nicht mehr haben, dass wir auf dem blanken Eis laufen. Das heißt, in steilen Passagen im Eis oder auf dem Gletscher haben wir natürlich zusätzlich die Gefahr von Abrutsch- oder Absturzgefahr.
1: Und er betont, dass die Situation nicht nur für Bergsteigerinnen und Bergsteiger heikel sein könne.
8: Was wir zusätzlich natürlich auch haben, ist durch diese nicht vorhandene Schneeschicht, dass wir viel mehr Fels haben, der zum Vorschein kommt, als auch loses Geröll, das auch die Wanderer betreffen kann. Und natürlich auch die zusätzliche Thematik mit dem Permafrost. Das heißt, die Steinschlaggefahr kann auch auf Wanderungen zum Teil zunehmen und einzelne Geländeabschnitte können instabil sein.
1: Sagt Severin Karrer, er ist beim SAC verantwortlich für die Ausbildung. Dann bleiben noch die Börsendaten.
2: Und zwar hat der Dow Jones Index in New York 0,5% gewonnen. Der Nikkei-Index in Tokio fällt um 4,2%. Ein Euro kostet 93,14 €. Einen Dollar gibt's für 81,93 €.
1: Das sind die Informationen von heute Morgen. Verantwortlich ist Produzent Ami Ali. Es ist 8:10.
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0: Einen guten Morgen von mir, der Ricarda Trepp. Und mit unserem Musikprogramm lässt sich das hervorragend vereinbaren, dass Sie nicht Koffer packen müssen, nicht müssen in irgendwie stickige Zugabteile hineinsitzen oder sogar ein Flugticket buchen, die ganzen Sicherheitskontrollen durchgehen. Nein, Sie können verreisen, einfach so daheim sitzen bleiben, gemütlich Ihren Tee trinken, Ihren Kaffee geniessen und ein bisschen an die Grachten, zum Beispiel von Amsterdam reisen. Mit dem Johnny Mayer machen wir das jetzt an den Amsterdamse Grachten. Und vielleicht ein bisschen mitquissen. Das ist gar nicht so schlecht, um schon zu schauen, wie wach das Sie sind. Das machen wir so um die 20 Minuten nach der Nacht. Und dann freut mich, wenn Sie sich melden, wenn Sie auch mal wollen und gerne mitspielen, dann rufen Sie mir doch jetzt an auf die Telefonnummer 0848 531 531.

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0: Sie, die hier gesungen hat, die ist Ihnen vielleicht noch nicht so geläufig vom Namen her. Sie heisst Linda Hesse und ihr Titel ist «Die Sommerwiese».
1: Ja oder nein?
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0: Wir spielen jetzt um zwei derig Tageskarten für auf das Schiff gehen, auf dem Untersee oder auf dem Rhein und haben immer wieder auch Gelegenheiten zum Sitz und das Publikum kennenlernen um diese Zeit. Und da gibt es zum Teil Lebensgeschichten, die man sich heute fast nicht mehr vorstellen kann. Die Mitspielerin heute ist nämlich mit 10 Geschwistern aufgewachsen. Sie selber ist das 11. Kind von dieser Familie, aufgewachsen zu Malix im Kanton Graubünden, wenn man Richtung Lenzerheide rauffährt. Heute wohnt die 72-Jährige zu Abtwil im Kanton St. Gallen. Ferien hat es bei so einer grossen Familie eigentlich keine gegeben. Aber dafür ein Haufen Erinnerungen. Ganz schönen guten Morgen, Rösli Stark.
3: Guten Morgen.
0: Was haben Sie so für Kindheitserinnerungen, wenn das jetzt gerade wieder alles so ein bisschen aufploppt, wie ich Sie da lanciert habe?
3: Ja, wir haben in der Freizeit, sind wir viel im Feld, also in den Wald irgendwie, haben dort Tanzäpfel gesammelt und das waren dann meine Kühe, einmal Tanzäpfel und so Zeug. Und mit den anderen Kindern halt ein bisschen gespielt, also, was man halt im Feld so macht, oder? Fangis und umeinander gumpet und auf Bäume hochklettert und so weiter und so fort, oder?
0: Ja, richtig bescheiden, wenn man das aus heutiger Sicht anschaut. Wenn Sie jetzt sagen, als 11. Kind die Jüngste sind, ist das für Sie eher ein Vorteil oder ein Nachteil gewesen?
3: Ja, manchmal Nachteil, aber viel Vorteil halt auch. Manchmal Nachteil. Manchmal haben dann halt die Grösseren auch mit den Jüngeren gestritten oder umgekehrt. Ja. Ist halt ein bisschen alles durcheinander gewesen, oder?
0: Ja gut, bei so vielen Kindern. Also, das ist ja auch nur schon der Abstand von Ihnen zum Ältesten natürlich riesengroß. Die sind schon fast erwachsen dann gewesen, oder?
3: Ja, ja.
0: Richtig erwachsen wahrscheinlich.
3: Genau.
0: Und haben Sie dann wie mitgezogen. Jetzt spielen Sie, um einen Ausflug zu gewinnen, eine Schifffahrt auf dem Untersee und auf dem Rhein. Und währenddem, dass ich den Hörerinnen und Hörern, die vielleicht das erste Mal hören, noch mal erklären, wie das Spiel läuft, können Sie Ihnen das Radio bitte zurückdrehen, weil wir hören uns alles immer ein bisschen doppelt. Da wäre ich sehr dankbar, Frau Stark. Das Spiel läuft so. Ich habe 5 Behauptungen parat. Und Frau Stark, die heute mitspielt, die sagt 5-mal Ja oder Nein. Und wenn wir da durch sind, dann gibt es noch die Einschätzung von ihr selber, was sie das Gefühl hat, wie viele das richtig sind von diesen 5. Und dann werden wir schauen, ob sie kann verdoppeln kann. Ich glaube, jetzt legen wir los. Tun wir da nicht noch länger rumbasteln. So für mich passt es so, Frau Stark. Ich drücke Ihnen die Daumen. Wir fangen gerade an. Im Park Ehlen im Kanton Graubünden, da freut man sich über eine außergewöhnlich seltene Wildbiene. Ich behaupte, die Wildbiene, die heisst Senf-Blauschiller-Sandbiene.
3: Glaube ich nicht. Nein.
0: Ein Nein haben wir da. Dann sind wir bei der zweiten Behauptung. Und da haben wir vielleicht für Sie ein ganzes vertrautes Geräusch. Eine Nähmaschine. Ich behaupte, Frau Stark, die Nähmaschine, die hat man vor dem Telefon erfunden.
3: Ja.
0: Ja, das ist da notiert. Die Käse-Etoile aus dem Wallis, die sind erst gerade Weltmeister geworden, ich behaupte, in der rhythmischen Sportgymnastik.
3: Nein.
0: Ein Nein haben wir da. Dann gehen wir zur vierten Behauptung. Das Elbler-Wunschkonzert von der SRF Musikwelle mit ganz viel Live-Musik. Das ist am nächsten Montag wieder, am 3. August. Und letztes Jahr, da haben wir unter ihrer Live-Musik beispielsweise das hier gehört.
4: Vor

0: behaupten, es wird hier die Rigi besungen. Es ist das Rigi-Lied.
1: Das ist noch schwierig. Ich sage jetzt einmal ja.
0: Da ist es. Ja, sehr gut. Und da bleiben wir gerade bei dem Elbler Wunschkonzert von der SRF Musikwelle. Ich behaupte, das ist schon lange immer auf dem Jaunbass.
1: Jaunbass. Nein.
0: Ein zaghaftes, aber ein Nein, haben wir auch gehört von Ihnen, Frau Stark. Jetzt kommt der spannende Moment, wo Sie sich selber einschätzen können, von den 5, die wir durch sind. Wie viel haben Sie richtig, Frau Stark? Was glauben Sie?
1: 3.
0: Nochmal bescheidene 3. Ja, gut, wenn man als jüngste von 11 Geschwistern ist, aufgewachsen ist, ist man vielleicht jetzt auch nicht gerade die aller, wie soll ich sagen, ja. Ja. Wenn wir jetzt eigentlich nicht gross benamsen. Wir haben 3, die Sie vielleicht verdoppeln können auf 6, wenn wir mal schauen. Park Ela und die Biene, die Wildbiene, die Senf-Blauschiller-Sandbiene, die ich gesagt habe. Wir hören den Beitrag vom Regionaljournal Graubünden. Da hören wir rein, was uns Julia Kapaul sagt.
2: Es war eine schwarze Biene mit einem blau-metallischen Schimmer. Eine sogenannte Senf-Blauschiller-Sandbiene.
0: Oh, okay. Hoch, Herrje, müssen Sie mal schauen. Könnt Sie wieder mal einen Ausflug machen auf Graubünden?
1: Ich
0: was man nicht alles gehört, gell?
1: Ja, ja.
0: Und da sind Sie richtig gut gewesen. Da wäre ich jetzt voll reingerösselt mit der Nähmaschine zusammen. 1830 ist die Nähmaschine und das Telefon erst 1860 ein funktionierendes erfunden worden. Ihr Ja ist da völlig richtig. Dann habe ich gesagt, très étoile, rhythmische Sportgymnastik. Und Sie haben gesagt, nein. Weil die très étoile, die kann man richtig schön hören auf der SRF Musikwelle. Beispielsweise mit dem Golden Jubilee Marsch, das ist nämlich eine Brassband aus dem Wallis, die Très Étoile. Und wenn Sie das interessiert, können Sie die 4 Abend Musik von gestern Abend nach der 6 nachhören. Wir haben über die Weltmeister vom Wallis dort nämlich ausführlich berichtet. Sie haben gesagt, nein, und das ist gut, das ist die zweite Übereinstimmung. Dann haben Sie gesagt, ja, das könnte vielleicht das Rigi-Lied sein. Lassen wir doch das Quartett Waschecht selber auflösen.

0: Regi, Königin von den Bergen. Ich weiss nicht, da sind wir zwei vielleicht nicht ganz einer Meinung, Frau Stark. Aber das Wichtige ist, Sie haben ja gesagt, ja, ist absolut richtig. Jetzt hätten Sie drei, jetzt könnten Sie verdoppeln auf sechs und hätten die zwei Tickets. Wenn wir schauen, das Elbler-Wunschkonzert war schon lange auf dem Jaun-Pass behauptet. Und Sie haben Nein gesagt. Und es ist im Empächli. Das ist ein Bergrestaurant ob Elm tatsächlich. Jaunpass ist völliger Quatsch. Das bedeutet, Sie haben vier Richtige und Sie haben ein so ein Schifffahrtsticket gewonnen. Ganz herzlichen Glückwunsch, Frau Stark.
1: Danke vielmals.
0: Wunderbar.
1: Danke vielmals.
0: Das ist doch schön. Dann könnt Sie vielleicht noch jemanden gleich mit dazu nehmen, den Eis halt für etwa 50 Franken kaufen. Dann haben Sie einen wunderbaren Tag.
1: Sicher, genau.
0: Vielen herzlichen Dank auch, dass wir ein bisschen von Ihnen haben dürfen kennenlernen, eintauchen in Ihre Kindheit mit 11 Geschwistern. Und ganz viel Freude wünsche ich Ihnen noch den Sommer durch. Alles Gute.
1: Danke vielmals. Ihnen auch alles Gute.
0: Dankeschön.
1: Schönen Tag.
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0: Ja, und auch der Rösli Stark von Abtwil, ganz einen schönen Tag. Und all ihren Geschwistern, die daheim sind, in Zitzers, auf der Lenzerheide. Und überall hat sie, glaube ich, noch recht viele Geschwister, Bekannte, Verwandte. Natürlich herzliche liebe Grüße. Und weil wir das so schön stimmungsvoll angespielt haben, das Rigi-Lied, wollen wir es doch jetzt auch noch richtig hören. In voller Länge. Ich finde es nämlich richtig gelungen.

0: Noch Chris, hier bei uns auf der SRF Musik mit einem neuen Musiktitel, den wir Ihnen vorstellen dürfen. Das ist «Eins». Mit dem Titel melden Sie sich ganz eindrucksvoll zurück.
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0: Und da ist die Kollegin von SRF Meteo bei mir, Sina Lenkenhager. Schönen guten Morgen.
2: Guten Morgen.
0: Du, erzähl mal, es nimmt wahrscheinlich ganz einen Haufen Leute Wunder. Man sieht einen strahlend schönen guten Morgen, breitet sich ein herrlicher Sommertag aus. Gibt es irgendwo heute Quellwolken? Gibt es vielleicht sogar Regen?
2: Also Regen glaube ich nicht, aber Quellwolken gibt es ein paar. Das vor allem im Süden, also in den Tessiner Bergen und den Südtälern von Graubünden. Da kann es zum Teil die Sonne schon mal kurz ein bisschen abdecken. Sonst aber wirklich einen sehr sonnigen Tag, meistens sogar wolkenlos. Und am Nachmittag wird es dann auch schon wieder heiß. 29 bis 32 Grad, 29 eher so Region Bodensee, 32 Grad in der Nordwestschweiz, im Rhonetal, im Süden und auch in der Region Genf. Dazu wird aber im schwachen eine schwache Beise im Mittelland. Das heisst, da hat man doch noch ein bisschen Abkühlung.
0: Beise ist immer gut, sonst eigentlich nicht meine Freundin, aber wenn es jetzt so heiß ist, haben wir morgen auch noch irgendein so bisschen ein Windli oder irgendwo ein paar Quellwolken, die sich ankünden?
2: Ja, wir haben beides. Wir haben auch wieder ein bisschen Wind, der auffrischt am Nachmittag. Das ist dann allerdings ein Südwestwind, der kehrt richtig. Quellwolken gibt es morgen generell ein bisschen mehr über den Bergen und dann vor allem über Graubünden, aber vielleicht sogar auch über der Ostschweiz und der zentralen Alpen.

0: Dann nehme ich doch deinen Hinweis sehr gerne entgegen. Danke vielmals. Der Sine Lenkenhager, wenn wir noch gerade thematisieren, was die restliche Woche vielleicht auch noch auf uns zukommt, das hat man jetzt ja ein paar Mal gehört.
1: Ja, genau. Es wird einfach noch ein bisschen wärmer. Das zumindest am Donnerstag da, dann wirklich so um die 37 Grad lokal, vielleicht sogar wieder bis 39 Grad möglich. Dann gehen die Temperaturen wieder ein bisschen zurück. Es bleibt aber weiterhin sehr heiß mit 30 bis 35 Grad. Dazu ist es am Donnerstag meistens sonnig. Freitag bis Sonntag auch noch häufig sonnig, aber da nimmt dann die Regenwahrscheinlichkeit doch wieder ein bisschen zu.
0: Dort sind wir bereit für all das, was mag kommen. Und wir haben bald Viertel vor 9 Uhr. Schönen guten Morgen wünsche ich Ihnen.

Schweizer Rekrutenspiel mit Arc en Ciel. Der Marsch, den wir auch gehört haben von Ihnen, 7 Minuten vor den 9. Und jetzt gehen wir zu richtig guter Volksmusik mit Am Beck. Und sie haben ein neues Album draussen, das heisst Hirschkuh. Und da gehen der Markus Flückiger, der Andi Gabriel und der Birmin Huber ganz bewusst zurück zu ihren Wurzeln mit der traditionellen Ländlermusik. Und aufgenommen worden ist das Album im Hirsche, darum vielleicht Hirschkuh, zu Erlenbach. Nicht etwa das Erlenbach, wo wir als erstes in den Sinn kommt, eine der reichsten Gemeinden von der Schweiz am Zürichsee. Nein, nein, es ist das Erlenbach im Simmental. Dort ist der Hirsche von Am Beck. Und wir hören eine traditionelle Polka mit dem originellen Titel «Grossvater Hebamme».

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1: Die Nachrichten von SRF um 9 mit Frank Estermann. Die Waldbrände in der Region Bordeaux sind stabilisiert. Eine neue Hitzewelle könnte die Löscharbeiten nun aber wieder erschweren. Und Schweizer Pride-Organisatoren fordern mehr Schutz für LGBTQ-Anlässe in der Schweiz. Das Wetter, es ist sonnig und heiß bei 29 bis 32 Grad. An der französischen Atlantikküste kämpfen tausende Einsatzkräfte weiter gegen zwei große Waldbrände. Während der kleinere Brand inzwischen unter Kontrolle ist, macht das größere Feuer bei Bordeaux den Einsatzkräften weiter zu schaffen. Frankreichs Präsident Emmanuel Macron betonte vor Ort, das Feuer sei zwar stabilisiert, aber weiterhin gefährlich. Man müsse in den nächsten Tagen extrem vorsichtig bleiben.
2: Le feu est fixé. Ce qui est une bonne nouvelle dans les Landes, mais on continue de se battre. Il a été stabilisé, comme on dit, mais il continue d'être virulent. Il faut être extrêmement prudent pour les prochaines heures et les prochains jours.
1: Für die Region ist eine neue Hitzewelle angekündigt, mit Temperaturen von bis zu 40 Grad. Diese und die sinkende Luftfeuchtigkeit könnten die Löscharbeiten wieder erschweren. Die Schweiz unterstützt Frankreich im Kampf gegen die Waldbrände. Seit Samstag sind rund 30 Spezialisten aus der Westschweiz in der Region Bordeaux im Einsatz und ab morgen sollen drei Schweizer Armee-Helikopter Löscheinsätze auf der Mittelmeerinsel Korsika fliegen, wo es ebenfalls Waldbrände gibt. Nach der Notübernahme der Credit Suisse durch die UBS 2023 haben Investoren, die viel Geld verloren haben, gegen den Schweizer Staat geklagt. Sie fordern vor Gerichten in den USA 370 Millionen US-Dollar. Es geht dabei um die sogenannten AT1-Anleihen. Diese hatte die Schweiz im Rahmen der Notübernahme für wertlos erklärt. Das wollte eine Gruppe von internationalen Investorinnen und Investoren aber nicht akzeptieren. Im letzten Herbst hatte ein Gericht in New York die Klage gegen die Schweiz abgewiesen. Diese Entscheidung hat nun ein Berufungsgericht bestätigt. Zuerst berichtete die Aargauer Zeitung über das Urteil. Der Entscheid kann noch an das höchste US-Gericht weitergezogen werden. Zwei weitere Meldungen aus der Wirtschaft. Der Autobauer Mercedes schreibt für das zweite Quartal einen Gewinn. Dieser stieg von April bis Juni um 13% auf gut 1 Milliarde Euro im Vergleich mit dem Vorjahreszeitraum. Grund dafür sei unter anderem ein Sparprogramm. Es ist das erste Mal seit 3 Jahren, dass Mercedes in einem Quartal mehr Gewinn schreibt als in der gleichen Zeit im Jahr davor. Und das US-Unternehmen Johnson & Johnson beendet einen jahrelangen Rechtsstreit um mutmaßlich krebserregendes Babypuder mit einem Vergleich. Johnson & Johnson zahlt 5,5 Milliarden US-Dollar, um zehntausende Klagen beizulegen. Diese werfen dem Unternehmen vor, einige seiner Produkte hätten Eierstockkrebs verursacht. Johnson & Johnson hat die Vorwürfe stets bestritten. US-Präsident Donald Trump bekommt im Weißen Haus heute gleich doppelten Besuch. Und zwar vom ukrainischen Präsidenten Volodymyr Zelensky und vom israelischen Regierungschef Benjamin Netanyahu. Zuerst wird Volodymyr Zelensky im Weißen Haus erwartet. Zelensky sagte nach seiner Ankunft in den USA, er wolle vor allem über zusätzliche Unterstützung der Raketenabwehr seines Landes reden. Trump und Zelensky haben sich in den letzten Monaten bereits mehrmals getroffen, zuletzt vor einem Monat am NATO-Gipfel in Ankara. Nach dem Besuch von Volodymyr Zelensky soll Trump den israelischen Regierungschef Benjamin Netanyahu empfangen. Es ist das erste Treffen der beiden seit Beginn des Iran-Krieges heute vor 5 Monaten. Das einst gute Verhältnis zwischen Trump und Netanyahu gilt wegen der Differenzen im Iran-Krieg als belastet. Nach dem Angriff auf den Christopher Street Day in Berlin fordern Schweizer Pride-Organisationen und queere Dachverbände mehr Schutz für ihre Veranstaltungen. Der Bund hat die Gelder für den Schutz von Minderheiten bereits im letzten Jahr erhöht. Das geht den Organisationen jedoch nicht weit genug. Sie fordern in einer Mitteilung zusätzlich mehr Täterprävention und ein konsequentes Vorgehen gegen Hassgruppen. Die Devisenkurse von 6, der Euro wird zu 93,16 Rappen gehandelt und der Dollar zu 81,96 Rappen. Das Wetter, heute ist es sonnig und heiß, im Norden ist es meist wolkenlos, im Süden entstehen einige Quellwolken. Die Höchstwerte liegen zwischen 29 und 32 Grad. Das waren Nachrichten von Radio SRF, verantwortlich David Burkhardt.
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5: Es gibt die Tage im Leben, die einfach ein bisschen besonders sind. Geburtstage, Hochzeiten, ein grosses Jubiläum. Momente, die man gerne mit lieben Menschen teilt. Und genau für diesen Moment sind wir jetzt hier, kurz nach der 9. Willkommen zu unseren Gratulationen mit mir, der Ricarda Trepp.

Heute dürfen wir ein ganz besonderes Jubiläum feiern, nämlich das von der Frau Esther Gutherz Höcker von Muttens. Sie wird heute 99 Jahre alt. Ganz herzlich gratulieren ihre drei Kinder, der Christopher, Barbara und Helen, mit ihren Partner, der 6 Grosskind und der eine Urgrosskind. Und sie schreiben, liebe Frau Gutherz, liebs Mutti, liebs Grossi, Urgrossi und liebs Esti. Wir wünschen dir von Herzen alles Liebe und Gute zu deinem 99. Geburtstag. Vor allem gute Gesundheit und noch viel schöne Momente. Auch wenn du heute im Alltag auf Pflege angewiesen bist, hast du deine Lebensfreude nie verloren. Du geniessest die kleinen, wertvollen Momente, freust dich immer über Besuch und hast noch immer ein offenes Ohr für deine Mitmenschen. Und das bewundern wir alle. Wir sind undankbar, heute den besonderen Tag können mit dir zu feiern und wünschen dir von ganzem Herzen alles Gute für dein neues Lebensjahr. Und haben sie uns noch ein ganz besonderes Müsterli erzählt aus ihrem Leben. Als kleines Mädchen nämlich, da sind sie, Esther, schon im damaligen Radio Basel zu hören gewesen. Unter anderem mit dem Namen Radio Esterli. Die haben die Gedichte und Geschichten vortragen, die ihnen der Papa extra für sie geschrieben hat. Ja, und wer weiss, vielleicht war das ja der Anfang von einer ganz frühen Radiokarriere. Herzlichen Glückwunsch zum 99. Geburtstag und einen wunderschönen Festtag wünschen wir Ihnen. 99, das feiert heute auch Frau Frieda Sigrist zu Pfarrwangen im Kanton Aargau. Auch dort gibt es also ein ganz besonderes Fest. Von Herzen gratulieren Ihnen Ihre Kinder mit Partner, drei Grosskind und 4 Urgrosskind. Und sie schreiben «Liebs Mutti». Mit grossem Stolz und viel Freude dürfen wir dir heute zum 99. Geburtstag gratulieren. Wir wünschen dir von Herzen alles Liebe und Gute, vor allem gute Gesundheit, viel Glück und noch ganz einen Haufen schöne, gefreute Momente. Auch wenn nicht immer alles so geht, wie man sich das wünscht, da bewahrst du dir deine Freude an den Begegnungen mit den Mitbewohnerinnen und Mitbewohnern in der Lindematt. Wir wünschen dir einen wunderschönen Geburtstag und freuen uns auf noch einen Haufen schöne Stunden mit dir. Und es ist nicht nur die Familie, die an sie denkt, auch alle Mitbewohnerinnen und Mitbewohner von der Lindematt, die schicken ihnen herzlichste Glückwünsche. Sie wünschen der Frieda ein gesundes, sonniges und fröhliches neues Lebensjahr und noch ganz viel Zeit für die schönen Momente, die das Leben so wertvoll machen. Und deine Lindemättler, das sind der Bruno, Toya, der Heiner, die Lucia, der Walter, Adelbert, Agatha, Thomas, Martha, Silvia, Esther, Silvia Baumann, Therese, Lucia Siedler, Edith, Gloria und Beatrice. Ja, liebe Damen, zu eurem 99. Geburtstag, sei das die Pfarrwangen, Frau Frieda Sigrist oder sei es die Muttens, Frau Esther Gutherz Höcker. Herzliche Glückwünsche euch beiden von unserem ganzen Team von der SRF Musikwelle. Ganz einen gefreuten Geburtstag heute.

passt natürlich hervorragend in unsere Gratulationssendung der Vico Toriani und seine Silberfedern. Und es hat hinten drauf schon ein bisschen knackset, das darf ruhig auch Platz haben. Natürlich ist schliesslich eine Ausnahme gewesen aus dem Jahr 1949. Da mögen sich unsere Jubilarinnen und Jubilare von heute, von diesem besonderen Tag natürlich bestens erinnern. Und zu denen kommen wir jetzt auch noch gerade, weil heute dürfen ein ganz besonderes Ehejubiläum feiern. Die Audrey und der Hans Merz Chapman von Menzigen im Kanton Aargau. Sie feiern heute nämlich ihre eiserne Hochzeit. 65 Jahre sind die beiden heute also miteinander verheiratet. Und zu dem schönen Jubiläum, da gratulieren der Gemeinderat, die Gemeindeverwaltung von Menzigen ganz herzlich und sie wünschen dem Jubelpaar alles Gute, viel Glück, gute Gesundheit und noch ganze Haufen schöne gemeinsame Momente. Ja, 65 Ehejahre, das sind auch unzählige Erinnerungen, Freude, Herausforderungen, die man miteinander geteilt hat. Und wir wünschen Ihnen beiden von Herzen, dass Sie noch viele heitere Stunden, liebe Begegnungen und auch einen Haufen Glücksmomente haben, die dazukommen. Ganz herzliche Gratulation zu der eisernen Hochzeit und einen wunderschönen Festtag. Das wünschen auch wir hier vom ganzen Team von der SRF Musikwelle, der Audrey und Hans Merz Chapman z'Menzigen.

0: ganz beliebten Titel von Ihnen allen, der hoffentlich jetzt einen Haufen Freude auch gemacht hat in den sonnigen Morgen rein. Das Dreieugste mit «Nach dem Regen» gibt es auch einen Regenbogen.
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0: Auch wenn uns die Kollegin von SRF Meteo noch vor den 9 erzählt hat, dass wir auf den Regen in dieser Woche leider noch ein bisschen uns vertrösten und warten. Der ist noch ganz spärlich. Morgen allenfalls in den Bündner Bergen ein bisschen in Sicht. Also da müssen wir uns noch vertrösten und uns an die Temperaturen von bis gegen 40 Grad ja, langsam einstimmen. Die machen sich langsam jetzt so richtig bemerkbar in den nächsten Tagen. Ihnen wünsche ich, dass Sie ganz gut in den Morgen starten, dass Sie, wie wir es Ihnen empfohlen haben, haben können lüften noch, bevor es richtig warm wird und ganz einen guten Tag. Musik, die einem so richtig laut entspannen, das dürfen wir Ihnen jetzt bieten. Art Garfunkel, Bright Eyes.

aus der Zeit, wo die verschiedenen Radiosender und Radiostationen in der Schweiz noch eigene Orchester hatten, haben wir dort das Orchestergross von Radio Genève unter der Leitung von Louis Ré. Eine wunderbare Aufnahme aus dem Jahr 1967. Funny Girl. Und wir kommen zurück zu der Schweizer Volksmusik hier auf der SRF Musikwelle und hören ein Stück vom Röbi Odermatt. Er hat es komponiert, der Baylis schottisch, und wir haben die Ländlerkapelle vom Röbi Odermatt bereit. Schönen guten Morgen, 9:30 Uhr war es.

0: Das ist Vreni Margreiter hier bei uns auf der SRF Musikwelle. Ein Stern, der strahlt vom Himmelszelt. Und wenn Sie jetzt gerade Lust kriegen, zum Musiktitel sich wünschen, Sie haben noch bis um 10 Uhr, das sind noch 20 Minuten, wo Sie Zeit haben, um für heute Nachmittag uns einen grossen Musikwunsch draufschwätzen auf das Wunschtelefon. Das ist die Nummer 0848 086 086. Ja, mit dem herrlichen Sommerwetter da haben Sie sicher einen Haufen das Velo führen, das Töffli oder der schwere Töff aus der Garage geholt. Es gibt für viele fast nichts Schöneres, als auf zwei Rädern durch die Landschaft zu fahren, den Fahrtwind geniessen und irgendwo vielleicht noch auf einen Kaffee oder auf ein Mineral einkehren. Genau das machen die Töfffahrerinnen und Töfffahrer seit Jahrzehnten am Hauenstein. Der Töff trefft Triembach, das ist gerade bei Olten, ist eine richtige Institution. Jeden Donnerstag treffen sich im Restaurant Eisenbähnli hunderte Motorradfans. Und zum Zusammensein dort und vielleicht auch zum neuen Bekanntschaften machen und natürlich auch zum Fachsimplen im Eisenbähnli. So beliebt der Treff ist, so ganz unumstritten ist er allerdings nie gewesen. Das ist schon vor Jahrzehnten klar geworden in der Sendung, wo Radio DRS damals direkt aus dem Restaurant Eisenbähnli gesendet hat. Mein Kollege, der Christian Salzmann, der schaut zurück.
1: Das Problem ist schnell erkannt. Töfffahren macht Lärm und das stresst. Vor allem, wenn man an einer Strasse wohnt, die als typische Töffstrecke bekannt ist. Wie die Leute hier von Buchten an einer Gemeinde direkt an der Strasse über den Hauensteinpass.
2: Auf dem hinteren Rad kommen sie aber da durch und machen Gabriolen.
3: Hier fahren sie schnell, ganz eindeutig. Hier fehlt es nur noch ein bisschen an der Polizei, ich habe nicht anders gedacht, tut mir leid.
4: Hier ist eine Tafel, eine 60er Tafel. Meistens halt eine in die Geschwindigkeit, die fahren alle schneller. Samt und sonst fahren sie schneller.
5: Also ich finde es ein bisschen idiotisch. Wenn sie da so blöd hier durchfahren und auch hier im Rang oben ist, also möchte ich sie nicht sein. Wenn sie schauen, ja, nachdem, wenn sie gehen schauen, möchte sie erst recht. Dann tun sie erst recht so blöd fahren.
1: Das Regionaljournal Basel war am 31. Juli 1986 im Restaurant Eisenbähnli zu Gast gewesen. An einem Donnerstag notabene, an einem wunderbaren Sonnentag. Knapp 30 Grad, Sonne pur. Typisches Töffwetter also. Der Oli ist an diesem Tag mit seiner schweren Maschine auch in seine Band gekommen. Und der Moderator, der Freddy Spindler, hat ihn angesprochen.
6: Rolli, du fährst selber eine schwere Maschine, einen Tausiger. Seid ihr Spinner?
7: Alle sind wir sicher nicht Spinner. Wir sind ein Haufen schwarze Schafe dabei, die

0: Hochgefühl auf und es macht einfach Spass.
1: Damit redet der Rolli nicht nur für sich, sondern auch für so viele, die an diesem Donnerstag auf der Rimbach gefahren sind. Auch der Josef, der aus der Ostschweiz im Kanton Solothurn gefahren ist.
2: Das Fahren ist für mich, man kann schon ein bisschen schneller fahren, man kommt schneller vom Verkehr weg. Hinter drauf sitzt dann Marion. Marion, wie ist das hinter drauf auf dem Dörf?
3: Sehr schön.
2: Was gefällt dir denn?
3: Ja, man kann dann darum den Bauch ein bisschen gruseln.
1: Ja, und damit hat sie die Lacher natürlich auf ihrer Seite gehabt. Auch zwei Polizisten sind das eben Abend im Eisenbändli zu Rimbach zu Gast gewesen. Der eine davon, der Ernst Schad von der Baselbieter Kantonspolizei. Er hätte nichts gegen den TÜV-Treff da, hat er gesagt, er fahre ja selber auch TÜV. Aber etwas störe ich ihn schon, nämlich, dass es immer wieder Leute gebe, die diesen TÜV-Fahrern gehen zuschauen, regelrecht als Zuschauer sozusagen an die Strasse.
4: Denn wenn einer aber rauskommt, dann nimmt er zwei, drei Zuschauer mit und das ist der schwerste Unfall passieren. Wir haben leider letztes Jahr zwei tödliche Unfälle an dieser Stelle und vor drei Wochen ist leider auch wieder ein schwer verunfallt. Er liegt querschnittgelähmt im Spital zu Basel.
1: Der Moderator Freddy Spindler hat in seiner Sendung noch eine ganze Reihe anderer Leute interviewt. Die meisten davon TÜV-Fahrer und auch ein paar TÜV-Fahrerinnen, wo aus der ganzen Deutschschweiz und zum Teil auch aus Deutschland zum TÜV-Treff gekommen sind.
5: Der TÜV-Treff am Hauenstein hat bis heute nichts von seinem Reiz verloren. Seit 50 Jahren ist das Restaurant Eisenbändli jeden Donnerstag ein beliebter Treffpunkt für Hunderte von TÜV-Fahrerinnen und TÜV-Fahrern. Und das wird wohl noch ein Zeitchen so bleiben. Man kann so schön am Bauch krüseln. Oder was hat sie gesagt? So herzig, das hat richtig gut getönt. Und wir haben jetzt etwas glänzend Funkelndes in unserem Musikprogramm. Seit Jahren verzaubernd Gablonzer Perlen, kunstvoll gemachte Glasperlen von Böhmen. Über Generationen sind sie zu einem Sinnbild für Eleganz und für feine Handwerkskunst geworden. Und jetzt bringen uns die Staufberg-Musikanten ein bisschen Glanz in den Dienstagvormittag mit der Polka, der Gablonzer Perle.

Monika Morell ist das gewesen. Was wäre, wenn ich dieses Mädchen wäre? Ein Lied, das auch ein bisschen zum Nachdenken angeregt hat und zeigt, etwa die fragt man sich im Leben halt schon, wie das alles rausgekommen wäre, wenn man einen anderen Weg eingeschlagen hätte. Mit dem Gedanken, da lasse ich Sie jetzt weiter in den Tag zeuchen, verabschiede mich von Ihnen, danke Ihnen auch fürs Zuhören, fürs Mitfeiern und auch fürs Mitspielen, Miträteln. Und ich wünsche Ihnen einen wunderschönen Sommertag weiterhin. Und nach der 10 kommt dann da meine Kollegin Pia Käser. Sie begleitet Sie weiterhin durch den Vormittag hier auf der SRF Musikwelle. Ich wünsche Ihnen gute Unterhaltung. Und wir gehen weiter mit dem Christian Torchiani. Er erzählt Geschichte von denen von nebenan. Und einen guten Tag, das war die Rigarde Trepp.

0: Die Nachrichten von SRF um 10 mit Kevin Gahannes. Nach der Notübernahme der Credit Suisse durch die UBS im Jahr 2023 klagen Investoren, die viel Geld verloren haben, gegen den Schweizer Staat. Sie fordern vor Gerichten in den USA 370 Millionen US-Dollar. Es geht dabei um sogenannte AT1-Anleihen. Diese hatte die Schweiz im Rahmen der Notübernahme für wertlos erklärt. Das wollte aber eine Gruppe von internationalen Investorinnen und Investoren nicht akzeptieren. Im letzten Herbst hatte ein Gericht in New York die Klage gegen die Schweiz aber abgewiesen. Diese Entscheidung hat nun ein Berufungsgericht bestätigt. Zuerst berichtete die Aargauer Zeitung über das Urteil. Der Entscheid kann noch an das höchste US-Gericht weitergezogen werden. Zwei weitere Meldungen aus der Wirtschaft in Kürze. Der Autobauer Mercedes hat im zweiten Quartal gut 1 Milliarde Euro Gewinn gemacht. Er stieg im Vergleich mit dem Vorjahreszeitraum um 13%. Grund dafür sei unter anderem ein Sparprogramm. Es ist das erste Mal seit 3 Jahren, dass Mercedes in einem Quartal mehr Gewinn schreibt als in der gleichen Zeit im Jahr davor. Und das US-Unternehmen Johnson & Johnson beendet einen jahrelangen Rechtsstreit um mutmaßlich krebserregendes Babypuder mit einem Vergleich. Die Firma zahlt 5,5 Milliarden US-Dollar, um zehntausende Klagen beizulegen. Dort wurde argumentiert, einige Produkte von Johnson & Johnson hätten Eierstockkrebs verursacht. Das Unternehmen hat die Vorwürfe stets bestritten. Der ukrainische Präsident Volodymyr Zelensky will heute mit US-Präsident Donald Trump über weitere militärische Unterstützung im Krieg gegen Russland sprechen. Das hat Zelensky in Washington gesagt. Dort wird er heute von Donald Trump im Weißen Haus empfangen. Bei dem Treffen soll das Thema Raketenabwehr Priorität haben, so Zelensky. Nach dem Besuch von Volodymyr Zelensky soll Trump heute auch noch den israelischen Regierungschef Benjamin Netanyahu im Weißen Haus empfangen. Es ist das erste Treffen der beiden seit Beginn des Iran-Krieges, heute vor 5 Monaten. Das einst gute Verhältnis zwischen Trump und Netanyahu gilt wegen der Differenzen im Iran-Krieg als belastet. Die Börsendaten von SIX. Der Swiss Market Index liegt im Moment bei 14.436 Punkten, plus 0,1%. Der Euro wird zu 93,16 Rappen gehandelt, den Dollar gibt's für 81,98 Rappen. Das Wetter heute sonnig und heiß mit Höchstwerten zwischen 29 und 32 Grad. Das waren die Nachrichten von Radio SRF. Verantwortlich war David Borkert.
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2: Temperaturmässig wissen wir schon, was etwa auf uns zukommt. Aber sonst hat ja der Tag hoffentlich auch noch etwas anderes zu bieten. Hoffentlich etwas richtig Schönes. Dass dir der Titel hier könnt unterschreiben, wo Heimat jetzt singt. Du wunderschöner Tag. Das wünsche ich euch, die Pia Käser.

fein, immer noch schön, aber nicht mehr ganz so voller Energie durchs mir, ist der ABBA-Song jetzt gerade dahergekommen. Don't Shut Me Down. Ist ja auch verständlich, dass sie alle vier ABBA-Mitglieder schon über 70, wo sie das aufgenommen haben. Im 21 rausgekommen, das nach einer 40-jährigen Pause. Ist schon unglaublich, oder? ABBA, wo um ein Album rausgegeben haben, vor ein paar Jahren. Auf Konzerttournee sind sie allerdings nicht mehr gegangen, aber Konzert geben sie genau so quasi in digitaler Form, in ein Hologramm, also quasi so in ein Avatar, ein digitaler Abdruck. Mit dem standen sie auf der Bühne. Und das schon seit ein paar Jahren zu London, seit 2022 ein extra Stadion, hieß es sogar, gebaut, ein extra Konzertsaal quasi, für die digitalen Konzerte aufzuführen. Im Frühling 2026 hat es fertig gewesen, aber sie sind noch dran. Schon weitere Konzerte sind geplant. Muss man allerdings eben auf London reisen und man sieht die vier dann nicht in Natura. Aber hören können wir sie immer wieder hier auf der SRF Musik.

0: dieses Jahr ist ja an Haufen Orten nichts mit grossen und 1. August Feuer. Nichts mit farbigen Raketen und Zuckerstöcken, aber feiern können wir den Nationalfeiertag, der vor der Tür steht, natürlich gleich. Zum Beispiel mit Schweizer Volksmusik.
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0: 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Ein Strauss voll mit verschiedenen Schweizer Volksmusikklängen erwartet euch zu Luzern in der Jesuitenkirche. Und nicht nur Musik, sondern es gibt auch Tanzstückchen und Jodl kombiniert mit Orgel und Fahnenschwingen. So entsteht eine wunderbare Atmosphäre rund um Schweizer Traditionen. Verantwortlich für den runden und abwechslungsreiche volkstümliche Abend sind die Weiberkapelle, das Seetal-Chörli, das Jodl der Seetal, das Alphorn-Trio Heidis Hütte, der Fahnenschwinger Stefan Fischer und an der Orgala der altbekannte Wolfgang Sieber. Das Publikum kann sich freuen auf einen eindrücklichen Konzertabend. Dieser Freitag, 31. 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Infos gibt es zum Beispiel unter luzernerorgelfreunde.ch.
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chilenische Musik immer da gehört von einer chilenischen Folkloregruppe, Chiu Chiu. Und ich bin sicher, ein paar von euch ist ja die Melodie sehr bekannt vorgekommen. Also mir auch, ich habe doch früher auch bei dir vielleicht auch auf den Schuris oder im Lager genau zu dieser Melodie gesungen. Eis gekühltes Coca-Cola. Oder? Passt doch herrlich in den richtig Sommertag, wo ja um einmal die Temperaturen am steigen sind. Da kann so ein eiskühltes Getränk manchmal schon ja, in dem Moment ein bisschen erleichtern. Das ist das SRF Musical. Und da nimmt euch jetzt Christine Stark weiter durch den Vormittag mit ihrem aktuellen Titel, den sie im Mai rausgegeben hat. Alemania.

0: Der Horst Jankowski, deutscher Jazz-Pionist und Bandleader, da mit seiner Truppe, hat uns musikalisch unterhalten. Und jetzt räumen wir die Musik ein bisschen auf die Zeit, weil das Schweizer Wort, das hat einiges zu bieten und wir grübeln jetzt in ein paar interessante Redewendungen.
1: Schweiz und deutlich.
0: Es gibt doch so Momente, wo ihm alles zu viel ist. Wo man am liebsten möchte, die Flinte ins Korn werfen. Oder den Battle herrühren. Was es mit diesen Redewendungen auf sich hat, das weiss unser Mundart- und Sprachredaktor, der andere

0: Da nimmt man an, dass die Deserteure die Flinte gerne im hohen Kornfeld versteckt haben, dass sie nicht gerade sofort gefunden kommen. Aber genau weiss man es nicht. Was man weiss, ist, dass die Redewendung «die Flinte ins Korn werfen» gegen 200 Jahre alt muss sein. Weil Mitte 19. Jahrhundert sind Hinterladergewehre aufgekommen, wo die alten Vorderlader, eben die Flinte, ersetzt haben. Und das sprachliche Bild, dass ein Soldat seine Waffenladlakie auf Lied, das gibt's noch viel, viel länger. Schon in der Antike hat man auf Latinisch gesagt, hastam abicere, also die Lanza fortschmeizen. Auch mit der übertragenen Bedeutung aufgeben oder alles verloren geben. Im Hochdeutschen kann man auch den Bettel hinwerfen oder den Krempel hinschmeißen. Die Redewendung ist auch etwa 200-300 Jahre alt. Bettel ist ein altes Wort für das Erbettelte, den Erlös vom Betteln. Aber man hat nein, auch für Kram, Plunder, Krempel, Bettel gesehen. Darum gibt es auch verschiedene Varianten von dieser Redewendung. Den Bettel hinwerfen, den Krempel hinschmeißen, den Kram hinwerfen und so weiter. Wieso das aufgeben bedeutet, das kann man leider nicht ganz klar sagen. Aber es könnte so gegangen sein. Jemand, der muss betteln, ist in der gesellschaftlichen Hierarchie abgestiegen und eigentlich schon ganz unten angekommen. Und wer jetzt auch noch das Wenige, praktisch Wertlose, das er oder sie erbettelt hat, herrschmeizt und aufgibt, der oder die hat wirklich definitiv aufgegeben. Ähnlich lang, also etwa seit 250-300 Jahren, redet man auch von resignieren, wenn jemand aufgibt. Das Wort kommt aus dem Latinischen, resignare. Signare hat mit einem Siegel versehen bedeutet. Das ist der Ursprung von unserem heutigen Signieren für Unterschreiben. Und resignare hat man gesehen, wenn man das Siegel auch mitgebrochen hat. Besonders, wenn man einen rechtlichen Anspruch aufgegeben oder auf ein Amt verzichtet hat. Und mit dieser Bedeutung ist resignieren nein, Ende Mittelalter ins Deutsche gekommen. Wer zurückgetreten ist oder abdankt hat, hat eben resigniert. Und wie gesagt, seit 250-300 Jahren etwa brauchen wir resignieren noch allgemeiner für aufgeben.
1: Der André Perler über verschiedene Redewendungen für aufgeben.
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1: Und da gibt's ja noch mehr sättige Redewendungen für aufgeben. Zum Beispiel das Handtuch werfen oder auch das Segel streichen. Wie es zu diesen Redensarten gekommen ist, hören wir dann morgen um die gleiche Zeit hier bei uns.

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1: Die Nachrichten von SRF um 11 mit Kevin Gahannes. Guten Tag. Nach den verheerenden Waldbränden in Südwestfrankreich dürfen tausende evakuierte Menschen wieder zurück in ihre Häuser. Es handelt sich um rund 15.000 Bewohner der Region von Biscarrosse, südlich von Bordeaux, direkt an der Küste. Dort konnte die Feuerwehr den Brand gestern unter Kontrolle bekommen. Für Touristen bleibt die Situation in der beliebten Ferienregion an der Atlantikküste aber angespannt. Wegen einer neuen Hitzewelle gilt weiterhin die höchste Alarmbereitschaft. In einem anderen Gebiet, nördlich von Bordeaux, müssen heute wieder 4000 Menschen aus Feriendörfern und von Campingplätzen evakuiert werden. Ein Erdbeben der Stärke 7,1 hat den Süden von Japan erschüttert. Das Zentrum des Bebens lag auf der Insel Kyushu. Die Wetterbehörde warnte vor möglichen Flutwellen, die bis zu einem Meter hoch sein könnten. Der Zugverkehr in der Region Kyushu ist eingestellt worden. Die beiden Atomkraftwerke auf der Insel laufen laut dem Betreiber normal. Zu Themen aus den Regionen in Kürze. Die Berner Hofladenkette Rürdu hat ihren Betrieb eingestellt. Seit gestern Abend sind alle rund 20 Selbstbedienungsläden in und um Bern geschlossen. Dem Unternehmen ist das Geld ausgegangen. Es sei nicht gelungen, neues Kapital von Investoren zu bekommen. Rürdu hatte schon seit einiger Zeit finanzielle Probleme. Die Firma hat nun Konkurs angemeldet. Und in Koblenz im Aargau hat es in einem Wald gebrannt. Das Feuer hat gestern Abend am Waldrand begonnen, einen trockenen Holzstapel erfasst und auch Teile des Waldes in Brand gesetzt. Laut der Kantonspolizei hat der Wind die Flammen zusätzlich angefacht. Die Feuerwehr konnte beide Brandherde unter Kontrolle bringen. Verletzt wurde niemand, die Brandursache wird untersucht. Das US-Unternehmen Johnson & Johnson beendet einen jahrelangen Rechtsstreit um mutmaßlich krebserregendes Babypuder mit einem Vergleich. Johnson & Johnson zahlt laut einer Mitteilung 5,5 Milliarden US-Dollar, um zehntausende Klagen in den USA beizulegen. Der Vorwurf dort, einige Produkte der Firma hätten Eierstockkrebs verursacht. Johnson & Johnson hat die Vorwürfe stets bestritten. Der Verkauf des betroffenen Babypuders wurde 2020 eingestellt. In Großbritannien ist eine Klage nach wie vor hängig. Das Wetter heute: sonnig und heiß mit Höchstwerten zwischen 29 und 32 Grad. Das waren die Nachrichten von Radio SRF. Verantwortlich für die Sendung Michael Wierand.
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0: Ich nehme jetzt mal an, ihr seid ganz redlich und brav unterwegs, oder? An diesem Dienstagvormittag mindestens nicht so wie die zwei Goner, wo wir jetzt daraus die Melodie hören, aus dem Film «The Sting». Die beiden Goner, die wollen, ja, sich rächen. Der Film mit dem Paul Newman und dem Robert Redford. Ich wünsche viel Vergnügen mit dem Sting. Filmorchestra. Mit dem Piechesser Mikrofon wünsche weiterhin viel Vergnügen und ganz einen schönen Dienstagvormittag.

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Marianne Rosenberg. Er gehört zu mir aus dem 1975. Er ist ja ein bisschen im Schatten gestanden von seinen Bandmitgliedern. Man hat manchmal auch gesehen, er sei jetzt hässlich, endlich von ihnen. Ein bisschen neutraler vielleicht der Stüller oder der dritte Beatle, der George Harrison.

0: Der George Harrison war Sänger und Leadgitarrist bei den Beatles. Und Mitte 70er Jahre hat er vor Gericht wegen Diebstahl. Kurz nach der Auflösung der berühmten englischen Popgruppe The Beatles im Frühling 1970 hat der britische Gitarrist, Komponist und Sänger George Harrison eine beeindruckende Solo-Karriere gestartet. Und sein erster grosser Hit ist schon im Herbst vom gleichen Jahr rausgekommen und hat eine der grössten Kontroversen in der Musikgeschichte ausgelöst. Es hat nämlich geheissen, der George Harrison habe die Melodie gestohlen. Der Geschichte gehen wir jetzt an, hier im Musik und Geschichte. Darum auch der Uli Stump bei mir im Studio, Musikredakteur. Uli, was ist denn jetzt da genau passiert?
1: Ja, im Herbst 1970 sind die Fans von den Beatles immer noch unter Schock gestanden, dass es ihre Lieblingsband nicht mehr gibt. Und da kommt der George Harrison und landet einen sensationellen Solo-Hit.

0: My Sweet Lord, so eine Art ein spirituell angehauchter Gospelsong. Das wird zu einem weltweiten Nummer 1 Hit, also über 5 Millionen Mal verkauft und bis heute mit 180 Coverversionen.
1: Das heisst, es ist also auch eine finanziell interessante Geschichte.
0: Ja, bloß. Dummerweise für ihn haben vier Afroamerikanerinnen mit fast der gleichen Melodie schon mal eine Nummer 1 Hit gehabt.

0: Das sind die Chiffons mit «He's so fine» und das ist 1963 rausgekommen.
1: Es klingt ja wirklich fast gleich und wegen dem ist es dann zu einem richtigen Prozess gekommen.
0: Ja, im Februar 1971 ist der George Harrison wegen Urheberrechtsverletzung eingeklagt worden. Der Vorwurf, er hat sich bei den Chiffons ein paar Töne zu viel verlehnt. Und nach jahrelangem Gestürm hat dann das Gericht 1976 abschliessend beurteilt, ob die Ähnlichkeiten zwischen den beiden Songs gross genug sind, dass man von einem Plagiat reden kann. Und das Gericht hat untersucht, ob der George Harrison per Zufall auf die gleiche Idee gekommen ist oder über die Melodie vorsätzlich abgekupfert hat.
1: Das ist ja wahrscheinlich eine recht heikle Geschichte, das herauszufinden. Wie macht man denn das? Gibt es da einheitliche Kriterien? Also, dass man zum Beispiel sieht, 8 Töne oder Takt sind bei beiden Stücken gleich, dann ist es ein Plagiat.
0: Ja, das ist ein weit verbreiteter Irrtum. Es ist eben nicht ganz so einfach. Ein paar gleiche Töne sind eben nicht genügend für ein Plagiat. Auch gleiche Akkordfolgen oder der gleiche Groove oder der gleiche Genre von einem Lied, das langt alles nicht. Wenn jetzt hingegen aber eine markante Melodie übernommen wird, dann sieht es anders aus. Und entscheidend ist in den USA zum Beispiel auch, wie ein durchschnittlicher Hörer das Stück wahrnimmt. Also nicht einmal unbedingt, wie es der Musikwissenschaftler denn da analysiert. Und ich habe im Internet eine Aufnahme gefunden, wo beide Stücke übereinander gelegt sind. Und das Resultat ist schon ziemlich verblüffend.

0: Also das ist jetzt eine Aufnahme, die jetzt nach dem ersten Eindruck eher gegen George Harrison spricht, würde ich jetzt einmal sagen. Wie ist denn der Prozess für ihn ausgegangen? Hat er gewonnen oder verloren?
1: Das New Yorker Bundesgericht hat klar gesagt, erstens, My Sweet Lord ist ein Plagiat von He's So Fine, aber zweitens, der George Harrison hat nicht vorsätzlich gestohlen, sondern hat das unbewusst gemacht, hat einfach die gleiche Melodie verarbeitet.
0: Das hat ihn aber wahrscheinlich den gleichen Stange Geld gekostet.
1: Ja, weil Nichtwissen schützt vor Strafe nicht. Nach jahrelangem Streit ist dann der Harrison 1981, also 10 Jahre später eigentlich, er ist mit knapp 600'000 Dollar Strafe davongekommen. Klägerseite, da reden wir jetzt vom Verlag und vom Management, die das Recht an dem Song «He's So Fine» hatten, die haben eigentlich ursprünglich eine Schadenssumme von 1,6 Millionen geltend gemacht. Der witzige Schluss von der Geschichte ist jetzt aber, dass ausgerechnet die Chiffons, die ja mit dem Ganzen selber eben gar nicht so viel zu tun hatten, wie man meint, die Sache viel entspannter angeschaut haben. Während die Anwälte so jahrelang gestürmt haben, haben sie dann 1976 selber noch ein Cover rausgebracht von «My Sweet Lord», wo dann beide Songs so absichtlich ein bisschen miteinander vermischt worden sind. Nein.

Tönt ja noch gut, he's so fein. Von den Chiffons und My Sweet Lord von George Harrison, so ein bisschen Gemisch. Bis heute eins von den bekanntesten Beispielen von so einer sogenannten unbewussten Urheberrechtsverletzung in der Musikgeschichte. Ja, und jetzt hören wir natürlich den George Harrison mit seiner Originalaufnahme von My Sweet Lord vom Herbst 1970.

Ja. My sweet Lord Krishna. Krishna aus also 1970, der Ex-Beatle George Harrison mit seinem grossen Hit My Sweet Lord. Eine Melodie, die zu ihm von den berühmtesten Urheberrechtsprozess von der Musikgeschichte geführt hat, wie uns der Uli Stump da gerade erläutert hat. Im Musik und Geschichten. Spannende und interessante Geschichten rund um bekannte Musiktitel und berühmte Musikerinnen und Musiker. Gehen am Dienstag um die Zeit da bei uns auf der SRF Musikwelle.

0: Ein slowenisches Oberkrain-Quintett haben wir gehört hier auf der SRF-Musikwelle. Ja, es sind Hitzetage um im Mann, wo wir müssen überstehen. Das ist das Ende. Aber die Hitzetage, die haben durchaus auch positive Auswirkungen. Zum Beispiel für alle die, die Klassen produzieren. Wenn nicht jetzt, oder? Ist so richtig klasse Saison. Wir besuchen einen Hof, wo aus seiner Milch direkt Klasse produziert an Ort und Stelle. Ein schöner, kühlender Besuch auf dem Hof. In ein paar Minuten da bei uns.
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Ein Fläschchen Désolé hat sich da Pilatus, Musikanten von Hergiswil, gönnt. Und wir gönnen uns jetzt etwas Süßes oder mindestens die Vorfreude drauf, nämlich die Vorfreude auf eine Glasse. Die hat ja

0: Zimmermann war dort vorbei auf Besuch.
1: Auf dem Hof Schimpül ist gerade viel los. Der Lehrling läuft in den Stall, der Hund Rexli, der rumzottelt. Jetzt in den Schulferien sind noch ein bisschen Gottenkinder auf Besuch, die eigenen 6 Kinder, der Grossvater vor dem Haus auf dem Bänkli und nicht zuletzt
2: der Martin Zemp. Ich bin der Betriebsleiter hier auf dem Betrieb Schimpül.
3: Und ich bin Manuela Taume. Ich helfe ebenfalls mit, diesen Betrieb zu führen.
1: Die Eltern, Herr und Frau Schimpül gelassen. Ein Betrieb mit mittlerweile 8 Teilzeitangestellten in der Glassenproduktion plus einem Lehrling im Landwirtschaftsbetrieb. Die Idee zum Glassenmachen hatte Martin Zemp vor 26 Jahren, als er die Abschlussreise in der Ausbildung zum Landwirt
2: hatte. Das war so im süddeutschen Raum mit der Abschlussklasse. Und dort haben wir eigentlich auf einem Betrieb gesehen, wo jemand auch Glassen hergestellt hat. Und das ist mir auch immer ein bisschen geblieben. Hat das eh nicht mehr ganz aus den Augen verloren.
1: Und immer daran studiert, dass man doch aus der Milch von seinem, damals noch älteren Betrieb, noch anders machen könnte, als in Käse bringen für Emmentaler Käse. Schon hier und auch jetzt noch ist die Idee, ein regionales Produkt nachhaltig produziert. Die Hauptzutat? Milch. Seine Eltern haben früher Braunvieh gezüchtet. Martin Zemp ist der durch einen Nachbar auf die Idee gekommen, auf die Jersey-Kühe umzusteigen. Die älteste Rinderrasse der Welt. Deutlich kleiner als die meisten Kühe hier umeinander und mit einer besonders gehaltvollen Milch, die sich gut für Glassen eignet. 38 Stück sind es insgesamt. Aber nicht nur sie als Lieferantinnen der Milch, sondern auch die ganze Produktion ist auf dem Hof Schimpül. Unterin im Bauernhaus läuft es gerade auf Hochtour. Eine grosse Glassenmaschine, der Freiser ist zu sehen. Und eine Frau, die Kartonbecherli unter einem silbrigen Trichter hat. Das ist mehr das Reich von der heutigen Frau von Martin Zemp, der Manuela Thalmann, die erklärt.
3: Jetzt sieht man gerade, ist da die Evelyn am 130 ml Becherli abfüllen. Für die zu abfüllen braucht es mehrere Schritte. Also das fährt vorne an beim Dosieren von einer Portion Glasse. Dann wird die gewogen, obwohl genug im Becher drin ist.
1: Dann gibt es eine Schutzfolie, das Ablaufdatum und den Deckel drauf. Nicht aus Plastik, sondern aus umweltfreundlicherem Faserkarton. Und ganz vorne bei der Maschine steht jetzt gerade der zweitjüngste der Familie, der Fabian.
4: Köbeli, Kistli, Garamel.
5: Deine Liebling?
4: Ja.
5: Du hast viel helfen.
4: Ja, manchmal, wenn ich gerade Lust habe.
1: Und die Karamellglasse, die landet jetzt nicht etwa in einem Lager, sondern steht schon Ende Woche in diversen Läden parat. Schimpülglasse gibt es nämlich inzwischen längst nicht mehr nur im eigenen Hofladen. Schimpülglasse gibt es in Haufen Restaurant und zum Kaufen zum Teil im Coop, in der Landi, im Volk oder im Spar. Etwa 30 Sorten sind es. Klassiker wie Vanille, Schocke, Erdbeere, aber auch Goldmelisse oder Lebkuchen. Auch das Credo Regionalität.
3: Also das geht über Früchte, über Schweizer Zucker. Und die kommen halt auch Kleinstzutaten in Glassensorten, wie zum Beispiel Vanille oder diverse Nusssorten, die halt per se nicht aus der Schweiz sind.
1: Was aber halt trotzdem brauche. Am besten verkauft wird übrigens die Sorte Joghurt-Heubeere. Aber aktuell ist sowieso Glassenzeit.
3: Unsere Lager, die wir Anfangsjahr zugelegt haben, die sind natürlich aufgebraucht und wir produzieren vorweg. Also jeden Tag wird da ja, volle Menge, eigentlich, die wir können produzieren können, produzieren und sind natürlich glücklich. Das ist wunderbar, wenn wir so einen Sommer haben für unser Klassengeschäft.
1: Ein Sommer, der dürfte als Hitzesommer 2026 in die Geschichte eingehen.
0: Julia Stirnimann war im Entlebuch und hat geschaut, wie dort Glassen gemacht kommt, die inzwischen weit über den Kanton Luzern aus bekannt ist.

0: Melodie aus Andalusien haben wir gehört. Hier auf der SRF Musikwelle.
1: Die Nachrichten von SRF um 12 mit Kevin Gahnes. Nach den verheerenden Waldbränden in Südwestfrankreich dürfen tausende evakuierte Menschen wieder zurück in ihre Häuser. Es handelt sich um rund 15.000 Bewohner der Region von Biscarrosse, südlich von Bordeaux, direkt an der Küste. Dort konnte die Feuerwehr den Brand gestern unter Kontrolle bekommen. Für Touristen bleibt die Situation in der beliebten Ferienregion an der Atlantikküste aber angespannt. Wegen einer neuen Hitzewelle gilt weiterhin die höchste Alarmbereitschaft. In einem anderen Gebiet, nördlich von Bordeaux, müssen heute wieder 4000 Menschen aus Feriendörfern und von Campingplätzen evakuiert werden. Ein Erdbeben der Stärke 7,1 hat den Süden von Japan erschüttert. Das Zentrum des Bebens lag auf der Insel Kyushu. Auf Bildern des öffentlichen Fernsehens sind einige brennende oder eingestürzte Gebäude zu sehen, darunter ein Einkaufszentrum. Auf Straßen haben sich große Risse aufgetan. Zudem ist ein Güterzug entgleist, mehrere Wagen sind umgekippt. Der gesamte Zugverkehr in der Region Kyushu ist eingestellt worden. Laut der japanischen Premierministerin gibt es Berichte über Verletzte. Zeitweise warnte die Wetterbehörde vor möglichen Flutwellen. Diese Warnung ist aber bereits aufgehoben. Die beiden Atomkraftwerke auf der Insel laufen laut dem Betreiber normal. Die Ukraine hat in der Nacht und am frühen Morgen die russische Hauptstadt Moskau mit mehreren hundert Drohnen angegriffen. Die Stadtbehörden von Moskau sprechen von fast 400 Drohnen. Der größte Teil davon sei abgeschossen worden. In der Region rund um Moskau gab es aber auch Schäden durch Drohnen. Eine soll in einem Wohnblock eingeschlagen sein. Ziel der Ukraine seien auch wieder Lagerhallen gewesen. Jetzt zwei Meldungen vom Sport. Beim Schweizer Fußballverband wird eine neue Schlüsselposition besetzt. Marinko Jurendić wird neuer Chief Sports Officer. Er führt damit sämtliche Nationalteams und den Nachwuchsbereich. Jurendić war zuletzt Sportdirektor beim deutschen Bundesligisten Augsburg und davor Sportchef beim FC Zürich. Und Zinedine Zidane wird neuer Trainer der französischen Fußballnationalmannschaft. Der 54-Jährige tritt die Nachfolge von Didier Deschamps an und hat einen Vertrag bis 2030 unterschrieben, sagt der französische Fußballverband. Zidane wurde als Spieler mit Frankreich Welt- und Europameister. Die Börsendaten von SIX. Der Swiss Market Index liegt im Moment bei 14.503 Punkten plus 0,6%. Der Euro wird zu 93,15 gehandelt, den Dollar gibt's für 82,02. Das Wetter heute sonnig und heiß mit Höchstwerten zwischen 29 und 32 Grad. Das waren die Nachrichten von Radio SRF. Verantwortlich war Michael Wieland.
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0: Wir steuern die Mittagsstunde an mit einem Haufen Musik und natürlich mit dem Rendezvous am Mittag nach um 12:30. Viel Vergnügen und eine erholsame Mittagsstunde und natürlich einen guten Tag wünscht euch die Pia Käser.

Der Egon Egemann, der Geiger, der mit seinem Instrument in jungen Jahren mit der österreichischen Schlagerband Paldauer unterwegs war. Der Egon Egemann. Später der Komponist und Produzent von der Paldauer. Und seit längerem ist er auch in der Schweiz. Im 1990 ist Egon sogar für die Schweiz angetreten am Eurovision Song Contest mit seiner Giga und hat sogar den 11. Platz gemacht. Ja, der Österreicher, der entlockt seinem Instrument ja die unterschiedlichsten Klänge, mal Celtic Rock-mässig, mal Jazzig, mal im Country-Style. Und der Titel hier, Night Train to Heaven, der gehört laut seiner Beschreibung selber zu dem weltmusikalischen Wohlfühl-Sound. Ja, ich hoffe, es ist euch auch so dabei gegangen, oder? Habt euch wohl gefühlt mit dem Egemann und seiner Giga. Gehört hier auf der SRF Musikwelle. Und da gibt es jetzt eine neue Musik von der Maria da Vinci. Sonnentanz.

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0: Blaskapelle Rheinbuben Stein mit dem Vreneli allein. Immer von ihnen gehört. Wasser, das ist ja das Element im Moment, das gefragt ist zum Abkühlen, zum Bewässern, zum Trinken. Aber selbst dort, wo das Wasser ja in rohen Mengen vorhanden ist, in unseren Seen nämlich, hat es nicht mehr so viel wie auch schon. Ich sehe, wo für die Schweiz ja schon ein bisschen speziell symbolisch ist, also ein bisschen mehr schweizerisch als andere, ist ja der Vierwaldstättersee. Oder so mitten drin gelegen in unserem Land, die spezielle Form von einem Kreuz. Oder mitten in der Schweiz und auch die Eidgenossenschaft ist an seinen Ufer gegründet worden. Ist ja schon ein bisschen ein spezieller. Aber auch dieser See, der kämpft mit dem Hitzesommer. In Sachen Temperaturen ist der Vierwaldstättersee aber noch ein bisschen besser dran als andere. Das sieht der Johnny Wüst, Forscher an der ETH Lausanne.
1: Einerseits bei den kalten Zuflüssen ist ein gewisser Vorteil. Und der zweite ist, dass die Wasserdurchsichtigkeit derart gut ist, dass eigentlich Sonnenlicht in ihre grössere Tiefe gelangen tut. Durch das konzentriert sich die Erwärmung nicht nur auf die Oberfläche und das ist die extreme Erwärmung nicht in dem Ausmaß stattgefunden.
0: Nicht so stark, aber gleich der Vierwaldstättersee, auch der wird wärmer. Auch in Sachen neues Wasser ist das ja nicht anders als bei anderen Seen. Die Zufuhr von frischem Wasser sei aktuell unter der Hälfte vom langjährigen Schnitt, seit Johnny Wüst. Und das werde ich langsam heikel.
1: Das ist auf jeden Fall eine Gefahr. Man ist im Moment noch im Normalbereich, aber man ist nur noch wenige Zentimeter vor dem Interventionsniveau. Und wenn das tiefste Niveau erreicht wird, dann wird interveniert. Aus verschiedenen Gründen. Der allerwichtigste Grund ist natürlich die Schifffahrt. Die Luzernenbucht ist extrem flach und da wird wirklich zentimeterlet. Und das muss die Schifffahrt ihren Betrieb reduzieren oder zumindest einschränken.
0: Ja, was wir natürlich nicht wie hoffen, dass die Schiffe nicht mehr fahren auf dem Vierwaldstättersee. Ist doch so eine Schifffahrt an diesen heissen Tagen eine richtige Wohltat, oder?

0: 12.30 Uhr, Rendezvous. Das sind die Mittagsinformationen von Radio SRF. Die Waldbrandgefahr ist auch hierzulande riesig. Das Feuerwehrverbot mehr als gerechtfertigt.
1: Es geht jetzt einfach nicht mehr. Jetzt ist es zu gefährlich.
0: Sagt Thomas Wittmer vom Schweizer Feuerwehrverband. Wie gut ist die Schweiz gegen Waldbrände gerüstet? Antworten gibt es gleich. In Deutschland steht Kanzler Friedrich Merz nach seinem Kabinettsumbau in der Kritik.
2: Die Situation, die dadurch entstanden ist, bedauere ich persönlich sehr.
0: Was ist da alles schiefgelaufen? Fragen an unsere Deutschland-Korrespondentin. Der Fall eines Aargauer Ex-Politikers bringt eine umstrittene Grundsatzfrage vor Gericht. Ist die Verabreichung von K.O.-Tropfen versuchter Mord? Und in Brüssel im Jubeltag leben tausende freifliegende Papageien aus Afrika.
3: Das sind drei Halsbandsittich. Und wahrscheinlich vor 70 Jahren sind sie ausgebüxt und haben sich, kann man sagen, bestens integriert.
0: EU-Korrespondent Charles Liebherr erzählt, warum der Park ein Sinnbild für die belgische Geschichte ist. In der Sommerserie 25 Jahre Tagesgespräch. Verantwortlich für das Rendezvous heute ist Philipp Fontana. Im Studio begrüßt sie Radka Laubacher. Es ist heiß und trocken in der Schweiz und es wird noch heißer und noch trockener in den nächsten Tagen. Viele Wälder sehen aus, als sei bereits Herbst. Braune Blätter, ausgetrocknetes Laub, das am Boden liegt, leicht entflammbares Material. Die Waldbrandgefahr ist daher in weiten Teilen des Landes groß bis sehr groß. Und mit den Bildern von Frankreich oder Spanien im Kopf stellt sich die Frage, wie gut sind wir auf mögliche Brände vorbereitet? Elian Leiser hat nachgefragt.
4: Klar ist, die Lage aktuell verträgt nichts.
5: Die Vegetation ist derart ausgetrocknet,
4: sagt Bruno Rösli, oberster Förster der Schweiz.
5: Dass ein kleiner Funken schon genügt, damit sich ein Feuer entfachen kann.
4: Rösli ist Präsident der kantonalen Oberförsterkonferenz. Seit Jahren bereite man den Schweizer Wald auf heißere und trockenere Zeiten vor, sagt er.
5: Der Schweizer Wald wird traditionell naturnah bewirtschaftet. Das heißt, man schaut auf die Waldstandorte und schaut, wo welche Baumarten passen da am besten hin. Wir haben wenige Monokulturen, wir haben gar keine Plantagen, die für industrielle Zwecke angelegt sind. Von dem her sind wir insgesamt gut aufgestellt.
4: Mischwald heisst das Zauberwort, denn ein Mischwald mit viel Laubanteil verhindere in der Regel, dass ein Feuer von Baumkrone zu Baumkrone weiterspringen könne. Nur bei der aktuellen Trockenheit sei der Schutz der Laubbäume kaum mehr vorhanden. Im Gegenteil, das abgestorbene Laub am Boden könne sogar das Risiko eines Brandes erhöhen.
5: Der Funken springt eigentlich zuerst auf den Boden und die Vegetation, sei das Laub oder Nadelstreu oder etwas Holz, Restholz, das am Boden liegt, das ist so trocken, dass es sehr rasch dann Feuer fängt und sich über den Boden sehr rasch verbreiten kann.
4: Wolle man einen Bodenbrand verhindern, müsste man alle Blätter, alle Äste, alle Tannennadeln rausnehmen. Das sei unmöglich. Den Försterinnen und Förstern seien die Hände gebunden. Sie könnten nur hoffen, dass nichts passiert. Umso wichtiger sei es, so Rösli, dass die Kantone schnell reagiert hätten und großflächige Feuerverbote erlassen hätten. Ein wichtiger Schritt bekräftigt auch Waldforscher Gianni Boris Bezzati.
6: Mit der Prävention man kann sehr, sehr viel erreichen.
4: Für eine gute Prävention brauche es aber jeweils aktuelle Daten. Zusammen mit dem Bundesamt für Umwelt hat Pezzati deshalb vor einigen Jahren eine Waldbranddatenbank für die Schweiz erarbeitet.
6: Das erlaubt uns auch, die Situation mittelfristig zu unterstützen, indem wir auch Risikokarten erstellen können, die dann dienen zum Beispiel zur Vorbereitung der Infrastruktur, zum Beispiel Zugänge, Wasserbecken für Helikopter richtig zu platzieren.
4: Und mit Hilfe der Datenbank seien viele Kantone nun daran, ihre Einsatzpläne für Feuerwehrleute zu aktualisieren. Waldbrandgefahr sei heute längst nicht mehr nur ein Thema für die Südkantone. Überall in der Schweiz bereite man sich darauf vor. Das bestätigt auch der Direktor des Schweizer Feuerwehrverbandes, Thomas Wittmer.
7: Ja, ich würde schon sagen, in den letzten Jahren ist das mehr und mehr aufgekommen.
4: Man habe angefangen, die Feuerwehrmänner und Frauen in dem Bereich gezielt auszubilden. Das sei enorm wichtig, aber auch schwierig.
7: Ich kann natürlich keinen Wald anzünden zum Probieren. Aber wir können selbstverständlich mit Ausbildungen zeigen, was zu tun ist, wenn. Und das wird auch geübt. Das wird in den Kantonen geübt.
4: Und es werde auch im Ausland geübt, auf Testgeländen zusammen mit ausländischen Feuerwehren. Oder sogar in Echtsituationen, wie gerade jetzt in Frankreich bei Bordeaux, wo 34 Schweizer Feuerwehrleute mit Löschfahrzeugen im Einsatz sind. Allerdings, sich auf jede Situation voll und ganz vorbereiten, das gehe nicht, ist Wittmer überzeugt.
7: Die Frage ist, wenn es kommt, was kommt? Das ist die grosse Unbekannte.
4: Die Topografie, die Zufahrtmöglichkeiten, der Wind, jeder Brand bringe ganz eigene Eigenschaften mit. Es gebe keine Patentlösung. Sein Appell deshalb...
7: Ja, also wenn es so trocken bleibt, kein öffentliches Feuer und keine Feuerwerkskörper.
4: Alle sollen jetzt mithelfen, damit möglichst kein Funken springen kann.
0: Der Bericht von Elian Leiser. Wir bleiben gleich beim Thema Waldbrände und schauen nach Frankreich in der Nachrichtenübersicht mit Kevin Kahannes.
8: Tausende evakuierte Menschen dürfen in der Region Bordeaux wieder zurück in ihre Häuser. Es handelt sich um rund 15.000 Bewohner der Region von Biscarrosse, südlich von Bordeaux. Dort konnte die Feuerwehr den Brand gestern unter Kontrolle bekommen. Auch für Touristen bleibt die Situation in der Ferienregion an der Atlantikküste aber angespannt. Wegen einer neuen Hitzewelle gilt weiterhin die höchste Alarmbereitschaft. In einem anderen Gebiet nördlich von Bordeaux müssen heute wieder 4.000 Menschen aus Feriendörfern und von Campingplätzen evakuiert werden. In Koblenz im Aargau hat es in einem Wald gebrannt. Das Feuer hat gestern Abend am Waldrand begonnen, einen trockenen Holzstapel erfasst und auch Teile des Waldes in Brand gesetzt. Laut der Kantonspolizei hat der Wind die Flammen zusätzlich angefacht. Die Feuerwehr konnte beide Brandherde unter Kontrolle bringen. Verletzt wurde niemand, die Brandursache wird untersucht. Ein Erdbeben der Stärke 7,1 hat den Süden von Japan erschüttert. Das Zentrum des Bebens lag auf der Insel Kyushu. Auf Bildern des öffentlichen Fernsehens sind einige brennende oder eingestürzte Gebäude zu sehen, darunter ein Einkaufszentrum. Auf Straßen haben sich große Risse aufgetan. Der gesamte Zugverkehr in der Region Kyushu ist eingestellt worden. Rund 40.000 Haushalte sind ohne Strom. Die Lage ist noch unübersichtlich, aber laut Medienberichten gibt es mehr als 50 Verletzte. Die beiden Atomkraftwerke auf der Insel laufen laut dem Betreiber normal. Im Streit um Entschädigungszahlungen rund um die Rettung der Credit Suisse hat der Schweizer Staat einen Etappensieg in den USA errungen. Ein Berufungsgericht in New York hat eine Klage von internationalen Investoren abgewiesen. Sie fordern rund 370 Millionen Dollar Schadenersatz. Es geht dabei um sogenannte AT1-Anleihen. Diese hatte die Schweiz im Rahmen der Notübernahme der CS durch die UBS vor 3 Jahren für wertlos erklärt. Das wollte aber eine Gruppe von internationalen Investoren nicht akzeptieren. Sie hatten dadurch viel Geld verloren. Das Urteil ist noch nicht endgültig. Die Kläger können den Fall noch vor das höchste US-Gericht bringen. Das US-Unternehmen Johnson & Johnson beendet einen jahrelangen Rechtsstreit um mutmaßlich krebserregendes Babypuder mit einem Vergleich. Johnson & Johnson zahlt laut einer Mitteilung 5,5 Milliarden US-Dollar, um zehntausende Klagen in den USA beizulegen. Der Vorwurf dort, einige Produkte der Firma hätten Eierstockkrebs verursacht. Johnson & Johnson hat die Vorwürfe stets bestritten. Der Verkauf des betroffenen Babypuders wurde 2020 eingestellt. In Großbritannien ist eine Klage nach wie vor hängig. Zum Sport. Beim Fußballverband SFV wird eine neue Schlüsselposition besetzt. Marinko Jurendić wird Chief Sports Officer. Er führt damit sämtliche Nationalteams und den Nachwuchsbereich. Der 48-Jährige war zuletzt Sportdirektor beim deutschen Bundesligisten Augsburg und davor Sportchef beim FC Zürich. Und Zinedine Zidane wird neuer Trainer der französischen Fußballnationalmannschaft. Der 54-Jährige tritt die Nachfolge von Didier Deschamps an und hat einen Vertrag bis 2030 unterschrieben, sagt der französische Fußballverband. Zinedine Zidane wurde als Spieler mit Frankreich Welt- und Europameister. Der Blick aufs Wetter. Heute ist es meist sonnig und heiß bei rund 30 Grad. Morgen dann wieder viel Sonnenschein bei rund 35 Grad. Im Osten verdecken am Morgen allerdings einige Wolkenfelder zeitweise die Sonne. Morgen Nachmittag gibt es dann vor allem über den östlichen und südlichen Bergen lokale Gewitter.
0: In Deutschland steht Bundeskanzler Friedrich Merz unter Druck. Hintergrund ist die Umbildung des Kabinetts nach dem Rücktritt von CDU-CSU-Fraktionschef Jens Spahn. Für Kritik sorgt vor allem der Umgang mit Verkehrsminister Patrick Schnieder. Merz hatte Schnieder bereits am letzten Donnerstag über seine Entlassung informiert. Dummerweise sagte der vorgesehene Nachfolger kurzfristig ab. Am Ende bat Patrick Schnieder selbst um seine Entlassung, um, Zitat, diesen unwürdigen Zustand zu beenden. Deutschland-Korrespondentin Simon Fatzer, in der CDU brodelt es. Wie groß ist der Ärger?
9: Der ist schon sehr groß und er dreht sich hauptsächlich um die Art und Weise, wie da der Kanzler mit einem Minister umgegangen ist. Die CDU-Basis ist vielerorts unzufrieden über dieses Krisenmanagement. Die rheinland-pfälzische CDU ist ganz besonders forsch in ihrer Kritik. Dazu muss man wissen, dass der Verkehrsminister von dort kommt und dass sein Bruder dort Ministerpräsident ist, also politische und richtige Familie. Da hat die CDU-Fraktion aus Mainz ein Treffen mit Merz abgesagt in einem Brief, der der Süddeutschen Zeitung vorliegt. Ein Treffen würde ein Mindestmaß an gegenseitigem Vertrauen und Wertschätzung voraussetzen, was nun durch die aktuelle Situation leider nicht gegeben sei. Also das ist schon sehr ungewöhnlich, sich so gegen den eigenen Kanzler zu stellen. Das verbot sich doch stets, dass man diese Person und dieses Amt so angreift. Und es fällt auch auf, da stellt sich ja kaum einer vor den Kanzler und nimmt ihn in Schutz.
0: Fehlt es denn Friedrich Merz am politischen Handwerk?
9: Das ist das, was man vermuten muss. Merz hat erstens keine Regierungserfahrung, das ist bestimmt ein Manko. Andererseits ist er schon öfter aufgefallen durch unüberlegte Äußerungen und Handlungen. Er hat auch einen Staatsminister entlassen, ohne jegliche Erklärung. Und der hat sich öffentlich beklagt, dass Merz statt eines persönlichen Gesprächs erst die Parteigremien und die Presse informiert habe. Das bleibe seine persönliche Stilfrage, schreibt der Mann. Und das ist wohl das Hauptproblem. Merz kommt aus einer anderen Welt, in der Wirtschaft, aus einer anderen Zeit. Der Chef der CDU Bremen soll ihm gesagt haben, sie leiten hier keine Firma, sondern eine Partei. Die Politik ist ja auch hierarchisch, aber das sind gewählte Politikerinnen, das sind Leute, die in der Partei gemeinsam Erfolg haben wollen. Da braucht es Erklärungen, die Leute muss man mitnehmen und überzeugen können. Das gelingt Merz nicht nur nicht, er haut da wirklich einiges kaputt.
0: Bei dieser ganzen Rochade, bei der es ja um einige Personen geht, fällt vor allem die Entlassung des Verkehrsministers auf. Was hat er falsch gemacht?
9: Friedrich Merz hat nie öffentlich gesagt, was er dem Verkehrsminister vorwirft. Wir sehen aber anhand der Anforderungen, was er erwartet. Es bräuchte sehr viele Investitionen für Infrastrukturprojekte. Und obwohl es viel Geld gibt in einem Sondervermögen, mehrere hundert Milliarden Euro extra dafür, braucht es zusätzliches Kapital. Also es brauche innovative neue Finanzierungsmöglichkeiten, so heißt es. Die hatte der Verkehrsminister nicht. Und es geht Merz auch zu wenig schnell. Der Regierungssprecher sagte das gestern in der Medienkonferenz, man müsse Tempo erhöhen und der Umsetzung Nachdruck verleihen. Also in meinen Worten, die Infrastruktur ist katastrophal und trotz extra gemachten und in der CDU hoch umstrittenen Schulden sieht man nirgends, dass es vorwärts geht. Ein Bauingenieur sagte mir kürzlich, wo ist das Geld? Wir wären parat, wir rechnen mit vielen Aufträgen, aber sie kommen nicht. Und das ist das Problem, das Merz hat. Er will nun endlich positive Meldungen. Man soll sehen, was mit dem Geld passiert.
0: Die Verkehrsinfrastruktur in Deutschland, sie bleibt also eine Baustelle. Wie realistisch ist eine schnelle Besserung?
9: Die ist überhaupt nicht realistisch. Der Umfang der kaputten Straßen, Schienenbrücken ist enorm. Mehrere tausend Brücken schon nur müssen saniert werden. Auch die Deutsche Bahn wird noch jahrelang schlecht unterwegs sein, bis es endlich spürbar besser wird. Also selbst wenn man vorwärts macht, wird es lange dauern. Das ist eine Aufgabe für Jahrzehnte. An allen Stellen fehlt zudem Personal. Das verzögert sich zusätzlich. Das ist und bleibt auch für den Nachfolger eine anspruchsvolle Aufgabe.
0: Und morgen wählt nun die Fraktion den neuen CDU-CSU-Fraktionschef Thorsten Frey. Kehrt damit Ruhe ein?
9: Erstmal wird interessant und entscheidend sein, wie gut diese Wahl über die Bühne geht.

0: Große Probleme drohen dann nach der Wahl, wenn es um den Umgang mit AfD und der Linken geht.
1: Also geht Friedrich Merz beschädigt in die Sommerpause?
0: Absolut, das kann man jetzt schon sagen, je nach Verlauf von morgen noch mal mehr. So eine Rochade oder Neujustierung, wie Merz sie nennt, sollte im Idealfall einer Regierung auch einen Schub versetzen. Die Koalition hätte das dringend nötig, das könnte eine Chance sein. Die ist zumindest jetzt am Anfang schon mal gehörig in die Hose gegangen. Ein Kanzler, der ohnehin kein großes Vertrauen hat in der Bevölkerung, der steht jetzt auch intern schlecht da mit angeschlagener Autorität.
1: Einschätzungen von Deutschland-Korrespondentin Simon Fatzer. Vielen Dank. 12.46 Uhr, Rendezvous gleich hier bei uns. Die Zahl der HIV-Neuansteckungen auf null reduzieren, dieses Ziel hat sich die Schweiz gesetzt. Das Unterfangen erweist sich aber als schwierig. Weshalb? Später in der Sendung. Und es ist ein Volksfest, der Marché Concours im Jura, die berühmte Pferdeveranstaltung. Dieses Jahr gibt es eine Besonderheit. Erstmals ist der Kanton Bern Ehrengast. Was steckt dahinter? Mehr dazu kurz vor eins. Der Fall erregt Aufsehen. Ein ehemaliger Aargauer Grossrat soll über Jahre hinweg zwei Frauen und ein Mädchen immer wieder betäubt und vergewaltigt haben. Weil er seine Opfer stark narkotisiert hat, wirft die Staatsanwaltschaft dem Mann unter anderem mehrfach versuchten Mord vor und verlangt die Höchststrafe. Der Fall bringt eine umstrittene Grundsatzfrage vor Gericht. Kann man einem Täter einen Tötungsvorsatz unterstellen, wenn er das Opfer einer massiven Lebensgefahr aussetzt, zum Beispiel mit K.O.-Tropfen? Gerichtskorrespondentin Sibylla Bandolfi.
2: Seine Frau oder seine Stieftochter töten, das dürfte kaum die Absicht des Mannes gewesen sein. Schließlich wollte er sie regelmäßig sexuell missbrauchen. Warum also wertet die Staatsanwaltschaft die Verabreichung von K.O.-Tropfen als versuchten Mord?
3: Die Staatsanwaltschaft kommt zu dieser Einschätzung, weil dieser Mann ja kein professioneller Anästhesist, wie beispielsweise jemand aus einem OP-Saal ist. Das ist eine Laienperson.
2: Das sagt Adrian Schuler, Sprecher der Aargauer Staatsanwaltschaft. Ein Laie, der nicht weiß, wie eine Narkose überwacht werden muss.
3: Sondern nach unserer Einschätzung befanden sich die Opfer durch die Verabreichung dieser Substanzen wiederholt in einem akut lebensbedrohlichen Zustand.
2: Die Frauen hätten ersticken können.
3: Und wenn wir uns diesen Hintergrund vor Augen führen, dann hat der Beschuldigte aus unserer Sicht den Tod der Opfer jederzeit in Kauf genommen. Und das ist es dann, was wir von der Staatsanwaltschaft als mehrfachen versuchten Mord qualifizieren.
2: Mehrfacher versuchter Mord also. Der Beschuldigte bestreitet das laut Medienberichten. Einen Mord begeht jemand normalerweise mit Absicht. Wer aus Versehen jemanden umbringt, etwa bei einem gefährlichen Überholmanöver, begeht eine fahrlässige Tötung. Laut dem Strafrechtsexperten Can Ege können Tötungen durch hochriskantes Verhalten, auch wenn sie nicht direkt beabsichtigt waren, trotzdem als vorsätzlich gelten, als sogenannt eventualvorsätzlich.
4: Die Gerichtspraxis ist so zu lesen, das geht zurück auf Raserunfälle, da wurde das auch genauso gesagt, wenn das Risiko einfach so groß ist, dann...
2: Ja, dann dürfe man nicht darauf vertrauen, dass nichts passiere.
4: Man könnte das umgangssprachlich so formulieren, der Täter denkt sich, mein Handeln kann tödlich ausgehen, ich tue es aber trotzdem.
2: Im konkreten Fall also, wenn der mutmaßliche Täter damit rechnete und es in Kauf nahm, dass seine Opfer durch K.O.-Tropfen in Rückenlage kombiniert mit langem Oralsex ersticken könnten, dann könnte es sich um einen versuchten Mord handeln. Er hätte in diesem Fall eine Art russisch Roulette mit dem Leben von anderen Menschen gespielt. Ege hat allerdings Vorbehalte gegenüber dieser Rechtsprechung.
4: Das wurde aus Sicht der juristischen Lehre etwas kritisiert, weil eben das Risiko ist gerade ein typischer Begriff der Fahrlässigkeit und eben nicht des Vorsatzes.
2: Es sei daher, unabhängig vom aktuellen Fall, problematisch, aus einem extrem gefährlichen Verhalten direkt auf einen Tötungsvorsatz zu schließen. Ob der ehemalige Aargauer Grossrat den Tod seiner Opfer tatsächlich in Kauf nahm, muss das Bezirksgericht Baden laut Ege anhand der konkreten Umstände beurteilen.
4: Ich selber maße mir nicht an, hier sagen zu können, das ist überzeugend oder eben nicht. Ich glaube aber tatsächlich, dass sich vielleicht aus solchen Umständen zumindest Rückschlüsse erkennen lassen, dass es dem Täter eben am Schluss etwas gleichgültig war, ob es dann zur Todesfolge kommt oder nicht. Das

0: könnte sein, dass die Umstände so sind, dass man das dann annehmen könnte.
1: Die Staatsanwaltschaft will offenbar testen, ob sich die Raserechtsprechung auch auf Fälle von K.O.-Tropfen anwenden lässt. Aber selbst wenn die Gerichte im aktuellen Fall den Vorwurf des versuchten Mordes bestätigen sollten, wäre noch nichts in Stein gemeißelt. Nochmals EG von der Universität Zürich.
0: Eine gewisse präjudizielle Wirkung ist möglich, aber ich glaube nicht, es ist kein Automatismus, dass in jedem solchen Fall automatisch eine entsprechende Verurteilung erfolgen müsste.
1: Entscheidend bleiben nämlich die Umstände des Einzelfalls. Die Höhe der Dosis, der Zustand der Opfer, in welcher Position sie lagen und so weiter. Dem Aargauer Grossrat droht auch ohne den Mordvorwurf eine hohe Strafe. Schändung, Vergewaltigung, sexuelle Handlungen mit Kindern, Pornografie und einiges mehr wirft die Anklage ihm vor. Wann der Prozess beginnt, ist noch nicht bekannt.
2: Gerichtskorrespondentin Sibylla Bondolfi. Diese Woche findet in Rio de Janeiro die internationale AIDS-Konferenz statt. Ein wichtiges Thema dort ist, dass es weltweit bis 2030 keine neuen HIV-Ansteckungen mehr gibt. Für reiche Länder wie die Schweiz ist das zumindest in Reichweite. Der Bundesrat hat sich schon Ende 2023 auf dieses Ziel festgelegt. Allerdings stagniert die Zahl der jährlich gemeldeten Neuansteckungen hierzulande seit Jahren. Die Zahl weiter zu senken, erweist sich als schwierig. Die AIDS-Hilfe Schweiz hat deshalb ein nationales Pilotprojekt durchgeführt. Jetzt liegen die Resultate vor. Wissenschaftsredaktorin Miriam Kull.
3: Seit Ausbruch der AIDS-Epidemie hat die Schweiz viel erreicht. In den 90er Jahren noch gab es im Schnitt 1300 HIV-Neuinfektionen pro Jahr. Heute sind es 300 bis 400. Doch auf diesem Niveau bleibt die Zahl hängen. Seit Jahren schon.
4: Jetzt ist es tatsächlich schwierig. Die letzten Meter, die sind immer am intensivsten.
3: Mark Eckenberger leitet Projekte der AIDS-Hilfe Schweiz. Für diese letzten Meter brauche es neue Ideen. Potenzial sieht die AIDS-Hilfe etwa darin, HIV-Tests einfacher zugänglich zu machen. Denn noch immer wissen etwa 7% der Menschen mit HIV in der Schweiz nicht, dass sie das Virus in sich tragen. Das ist fatal. Werden sie nicht behandelt, erkranken sie an AIDS und sie können das Virus unbemerkt weitergeben.
4: Das heisst, wir müssen noch diese 7% ausfindig machen.
3: Mit diesem Ziel vor Augen hat die AIDS-Hilfe Schweiz nun einen neuen Ansatz getestet. Kostenlose HIV-Selbsttests, die anonym bestellt werden, sollen Risikogruppen erreichen, die bislang nur schwer oder gar nicht erreicht wurden.
4: Wir konnten über schwule und bisexuelle Dating-Apps konnten wir unter anderem Werbung schalten, damit Personen dann von dort aus direkt einen Test bestellen konnten.
3: Über 1500 Selbsttests wurden auf diese Weise bestellt.
4: Ja, das ist ein Riesenerfolg. Wir waren sehr überrascht, dass so viele Personen das bestellt haben.
3: Und unter diesen Personen sind tatsächlich auch einige, die mit den bisherigen Präventionsmaßnahmen nicht erreicht wurden. Jeder Neunte hat zuvor noch nie einen HIV-Test gemacht.
4: Wir erreichen also Personen, die zum allerersten Mal einen Test machen.
3: Das sei entscheidend, um noch nicht erkannte HIV-Infektionen zu entdecken. Die Hoffnung ist, dass sich diese Personen zukünftig regelmäßig testen lassen, also eine Testroutine entwickeln. Unter offen schwulen Männern hat sich diese Testroutine weitestgehend etabliert, bei anderen Gruppen noch nicht.
4: Es geht auch um Personen, die sich immer noch als heterosexuell bezeichnen, die aus verschiedenen Gründen sich vielleicht auch nicht outen können, nicht in einem Umfeld sind, wo sie darüber sprechen können und deshalb eben dann auch noch nie einen HIV-Test gemacht haben.
3: Für manche Menschen sei der Gang ins Testcenter nach wie vor eine Hürde. Selbsttests, die man nach Hause bestellen kann, könnten helfen. Das Projekt werde nun vorerst nahtlos weitergeführt, sagt Mark Eckenberger. Zunächst hauptsächlich mit Spendengeldern der AIDS-Hilfe.
4: Wir möchten das Angebot auch ausweiten, damit es eben allen Menschen der Schweiz zugänglich gemacht wird. Da ist die Frage der Finanzierung. Tests sind teuer, wir können das nicht gratis anbieten. Da ist auch der Bund und die Kantone sind da gefragt, die das finanzieren müssten.
3: Eckenberger hofft, dass die Schweiz gerade jetzt ein Zeichen setzt.
4: Wir sehen in den USA, die Gelder gekürzt werden, die internationale Auswirkungen haben, gerade im Bereich HIV. Und das ist auch eine Signalwirkung gegen außen. Und wenn das natürlich ebenso bei uns passiert, ist das auch das falsche Signal. Wir müssen jetzt schauen, dass wir dranbleiben und nicht in den letzten Metern sozusagen aufhören.
3: Ob die anonymen HIV-Selbsttests tatsächlich Infektionen verhindern können, muss sich erst noch zeigen. Die Ergebnisse ihres Pilotprojekts präsentieren Mark Eckenberger und seine Kollegen diese Woche an der Internationalen AIDS-Konferenz. Dort halten sie auch Ausschau nach Ansätzen aus anderen Ländern, um die HIV-Neuinfektionen in der Schweiz bis 2030 auf Null zu bringen.
2: Braunes Fell, schwarze Mähne und schwarzer Schweif. Kompakt, muskulös und trittsicher, das ist der Freiberger. Diese letzte ursprüngliche Schweizer Pferderasse wird jedes Jahr am 2. Augustwochenende beim Marché Goncourt gefeiert, in Seigne-lez-Gier im Kanton Jura. Es ist ein Volksfest mit jeweils bis zu 50'000 Besucherinnen und Besuchern. Besonders in diesem Jahr, erstmals ist der Kanton Bern Ehrengast am Marché Goncourt. Bisher hatten die politischen Spannungen zwischen den Kantonen einen solchen Auftritt verhindert. Regionalredaktor Nick Rigert.
5: Anfang Jahr wechselte die Stadt Moutier vom Kanton Bern zum Kanton Jura. Damit wurde der jahrzehntelange Konflikt zwischen den beiden Kantonen offiziell beigelegt. Es sei nun an der Zeit, sich anzunähern, sagt der zuständige Berner Regierungsrat Raphael Lanz.
6: Der Kanton Bern und der Kanton Jura haben ja eine wechselvolle und auch zum Teil schmerzhafte Geschichte. Das erklärt wahrscheinlich, weshalb der Kanton Bern noch nicht Ehrengast war. Und umso erfreulicher ist es, dass wir jetzt die Jura-Frage beenden konnten und dass wir jetzt an diesem traditionsreichen Anlass als Ehrengast teilnehmen dürfen.
5: Die Bühne ist also frei für den Kanton Bern, sich am größten Pferdeanlass der Schweiz zu präsentieren. Bern wird oft als Pferdekanton bezeichnet, denn nirgendwo sonst in der Schweiz leben so viele Pferde. Entsprechend groß sei das Aufgebot, sagt Katrin Schmid, die den Berner Ehrengastauftritt organisiert.
7: Wir hatten die Absicht, über 100 Pferde mitzunehmen, um zu zeigen, wie gross unser Kanton ist. Jetzt haben wir über 200 Pferde, das freut mich natürlich sehr. Und wir gingen davon aus, dass 300-400 Personen teilnehmen und mittlerweile sind wir über 600 Personen. Das macht natürlich Freude und Spass.
5: Und es kostet entsprechend. Die Berner Regierung hat 600'000 Franken bewilligt. Das sei gut investiertes Geld, meint Regierungsrat Raphael Lanz.
6: Einerseits haben wir eine grosse Pferdetradition im Kanton Bern, das darf man auch zeigen. Andererseits kommen wir als gute Nachbarn, es geht auch um Beziehungspflege und ich glaube, es lohnt sich hier einen guten Gastauftritt zu haben. Es ist eine grosse Ehre und das unterstreichen wir damit.
5: Bei der Partei von Regierungsrat Lanz, der SVP, ist das Budget aber nicht unumstritten. Der Präsident der kantonalen Sektion, Manfred Bühler, selbst Bernjurassier, sagt:
8: Das Budget ist in meinen Augen sehr hoch, möglicherweise sogar zu hoch. Andere Kantone haben in der Regel Budgets von 102, vielleicht 300'000 ausgegeben für so einen Anlass. Wenn jetzt der Regierungsrat für gerechtfertigt haltet, 600'000 Franken auszugeben, dann muss er das verantworten.
5: Letztlich ging es aber darum, den Besucherinnen und Besuchern als Ehrengast etwas zu bieten, räumt Bühler ein und ergänzt, zu hoffen sei, dass es wegen der Berner Teilnahme am Marché Goncourt nicht zu Störaktionen von separatistischen Organisationen wie der Groupe Bellier komme.
8: Hoffentlich tun sie nicht den Marché Goncourt an sich stören, aber es ist offensichtlich, dass sie natürlich ihren separatistischen Kampf werden weiterführen und Aufmerksamkeit wollen auf sich nehmen durch irgendwelche blöde Aktionen. Da bin ich auf diverse Sachen gefasst.
5: Der Präsident des Marché Goncourt, Vincent Vermeil, sagt, es gebe sicher Leute, die mit dem Ehrengast nicht einverstanden seien.
9: On peut pas éviter quelques petits dérapages ou quelques personnes qui seraient pas très contentes. Ça, mais au niveau de la sécurité, on organise les choses et ça devrait normalement bien se placer. Mais on est assez confiant.
5: Die Sicherheitsvorkehrungen seien aber getroffen und er sei zuversichtlich, dass alles gut laufen werde. Generell ist die politische Dimension, die der Anlass durch die Teilnahme des Kantons Bern erhält, für Vincent Vermeil zweitrangig.
9: Le marché concours, ça a toujours été une manifestation d'envergure nationale, avec des chevaux franche-montagne qui sont vendus partout en Suisse. Et puis le fait que ça soit une fois un canton, qui est l'occasion de se présenter au Jura et d'établir des contacts entre le canton invité et le canton de Berne, c'est très bien, pas seulement au niveau de l'élevage cheval, hein, au niveau de la convivialité confédérale.
5: Natürlich sei es gut für den nationalen Zusammenhalt, wenn Bern nun erstmals Ehrengast sei. Gut sei es aber vor allem für die Pferdezucht, wenn mehr Kontakte geknüpft werden. Denn das, die Zucht des Freiberger Pferdes, ist ja die Hauptsache beim Marché Goncourt in Seigne-Légier.
2: Es ist eins. Im Brüsseler Jubelpark leben tausende frei fliegende Papageien. 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Gleich nach den Schlagzeilen dieses Mittags mit Kevin Kahanes.
10: Ein Erdbeben der Stärke 7,1 hat den Süden von Japan erschüttert. Das Zentrum des Bebens lag auf der südwestlichen Hauptinsel Kyushu. Bilder zeigen brennende oder eingestürzte Gebäude, darunter ein großes Einkaufszentrum. Es gibt mindestens 50 Verletzte. In Frankreich dürfen rund 15.000 Menschen wieder zurück in ihre Häuser, die wegen der großen Waldbrände evakuiert worden waren. Die Feuerwehr hat den Brand südlich von Bordeaux unter Kontrolle gebracht. Die Lage bleibt wegen einer neuen Hitzewelle aber angespannt. Nördlich von Bordeaux müssen heute wieder 4.000 Menschen Campingplätze und Feriendörfer verlassen. Und Zinedine Zidane ist neuer Trainer der französischen Fußballnationalmannschaft. Der 54-Jährige hat einen Vertrag bis zum Jahr 2030 unterschrieben. Zidane ist als Spieler mit Frankreich Welt- und Europameister geworden.
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12: Nach so vielen Informationen entspannen wir jetzt mich musikalisch, indem wir zum Beispiel zu den Sternen reisen. Wir besingen unsere Heimat oder wir fragen uns, was denn mit unserem Herz so los ist. Das macht der Oliver Fischer gerade zum Start. Einen ganz schönen Nachmittag wünsche ich euch, Pia Käser.

Er nimmt uns feierli weit mit seinem Saxophon, der Sergeant Miller. Bis zu den Sternen hat er uns geführt. Eine Reise zu den Sternen, haben wir gehört, ab der CD Saxophon Emotions. Da auf der SRF Musikwelle. Ja, und Gefühl, das ist, er ging um ein Thema bei uns. So viele schöne Liebeslieder haben wir. Das hier sieht eigentlich nicht nach einem Liebeslied aus, weil es heisst «I hate you». Ich hasse dich. Aber dir vermutet, so gemeint ist es natürlich nicht. Auch wenn man nicht Englisch kann, dann hört man schon am Klang, wo er da ansteht. Der Ronnie Wilson. I hate you. Hi.

0: Er ist schon sehr gefragt, der Pepe. In diesem Song von der Caterina Valente aus um 1961.
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0: 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Und jetzt noch etwas für die Agenda für alle Blasmusikfreunde.
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der Tobi Essler, schottisch immer gehört, vom Trio Herrscher. Ja, es ist Sommerzeit und da gibt es aber auch ganz viel, um mich in der Küche zu tun. Heute vielleicht weniger als früher, das heisst, die Tür würde es schon geben, aber es wird weniger gemacht. Das Einmachen nämlich. Ich bin sicher, ein ganzer Haufen von euch kennen das aus irgendeiner Erfahrung, haben jahrelang saisonweise Früchte eingemacht, Gemüse, alles möglichst haltbar gemacht, dass man dann im Winter einfach in den Keller kann, das Gestell und etwas auswählen kann. Ist schon eine fantastische Sache. Ich habe das aber auch kennen, als Kind. Meine Mami hat einen Haufen eingemacht und dann hat es aber geheissen, gang noch ein paar Bieren, ich kann noch riechen. Und dann bin ich gegangen und habe ein Glas Bieren, wo ich gebracht. Dann habe ich nicht gewusst, was das für eine Bütz ist und wie wertvoll so ein Einmachen ist. Nahrungsmittel haltbar machen. Ist mittlerweile bei vielen Orten schon ein bisschen in Vergessenheit gekommen. Darum gibt's jetzt zum Beispiel ein Einmachmobil. Ein Auto, das durch die Gegend fährt und den Leuten um mich das Einmachen näher bringen. Dass man Gemüse und Früchte kann haltbar machen kann, ohne Kühlschrank oder Gefriere. Wir haben so ein Einmachmobil besucht. Und wir gehen auf Besuch, hören wir in ein paar Minuten hier bei uns auf der SRF Musikwelle.

0: musikalisch sind wir unterwegs hier an diesem Dienstag Nachmittag. Und jetzt geht's ein bisschen in die Küche oder ja, besser auf den Marktplatz. Vielleicht passiert das euch ja auch ab und zu. Man geht ein paar Tage weg, aber das Gemüse im Gemüsefach vom Kühlschrank, ja, das isst dann niemand mehr über die Tage. Was machen also mit dem Gemüse? Ja, seien wir ehrlich, ein Teil davon landet wahrscheinlich im Küder oder im Kompost. Und genau das will eine junge Baslerin verhindern, und zwar mit der Idee, dass Gemüse kann man ja einmachen. Also in Gläser lagern, damit man das später kann essen kann, wenn man dann um mich zurück ist, zum Beispiel von den Ferien. Sie ist darum regelmässig mit ihrem Einmachmobil unterwegs und will die Leute mit Workshops von den Vorteilen des Einmachen überzeugen. Die Martina Inglin hat sie getroffen.
1: Samstagmorgen am Matthäusmarkt. Da hat Dubravka Vodoljak ihr Einmachmobil aufgestellt. Das Einmachmobil, das ist eine Art Industrieküche in klein. So klein, dass sie ans Velo hängen kann und so transportieren. Es hat eine Arbeitsfläche, ein paar Schubladen, alles aus Chromstahl und sogar einen kleinen Wasserhahn, wo man sich die Hände waschen kann.
2: Ich bin Dubi. Ich bin ein Fermentationsprofi. und mein Lieblingsgemüse ist Lauch.
1: So stellt sie sich den vier Teilnehmerinnen und Teilnehmer vor. Vor ihnen liegen Peperoni, Chilis, Silberzwiebeln und Gewürz. Alles Sachen, die Dubravka Vodoljak von der Schweizer Tafel bekommen hat. Also Gemüse, das sonst im Abfall gelandet wäre. Mit dem will sie heute mit den vier Workshop-Teilnehmerinnen ein Relish machen.
2: Ein Relish, das ist so eine würzige Soße. Vielleicht kennt ihr Kimchi. Kimchi ist auch ein Relish, aber so ein koreanisches Relish. Und wir machen jetzt mehr so einen englischen Style.
1: Für das müssen Teilnehmerinnen und Teilnehmer zuerst einmal viel rüsten und schneiden. Aber zusammen mache ich das ja noch Spass, sagt Teilnehmerin Julia. Sie engagiert sich gegen Food Waste und ist neugierig, was sie bei diesem Kurs Neues lernen kann.
3: Ich möchte wissen, wie kann man die Gemüse zu Hause wieder arbeiten und nicht wegwerfen, und so möchte ich gerne etwas lernen.
1: Dass der Workshop draussen auf dem Markt stattfindet, das sei bewusst so gewählt, sagt Dubravka Vodoljak.
2: Weil da auch schon Leute sind, oder, die sich mit dem Thema auseinandersetzen. Möchte ich lokale Lebensmittel haben, woher kommen sie, was macht man eigentlich mit denen, dass die eher Lust haben, hier jetzt mitzumachen.
1: Und tatsächlich gibt es immer wieder Leute, die stehen bleiben und interessiert zuschauen, was die fünf Leute bei dieser Mini-Küche genau machen.
2: Wir fermentieren.
4: Ah ja. Was fermentieren?
2: Wir fermentieren Peperoni und Blumenkohl.
1: Fermentieren, das wüsste er nicht genau, was es ist, sagt er.
5: Das einzige fermentiert, was ich gerne, sind Gurken, Essiggurken.
1: Dabei sind eben genau das nicht fermentiert, korrigiert die Kursleiterin. Im Gegensatz zu Bier, das werde ich auch fermentiert, also gärt.
5: Bier?
2: Oder Prosecco?
5: Also Champagner am liebsten eigentlich. Ist das fermentiert? Ah ja, dann bin ich Fan von Fermentation.
1: Tatsächlich wüssten die meisten Leute nicht mehr, was Fermentieren ist. Dabei sei es eine sehr praktische Art, um etwas einzumachen. Einmal beim Gemüse, sagt Dubravka Vodoljak. Das Gemüse tut man mit Salz und Zucker in ein Glas und für eine Woche stehen lassen. Danach kann man es in den Kühlschrank tun und immer wieder davon essen. Das bekannteste fermentierte Gemüse ist wahrscheinlich das Sukhut. Aber auch das koreanische Kimchi kennt man mittlerweile in der Schweiz. Aber wie man das Gemüse tatsächlich fermentiert, das wüssten die wenigsten. Früher sei das noch anders gewesen.
2: Ja, weil es auch aus einer Not entstanden ist. Oder? Man musste sich überlegen, was man denn im Winter isst. Das gibt es ja heute nicht mehr.
1: Im Gegenteil, heute hat es so viel Essen, dass man sich eben überlegen muss, was mache ich mit dem Gemüse, das übrig geblieben ist. Das Retten von Lebensmitteln, das begleite sie schon lange, seit die 32-Jährige. Sie sind selber Lebensmittel retten und haben gesehen, was bei den Grossverteilern und den Restaurants alles übrig bleibt.
2: Dort bist du mit säckenweise heimgegangen und hast gar nicht heimnehmen.
1: Das hat sie beschäftigt. Generell das Thema Essen. Darum hat sie an der ETH Lebensmitteltechnologie studiert. Jetzt gibt sie verschiedene Kurse zum Thema Einmachen in Zürich und eben auch in Basel. Die Workshop-Teilnehmer haben mittlerweile alles fertig gerüstet, mit den Gewürzen gemischt und in ein Glas gefüllt.

0: ich finde es eine mega gute Idee, ein Geschenk oder zum Mitbringen, irgendwie an ein Essen oder irgendwie so.
1: Gut möglich also, dass in Zukunft neben der Gonfi und Tomatensauce auch Sauerkraut oder Kimchi unter dem Weihnachtsbaum liegt, aus Gemüse, das sonst im Abfall gelandet wäre.
2: Die Martina Inglin hat berichtet. Ja, schon spannend, oder? Anstatt nur das gewöhnlich einmachen, wie wir es kennen, einkochen, heiß einfüllen, eben mal fermentieren, bis Neues ausprobieren. Immer gut.

Der Karl Moy, ja, hat gerade mein Wort übernommen. Servus, püt Gott und auf Wiedersehen. Weil es ist ja kurz vor der 2 und ich verlasse jetzt mein Plätzchen, kann also euch sagen, Servus, püt Gott und bis zum nächsten Mal. Der Martin Wittwer übernimmt mein Plätzchen, er begleitet euch durch den Nachmittag, durch das Wünscht ihr was. Und mir bleibt jetzt noch für einen Moment, ja, euch den Uli Bodemann ans Herzen zu legen. Ich freue mich auf Sie, fröhlich, leicht, Sommersong. Alles gut, alles klar. Ganz einen schönen Nachmittag wünscht euch die Pia Käser und habt's gut.

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1: Die Nachrichten von SRF um 2 mit Dominik Brandt. Verletzte und Schäden nach einem Erdbeben in Japan. Es war auch für japanische Verhältnisse ein schweres Beben, sagt der Korrespondent. Und weitere Schweizer Hilfe für Waldbrandgebiete in Frankreich. Der Einsatz ist auf die Schweizer Crew zugeschnitten, sagt der Verantwortliche des Bundes. Das Wetter, heute meist sonnig bei etwa 30 Grad, morgen mit viel Sonne um 35 Grad, im Osten lokale Gewitter. Japan ist sich Erdbeben gewohnt. Heute hat es aber so schwer gebebt wie seit 1,5 Jahren nicht mehr. Die Behörden melden mindestens 50 Verletzte, japanische Medien berichten von Todesopfern. Das Zentrum des Bebens lag im Südwesten in der Region Kyushu. Thorsten Iffland berichtet für die ARD aus Japan und er schätzt ein, wie stark das Beben war.
2: Also für japanische Verhältnisse war das schon ein sehr schweres Erdbeben. Die Intensität wird hier auf einer Skala von 0 bis 7 angegeben, wobei 7 das stärkste ist. Und das Beben heute war so ein 7er Beben. In diese Kategorie wurde beispielsweise auch die Katastrophe von Fukushima vor 15 Jahren eingeordnet. Glücklicherweise aber nicht mit vergleichbaren Folgen. Es wurde nur ein kleiner Tsunami ausgelöst mit einer Wellenhöhe von rund 1 Meter und auch in den Atomkraftwerken in der Region wurden keine Schäden gemeldet. Trotzdem ist bei den Erdstößen einiges kaputt gegangen, was schon relativ ungewöhnlich ist für Japan. Am krassesten sind die Bilder von einem teilweise eingestürzten Einkaufszentrum, wo noch immer zahlreiche Menschen eingeschlossen sind. Auch ein Tempel ist kollabiert, Autobahnbrücken sind eingesackt, die Lok eines Güterzuges ist entgleist. Dazu sind mindestens 1 Dutzend Wohnhäuser eingestürzt oder abgebrannt und der Strom ist in vielen Haushalten ausgefallen.
1: Thorsten Iffland von der ARD. Nach dem Anschlag in Berlin am Rand des Christopher Street Day ist ein Bekennervideo aufgetaucht. Darin schwört der mutmaßliche Attentäter der Terrororganisation Islamischer Staat die Treue. Die Polizei fand das Video auf dem Handy des Mannes. Die Generalbundesanwaltschaft hat dies gegenüber der ARD bestätigt. Der 21-jährige Deutsche mit libanesischen Wurzeln fuhr am Samstagabend mit einem Kleinbus in eine Menschenmenge. Beim Anschlag wurde eine Frau getötet, 29 weitere Personen wurden verletzt. Der Attentäter selber wurde später ebenfalls von der Polizei getötet. Zur Bekämpfung der Waldbrände in Frankreich schickt die Schweiz weitere Hilfe auch nach Korsika. Am Vormittag sind 3 Super Puma-Helikopter der Schweizer Armee von Locarno aus gestartet. Weil die Schweiz Erfahrung mit Brandbekämpfung hat, wurde sie von Frankreich angefragt, sagt Patrick Egli von der Direktion für Entwicklung und Zusammenarbeit DEZA. Das Einsatzgebiet im Zentrum Korsikas sei bergig.
3: Es ist in dem Sinn vielleicht ein bisschen ähnlich wie in der Schweiz. Das ist vielleicht ein Vorteil für die Crew, weil die gewöhnt ist, auch im bergigen Gebiet zu operieren. Und natürlich wird es auch viele Unwägbarkeiten geben. Aber wir sind vorbereitet, auch von der humanitären Hilfe. Wir haben Erfahrung in diesem Gebiet. Es ist nicht der erste Einsatz, den wir gemeinsam mit der Armee machen. Wir sind schon gesehen vorher in Italien, in Griechenland und in Montenegro zum Beispiel.
1: Sagt Patrick Egli von der DEZA. Der Einsatz wurde vom Bundesrat für 1 Woche bewilligt. In Koblenz im Aargau hat es in einem Wald gebrannt. Das Feuer hat gestern Abend am Waldrand begonnen, einen trockenen Holzstapel erfasst und auch Teile des Waldes in Brand gesetzt. Der Wind habe die Flammen zusätzlich angefacht und durch Funkenflug habe es einen zweiten Brandherd gegeben. Die Feuerwehr konnte beide unter Kontrolle bringen. Verletzt wurde niemand. Die Brandursache wird untersucht. Zu 2 Meldungen vom Fußball. Beim Schweizer Verband wird eine neue Schlüsselposition besetzt. Marinko Jurendić wird neuer Chief Sports Officer. Er führt damit sämtliche Nationalteams und den Nachwuchsbereich. Jurendić war zuletzt Sportdirektor beim deutschen Bundesligisten Augsburg und davor Sportchef beim FC Zürich. Und Zinedine Zidane wird neuer Trainer der französischen Fußballnationalmannschaft. Der 54-Jährige tritt die Nachfolge von Didier Deschamps an und hat einen Vertrag bis 2030 unterschrieben. Zidane wurde als Spieler mit Frankreich Welt- und Europameister. Zu den Börsendaten von SIX. Der Swiss Market Index liegt im Moment bei 14.472 Punkten plus 0,3%. Der Euro wird zu 93,18 Rappen gehandelt, der Dollar zu 82,00 Rappen. Und das Wetter, heute ist es meist sonnig bei rund 30 Grad. Morgen gibt's mit viel Sonne etwa 35 Grad. Im Osten verdecken dann einige Wolkenfelder zeitweise die Sonne. Am Nachmittag gibt's vor allem über den östlichen und südlichen Bergen lokale Gewitter. Das waren Nachrichten von Radio SRF, verantwortlich Karin Pritsch.
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5: Am Dienstagnachmittag. Wir haben 3 Stunden gefüllt mit flotter Musik. Musik, die Sie sich gewünscht haben, verbunden mit Erinnerungen beispielsweise. Eines kann man definitiv sagen, sind alles Lieblingslieder. Der Manfred Huser beispielsweise aus Bern eröffnet den Wunschreigen mit seinem Lieblingslied Udo Jürgens «Griechischer Wein». Er schreibt, das sei für ihn das beste Lied vom unvergessenen Udo Jürgens. Schöne Melodie und vor allem ein sehr, sehr gescheiter Text. Was für ein Start in das Wunschkonzert. Schönen Dienstag allerseits. Willkommen, Allegra.

0: Oder Jürgens, griechischer Wein. Und ein weiteres schönes Lied gibt es gerade jetzt.
1: Meine Kollegin liegt mit einer Erkältung oder Grippe im Bett. Ich wünsche ihr eine gute Besserung und dass sie wieder auf die Beine kommt. Mit dem Titel von der Schürzenjäger, was nun? Alles Gute, habt die Sorge, Maja. Vielen herzlichen Dank. Ade.
0: Ja, liebe Maja, den Genesungswünschen schliessen wir uns natürlich gerne an. 0848086086, das ist unsere Wunschnummer. Da können Sie anrufen, wenn immer Sie wollen und wünschen. Für die Sendung beispielsweise von morgen. Zillertaler Schürzenjäger, was dann?

Was dann? Fragen Ziller, Thaler, Schürzenjäger. Wenn sie Grossetti sind, wenn sie Franz heissen und von Herr Civil sind, dann könnte sie das interessieren, würde ich sagen, nämlich der Florian und der Lukas aus Deitingen wünschen sich das hocheibrige Lied Eitengrab. Und zwar ganz speziell eben für den Grossetti Franz von Herr Civil. Viel Spass beim Zuhören, schreiben Sie noch.

Marlies Kuhle, ich hätte gern vom Dennis Russo einen schönen melancholischen Song. Ich könnte auch gut brauchen. Danke vielmals und auf Wiederhören.

0: Demis Russen hier im Wünschte was. Wir sind schon ganz kribbelig, Elbler Wunschkonzert. Wir sind wieder in Elmfreude, uns riesig. 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Das finde ich sehr, sehr bemerkenswert.
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0: Karl Meisel, das ist eben aus Üken, wünscht sich grüne Tannen von uns, die dritten, für den Severin Dreier in Herznach. Und er schreibt alles Gute, Severin, alles Gute zum Geburtstag und vor allem eine gute Gesundheit.

grüne Tanne, Öst, die dritte. Und jetzt morgens um 7 ist die Welt noch in Ordnung. Zur Kiste James Last hat sich der Franco und Tatiana gewünscht. Aktuell gerade in der Ferien. Geniessen das Wetter in den Bergen im Berner Oberland. Grüß Gott zu den Kindern, zu Martin und zu dem übrigens einen schönen Namen Martin. Und zu der Hedi und ganz speziell zum Petschart Grossi. Sie hat jetzt sicher viel Freude, wenn sie die Melodie da hören. Ihr wünscht sie gute Besserung. Einfach das machen, was die Physio sagt, schreibt es noch.

0: Melodie geschrieben für die Ewigkeit. Morgens um 7 ist die Welt noch in Ordnung. Zur Orchester James Last. Und wenn Sie einen Gruß wettet loswerden, einen Musikwunsch, eine Gratulation, dann können Sie jetzt auch spontan anrufen, 0848 531 531. Geben Sie doch einen Funk ungeniert jetzt spontan in die Sendung.
1: Hooray, hooray. 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Heute an diesem Sommerferientag kann man aber auch Happy Birthday singen. Heute kann nämlich Madeleine Reifler von Dussnang im Hinterthurgau ihren Geburtstag feiern. Ich gratuliere per SRF Musikwelle meiner Schwester mit dem Hit Summer Holiday, der deutschen Version von Hooray, Hooray, It's a Holy, Holy Day. Aufspielen tue die Galimeros, extra für die Madeleine Reifler. Herzliche Geburtstagsgrüße kommen vom Vreni und Jakob Salzmann von Frutigen im Berner Oberland.

0: Hooray! Galimeros sind das hier bei uns auf der SRF Musik. Jetzt hören wir nach Rickenbach, da ist Ursula Andreck am Zuhören. Guten Nachmittag, Frau Andreck.
1: Ja, das ist ein Witz.
0: Haben Sie es so?
1: Ich freue mich mega, dass ich durchgekommen bin. Also mit dem hätte ich jetzt nicht gerechnet.
0: Ja, da, ich freue mich natürlich auch, wenn wir Ihnen eine Freude machen können, liebe Frau André.
1: Ja.
0: Sie sind in Rickenbach daheim. Wie sieht es aus bei Ihnen so noch temperaturmäßig noch einigermaßen gut?
1: Ja, es ist auch sehr warm bei uns.
0: Eben auch, oder?
1: Ja, aber ich habe mich schön drinnen, wo es schön kühl ist. Und dann haben wir eine Eiche vor dem Haus und vor dem Mittag bin ich dort. Und dann tut das immer so ein bisschen kütteln und das ist einfach wunderbar, das muss ich sagen.
0: Einmal das und B natürlich auch zum Anschauen. Das ist, wie lange steht die schon dort, wissen Sie das?
1: Ja, die ist schon manches Jahr. Also wir sind jetzt seit 9 Jahren zu Rickenbach. Mein Sohn hat doch ein Haus kaufen und mein Mann ist leider gestorben vor 9 Jahren. Aber wir haben es gut und dann ist noch die zweitälteste Tochter ganz in der Nähe und das ist wunderbar.
0: Und, und eine Tochter, die hat...
1: Ist in Samaden.
0: In Samaden, im Engadin. Da wird man in diesen Tagen wahrscheinlich gerade ein bisschen neidisch, weil im Engadin, dort kühlt es ab, oder?
1: Das ist so. Wir haben immer ein Fest am 1. August. Und sie kommen eigentlich gewöhnlich, aber sie haben auch einen Hunger. Und dafür dreht die Hitze auch nicht so. Jetzt kommt nur die Stefanie mit der Fee runter. Und der Rest bleibt oben, die es nicht so mögen verleiden.
0: In der Kühle, oder? Ja, das kann man
1: genau,
0: vorstellen.
1: Genau,
0: aber man darf es auch nicht unterschätzen. Engadin hat auch überdurchschnittlich hohe Temperatur, oder? Hat sie mal geredet mit der Tochter?
1: Ja, ich schaue gerne, etwa 26 Grad haben sie am Aden.
0: Ah, eben.
1: Ja, das ist angenehm.
0: Da kann man schon, aber da kann man schon betteln. In der Inn, zum Beispiel.
1: Ja, wahrscheinlich, ja.
0: Liebe Frau.
1: Und
0: die Musikwunsch, der geht auch für das auch in Richtung Graubünden, Kapelle Oberalp mit der Lucia Polka. Wer hätte Sie gern grüßt?
1: Wunderbar. Einfach alle, die mich kennen. Und ein Haufen Leute, die gar nie einen Gruß bekommen. Und das wäre eigentlich mein Wunsch, Herr Wittwig. Und danke viel mal, dass ich durchgekommen bin.
0: Ja, Sie müssen gerne zu danken. Darum sitze ich da. Liebe Frau Andreck, ich wünsche Ihnen einen ganz schönen Nachmittag und grüße in Engadin.
1: Danke, Herr Wittwig.
0: Alles Gute. Merci.
1: Auf Wiederhören, Herr Wittwig.

Lucia Polka Kapelle. Aber das war der Wunsch von Ursula Andrig aus Rickenbach. Liebe Angelina Haltmeier in Degersheim, im Kanton St. Gallen. Herzliche Glückwünsche für Sie. Ich lese vor. Liebes Mami steht da. Wir gratulieren dir ganz herzlich zu deinem 85. Geburtstag. Du kannst noch mit weniger Unterstützung deinen Haushalt selber machen und geniessest dein Zuhause. Jetzt bei dem schönen Wetter ganz besonders natürlich der Balkon mit den schönen Blumen. Du hast immer Freude, wenn jemand auf einen Besuch kommt und freust dich über jeden kleinen Schwatz. Wir freuen uns, dass es dir nebst der kleinen Altersbeschwerde noch so gut geht und freuen uns auch, dass wir mit dir deinen 85. Geburtstag können feiern. Es grüßen dich deine Kinder Tivon, Karin und Claudia mit den Partner Paul, Markus und Messi und natürlich auch deine 5 Grosskinder am Partner und deine 5 Urgrosskinder. Alles Gute zum Geburtstag spielt jetzt Salzburg Quintett, ganz speziell für Sie, liebe Angelina Haltmeier. Liebe Grüße nach Degersheim.

der Bau im Frauenfeld. Ich schicke an Bruno Weibel in Bärau einen alten Schlager. Und zwar mit Angel Sisters, rum ein Coca-Cola und mit einer feinen Zigarre lässt sich die Hitze ganz gut aushalten.

Entschuldigung, Rum und Coca-Cola, das kann man natürlich problemlos kombinieren. Bier und Cola nicht, weil dann könnte man Cola bieren. Jetzt der Wunsch von Hedi Ost aus Langenthal. Sie wünscht sich ein Mandolinenorchester für Vreni Stucki, ihre liebe Cousine in Gals, weil sie hätte sich dermassen gefreut über den Wunsch von der Vreni, Mozartgasse Nummer 10. Und darum schickt sie jetzt einen lieben Gruß, wünscht alles Gute.

das Mandolinorchester Langenthal. Franz Bünter hat geschrieben aus Zürich-Wollishofen und wünscht sich das Quintetto in Flagranti, der Plempeler und der Altstanzer Bödeli Bödeler. Was für einen Titel schreibt er? Als echter, waschechter Nidwaldner aus Buchs, beruflich nach Zürich ausgewandert, wünsche ich mir den Titel so aus lauter Nostalgie. Zürich Gruß an alle Stanzerinnen und Stanzer von Franz Bünter aus Zürich. Wohl ist auf.

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1: Ja, spät, Schwarzburg. Wir wünschen Walter Affolter alles Gute zu seinem 95. Geburtstag, den er am Samstag, der 25. Juli, feiern konnte. Wir wünschen ihm Glück und viel Gesundheit und Gottes Segen, Familie Schmid. Wir hätten gerne das Lied von Uli Zahn, Die Weg. Merci vielmals.

0: Jodelgruppe Bergröseli Alpnach. Steht hier bei uns auf der SRF Musikwelt.
1: Die Nachrichten von SRF vom 3 mit Dominik Brandt. Jährlich werden in der Schweiz hunderte Rehkitze beim Mähen von Feldern getötet. Freiwillige Helferinnen und Helfer suchen deshalb jedes Jahr Felder ab, bevor die Mähmaschinen losfahren. Die Helfer setzen dafür Drohnen- und Wärmebildkameras ein. In diesem Jahr haben die Freiwilligen so viele Rehkitze gerettet wie noch nie, nämlich knapp 7600. Das teilt der Verein Rehkitzrettung mit, der die Rettungseinsätze koordiniert. Es sind über 1000 gerettete Rehkitze mehr als vor einem Jahr. Rund 800 ehrenamtliche Rettungsteams standen im Einsatz. Auch das sind so viele wie noch nie. Zwei Meldungen aus dem Ausland. In Japan hat ein Erdbeben zahlreiche Schäden angerichtet. Die Behörden melden mindestens 50 Verletzte. Japanische Medien berichten von Todesopfern. Befürchtet wird, dass Menschen unter den Trümmern eines eingestürzten Einkaufszentrums eingeschlossen sind. Das Beben hat eine Stärke von 7,1. Das Zentrum lag im Südwesten Japans in der Region Kyushu. Und nach dem Anschlag in Berlin am Rand des Christopher Street Day ist ein Bekennervideo aufgetaucht. Darin schwört der mutmaßliche Attentäter der Terrororganisation Islamischer Staat die Treue. Die Polizei fand das Video auf dem Handy des Mannes. Der 21-jährige Deutsche mit libanesischen Wurzeln fuhr am Samstagabend mit einem Kleinbus in eine Menschenmenge. Eine Frau wurde getötet. In Ungarn gibt es eine neue Behörde im Kampf gegen Korruption. Das Parlament hat der Gründung dieser Behörde zugestimmt. Die Gegenstimmen im Parlament kamen von der rechtspopulistischen Fidesz-Fraktion des abgewählten Ministerpräsidenten Viktor Orban. Die neue Antikorruptionsbehörde darf ähnlich wie eine Staatsanwaltschaft ermitteln. Sie kann Gebäude, Archive, Lager und Serverräume betreten und dort Dokumente prüfen. Und sie kann auch verlangen, dass Polizei und Staatsanwaltschaft mitarbeiten. Die Europäische Union hält wegen der mutmaßlichen Korruption in Ungarn einen Teil der Fördergelder für das Land zurück. Das Wetter heute bleibt es meist sonnig bei rund 30 Grad. Morgen gibt es dann mit viel Sonne rund 35 Grad und im Osten lokale Gewitter. Das waren Nachrichten von Radio SRF, verantwortlich Karin Pritsch.
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0: Beatrice Steiner hat uns geschrieben, aus Oftringen, Riesenfan von der Diana. Und dementsprechend schickt sie auch liebe Grüße zum Fanclub von der Diana in Bink. Und schreibt zum Wochenstart, grüße ganz herzlich alle die, die Diana gern haben, die auf Diana stehen, die die Musik von der Diana lieben und alle, die mich kennen. Beatrice Steiner aus Oftringen, da ist Diana, verbotene Liebe.

0: Grüezi, Schwitz, grüezi, Balgach vom St. Galler Rindal. Da ist Hertha Scherer. Ich will einen Gruß aufgeben und Gratulationen für die Angelina und die Viviane Meyer, haben Geburtstag gehabt. Und ich wünsche Ihnen alles Gute, Angelina und Viviane, alles Gute zum Geburtstag. Viel Glück und Freude auf euren Lebensweg und berufliche Erfolge. Wünscht euch die Omi.
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1: 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An alle, die heute bis zu feiern haben, die heute Geburtstag haben. Der Andreas Mattis aus Rüegsau-Schachen. Er schickt liebe Grüße zu den Toren zum Niklaus Wittmer im Bienbach im Emmetal. Er schreibt, es geht den beiden gerade nicht so gut. Sie bräuchten den Aufsteller. Der Kleusu ist in der Nähe von der Ebi-Familie aufgewachsen. Und leider findet er, hört man selten etwas vom Rösi und vom Köbi oder von der Familienkapelle Ebi. Also ein aufmunterndes Stückchen für die beiden, schreibt er. Also machen wir Familienkapelle Ebi jetzt für Dora und für den Niklaus Wittmer im Bienbach im Emmetal.

Familienkapelle Ebi aus Affoltern im Emmental. Liano Jutzet aus Brünis-Ried hat uns geschrieben, wünscht sich Heimweh ein Flecken Land, ganz speziell für seine Familie.

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1: Da ist David Kemenisch. Grüezi miteinander. Ach, heute darf George Kemenisch in Chur seinen 75. Geburtstag feiern. Dazu möchte ich ihm alles Gute wünschen und weiterhin gute Gesundheit und viel Glück. Bis bald, George. Und der Musikwunsch wäre ein Gruß aus Chur mit der Kapelle Oberalp.

Wir bleiben gerade noch im Kanton von der Steinböck. Dines Hemmi hat gerade geschrieben, auch sie ist in den Bergen aktuell. Sie sitzt vor dem Hütli und schaut aber auf den Heidsee. Und da hat sie gedacht, wäre Alan Jackson jetzt perfekt. Genau jetzt in dem Moment seine wunderschöne Version von «Wie gross bist du?». Jetzt müssen Sie sich das vorstellen. In den Bergen, Höckle vor dem Hütli, Blick ins Tal und dazu das Lied hier.

Ich grüße dich, das ist Jochel. Ich wünsche für mich, ich kann diesen Weg auf einmal nicht mehr gehen. Was jeder Marcel. Für mich ganz alleine. Ich wünsche einen schönen Tag. Ade.

Hier ist Barbara Kerner von Wola bei Bern. Ich wünsche gerne Gablonskerperlen für alle, die mich kennen. Merci vielmals, schönen Tag und ich wünsche auch viel Regen, endlich. Wiederhören.

Der wartet noch der Paukenschlag, der kommt nicht. Gablonzerperl sind das sie, Berner Blaskapelle. Und wenn jetzt Ihnen gerade spontan jemand in den Sinn kommt, wo Sie mit einem Lied könnten überraschen oder selber Ihr Lieblingslied wollen hören, 0848 531 531, das wäre meine Nummer. Marlies Huber hat uns geschrieben, aus Eschenbach wünscht sich das Echo vom Geisshimmel der Eskwerder für das Rösli Blöchlinger in Wald im Kanton Zürich. Sie schreibt, Marlies Huber und ihre Familie gratulieren auch im Namen der Geschwisterten und Verwandten zum 86. Geburtstag ganz herzlich. Alles Liebe und Gute, viel, viel Glück, viel Freude, Zufriedenheit, Humor und vor allem eine gute Gesundheit. Habt Sorge. Für Sie jetzt, liebe Rösli Blöchlinger, in Wald, das Echo vom Geisshimmel.

0: Flottenschott ist die Schweizer Resgwerder Ludi Hürlimann. Da bei uns im Wünsch, was wir hören, nach Büren an der Aare, da ist Ruth Dölker am Zuhören. Grüße Frau Dölker.
1: Guten Nachmittag.
0: Wir haben gerade von Trachten geschwärmt, weil sie ja, haben mir gesagt, sie sagen die am Trachtenblusen glätten.
1: Ja.
0: Stelle ich mir anspruchsvoll vor.
1: Ja, es ist einfach ein bisschen knifflig, weil wir tun das stärken, dass sie steht, dass die Puffärme schön blustern und schön aufstellen. Und dort muss man so ein bisschen mit den Ärmelböckchen und so ein
0: eben schon, ja. Oder? Wie sagt man dem Rüscheli? Hat es auch Haufen Rüscheli dran?
1: Ja, Fältli einfach.
0: Fältli. Ja, genau. Und die Bluse gehört zu welcher Tracht?
1: Die kann man zu beiden Trachten nehmen. Also für die Wechslungstracht, Gotthelftracht und für die Berner Sonntagstracht.
0: Und da sind wir, gell, da sind wir uns alle gewesen. Berner Sonntagstracht, das ist... Ja. Wahrscheinlich, wie will man sagen, die Mutter von allen Trachten, oder nicht?
1: Wahrscheinlich schon. Also mir gefällt sie sowieso am besten mit dem ganzen Silber. Das ist wunderschön.
0: Haben Sie die extra machen oder haben Sie die können übernehmen?
1: Also meine Mutter ist 1,65 und ich 1,56 und ich 1,67, 1,68 und das ist eben nicht gegangen. Das ist es zu kurz gewesen.
0: Ja. Und das heisst, die haben dann keine gekauft?
1: Eine machen.
0: Jetzt darf ich ganz indiskret sein. Das kostet doch gerade auch ein bisschen etwas, oder?
1: Ja, das ist eine teure Sache, ja, genau. Silber habe ich übernommen von Mutter. Das ist das hat meine Mutter gehabt, zu ihrer Tracht als Sonntagstracht. Und das habe ich übernehmen. Das hat sie mir geschenkt. Aber die ganze Tracht ist ist schon noch teuer.
0: Und Gotthilfs Arbeitstracht?
1: Ja, dort habe ich nur die Scheiben, ist dort eine Linie. Und einfach das Oberteil, also das Oberteil habe ich dort hier. Eins mit dem Silber drauf, das habe ich bei der Trachtenbörse gekauft, ein bisschen abändern. Und wenn man den Silberschmuck drauf näht, dann ist der Samet verdrückt und den bringt man nicht mehr. Mhm. Den kann man nicht mehr aufglätten. Darum lässt man den einfach dran und dann tut man mit dem Schüpp einfach für uns hängen. Genau, ja.
0: Oh, sehr spannend. Liebe Frau Dölker, ich könnte stundenlang mit Ihnen reden über Trachten. Jetzt hören wir Chris Barbers Jazzband. Wer hätte Sie gerne grüßt? Mit Ice Cream. Das passt ja hervorragend. Ja,
1: genau. Eben. Ich hätte eigentlich einen Aufruf. Und zwar alle, die einen Rasenrobotermeier daheim haben, sollen doch die Nacht einfach abstellen, weil sie einfach Igeln unterwegs und Wildtiere, die dann einfach darunter kommen, Unfall haben, sterben, wirklich schlimme Verletzungen haben, dass man die einfach am Tag laufen lassen. Und dass man vielleicht einfach ein bisschen Wasser herstellt an einem schattigen Platz unter den Sträuchern oder unter den Bäumen, wo sie können Wasser trinken können, Vögel und eben die Wildtiere, die jetzt wirklich auch Durst haben und Wassermangel eben auch bei denen Halt gemacht haben.
0: Haben Sie etwas von recht? Ich habe bei mir auch also für die Igel Wasser parat gemacht und auch so ein Vogelbettli, sagen wir dem. Ja, und es ist schon noch grossartig, dort zu höckeln und denen zuzuschauen. Für das lohnt es sich.
1: Ja, und eben auch Igelfutter ist richtig, und das gibt es in den Tierhandlungen.
0: Ja.
1: Das richtige Igelfutter und nicht Milch und solche Sachen fuhren, weil bekommen sie durchfallen.
0: Genau. Liebe Frau Dölker, merci vielmals für den wertvollen Hinweis.
1: Und schon recht.
0: Jetzt viel gutes Gelingen beim Blusenkletten und einen schönen Nachmittag. Genau. Haben Sie es gut.
1: Und noch mein Schatz nebenan, der ist gerade am Blendzeichnen von meinem Haus. Der gehört das jetzt
0: auch. Für den geht es jetzt auch ein bisschen Eis.
1: Genau.
0: Also, haben Sie es gut. Merci fürs Telefon.
1: Ja, merci vielmals.
0: Frau Dölker,
1: danke vielmals.

haben wir gerade das Glacé bekommen. Von der Ruth Tölker aus Büren an der Aare. Karin aus Gosau, sie wünscht ihrem Lebenspartner Marcel Berger nach seiner Schulterfraktur möglichst wenig Schmerzen, dass er schnell wieder verheilt. Und der Musikwunsch der Mandy Bischof, der Weg zu den Sternen.

Am Ende Bischof, der Weg zu den Sternen, ob uns ihm wünscht, was auf der SRF-Musikwelle. Sie können uns anrufen, 0848 086 086. Da kommt ein Bändli, hat man früher gesagt. Heute ist es ein Computer, aber fühlt sich alles gleich an wie ein Bändli. Und da können Sie Ihre Grüße, Gratulationen und Ihren Musikwunsch einfach draufreden. 0848 086 086 für unsere Sendung von morgen. Oder natürlich, das wird auch noch funktionieren via Internet. Da geht es am besten auf die Seite srfmusikwelle.ch. Sandra Kohler hat genau das gemacht aus Weinfelden. Sie wünscht sich Niki. Ich bin ein bayerisches Cowgirl. Das sage ich für sie einfach immer noch ein Aufsteller. Das Lied, das gefällt ihr schon viele, viele Jahre. Grüße an alle, die zuhören und wünscht einen wunderbaren Dienstagnachmittag.

Hallo, Musikwelle, Tilda Szelen und der Hans Rubli vom Rheinfall Neuhausen. Wir hätten gerne ein schönes Stück, ein rassiges von Christoph Walter. Und zwar wünschen wir das für alle, die so fest gearbeitet haben am Tattoo. Sei es Musiker, Dirigenten, die, die hinten durchgearbeitet haben, Sachen verkauft, Eintritt verlangt. Und dann wünschen wir es natürlich auch noch an euch, der heute in einer Woche ein Selbstmundskonzert hat. Jetzt schon viel Glück. Tschüss zusammen, salut!

Sonner, Boden, Kaffee da bei uns auf der Musikwelle. Und jetzt gibt's noch der Albano und Romina Power mit Felicita. Hat sich Gabriela gewünscht. Gabriela Markus St. Gallen. Sie schickt Grüße zu ihrer Familie in Emmental und ganz speziell zu ihrem Mann Georg, der gerade aktuellem Schaffen sage, schreibt sie. Bis Holzes auf dem Feld und im Traktor jetzt sicher gerade in dem Moment Musikwelle eingestellt. Hegi, und darum gebe ich jetzt einen Gruß. Eben in den Traktor.

0: Albano, Romina Power, da bei uns auf der SRF Musikwelle.
1: Die Nachrichten von SRF um 4 mit Dominik Brandt. In Japan bebt die Erde so stark wie länger nicht mehr. Unter anderem ein Einkaufszentrum stürzt ein. Die Zürich-Versicherung ist im Visier der Finanzmarktaufsicht. Mehrere Mitarbeitende werden entlassen. Das Wetter meist sonnig mit etwa 30 Grad. Morgen gibt es mit viel Sonne um 35 Grad und im Osten lokale Gewitter. In Japan bebt die Erde regelmäßig. Heute kam es aber zum schwersten Erdbeben seit Längerem. Die Behörden melden mindestens 50 Verletzte und die japanische Nachrichtenagentur Kyodo berichtet von einem Todesopfer. Das Zentrum des Bebens lag im Südwesten in der Region Kyushu. Thorsten Ifland berichtet für die ARD aus Japan und er schätzt ein, wie stark das Beben war.
2: Also für japanische Verhältnisse war das schon ein sehr schweres Erdbeben. Die Intensität wird hier auf einer Skala von 0 bis 7 angegeben, wobei 7 das stärkste ist. Und das Beben heute war so ein 7er Beben. In diese Kategorie wurde beispielsweise auch die Katastrophe von Fukushima vor 15 Jahren eingeordnet. Glücklicherweise aber nicht mit vergleichbaren Folgen. Es wurde nur ein kleiner Tsunami ausgelöst mit einer Wellenhöhe von rund einem Meter und auch in den Atomkraftwerken in der Region wurden keine Schäden gemeldet. Trotzdem ist bei den Erdstößen einiges kaputt gegangen, was schon relativ ungewöhnlich ist für Japan. Am krassesten sind die Bilder von einem teilweise eingestürzten Einkaufszentrum, wo noch immer zahlreiche Menschen eingeschlossen sind. Auch ein Tempel ist kollabiert, Autobahnbrücken sind eingesackt, die Lok eines Güterzuges ist entgleist, dazu sind mindestens ein Dutzend Wohnhäuser eingestürzt oder abgebrannt und der Strom ist in vielen Haushalten ausgefallen.
1: Nach dem Anschlag in Berlin am Rand des Christopher Street Day ist ein Bekennervideo aufgetaucht. Darin schwört der mutmaßliche Attentäter der Terrororganisation Islamischer Staat die Treue. Die Polizei fand das Video auf dem Handy des Mannes. Der 21-jährige Deutsche mit libanesischen Wurzeln fuhr am Samstagabend mit einem Kleinbus in eine Menschenmenge. Eine Frau wurde getötet. Hat die Zürich-Versicherung Fehler gemacht im Bereich der beruflichen Vorsorge? Das schaut sich die eidgenössische Finanzmarktaufsicht FINMA derzeit an. Die Zürich-Versicherung hat bereits reagiert, ein Dutzend Personen mussten gehen. Einzelheiten von Wirtschaftsredaktorin Susanne Schmugge.
3: Stein des Anstoßes ist die Sammelstiftung Vita der Zürich-Versicherung. Eine Sammelstiftung vereinigt viele verschiedene Unternehmen und verwaltet das Alterserspartte der Mitarbeiterinnen und Mitarbeiter, analog zu einer Pensionskasse. Die Sammelstiftung Vita ist eine der großen im Geschäft, mit 22.000 angeschlossenen Betrieben und 150.000 Versicherten. Insgesamt 22 Milliarden Franken an Alterskapitalien werden hier verwaltet. In diesem Bereich nun führt die Finanzmarktaufsicht FINMA ein Prüfverfahren durch. Das bestätigt der Zürich-Konzern gegenüber SRF. Auch, dass mindestens 12 Personen entlassen wurden in diesem Zusammenhang. Um was es inhaltlich genau geht, dazu macht die Zürich keine Angaben, auch die Finanzmarktaufsicht nicht. Gemäß Medienberichten geht es darum, wie die Vita Unternehmen angeworben hat, damit die sich der Sammelstiftung anschließen. Womöglich geht es dabei auch um überhöhte Kosten zu Lasten der Versicherten. Die Finanzmarktaufsicht hat deshalb einen vorläufigen Anwerbestopp für diesen Bereich des Zürich-Konzerns verfügt.
1: Zwei kurze Meldungen. Wespen halten sich in der Schweiz häufiger in der Nähe von Menschen auf. Die Zahl der gemeldeten Wespennester hat sich in den letzten 5 Jahren verfünffacht. Das zeigen Zahlen der Versicherung Mobiliar. Ein Grund für den Anstieg: wegen des Insektensterbens fehlt den Wespen Nahrung. Darum suchen sie vermehrt menschliches Essen, vor allem Fleisch oder Süßes. Mit Drohnen haben Freiwillige in diesem Jahr so viele Rehkitze vor dem Tod durch eine landwirtschaftliche Mähmaschine gerettet wie noch nie. Es waren knapp 7600 Rehe und damit über 1000 mehr als letztes Jahr. Rund 800 ehrenamtliche Rettungsteams standen im Einsatz. Auch das sind so viele wie noch nie. Eine Meldung vom Fußball: In Italien ist die Suche nach einem neuen Trainer für die Nationalmannschaft zu Ende. Roberto Mancini kehrt zurück, wie der italienische Verband mitteilt. Der 61-Jährige war bereits von 2018 bis 2023 im Amt und wurde in dieser Zeit Europameister. Der vierfache Weltmeister Italien hat sich zuletzt dreimal in Folge nicht für die WM qualifiziert. Zu den Börsendaten von SIX. Der Swiss Market Index liegt im Moment bei 14.540 Punkten, plus 0,8%. Der Dow Jones Index in New York steigt um 0,7%. Der Euro wird zu 93,12 gehandelt, der Dollar zu 81,87. Soweit die Meldungen. Und das Wetter: Heute ist es meist sonnig bei rund 30 Grad. Morgen gibt es mit viel Sonne etwa 35 Grad. Im Osten verdecken dann einige Wolkenfelder zeitweise die Sonne. Am Nachmittag gibt es vor allem über den östlichen und südlichen Bergen lokale Gewitter. Das waren Nachrichten von Radio SRF, verantwortlich Karin Britsch.
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5: Der Post bekommen von Dani Christus, Enet Bürger, der Dani Christen, genau, vom Mahntorgel-Duo Dani und Teddy Christen. Und grüß gehen zum Teddy Christen. Nachträglich. Sie schreibt, man gratuliert dem Teddy Christen ganz herzlich zu seinem Geburtstag, den er am 27. Juli hat können feiern und wünscht ihm von Herzen nur das Beste. Wir haben dich ganz fest gern. Liebe Grüße von deiner Familie.

Ja, da ist Maria Iseli von Münzigen. Jetzt hätte ich eben einen Wunsch, und zwar wäre der für die Helene Iseli im Begubach zurückzufliehen. Sie hatte einen ganz schlimmen Unfall gehabt, Anfangsjahr, und hat vielleicht fast 4 Monate nicht mehr können daheim sein. Und jetzt ist sie aber wieder daheim, weil sie so viele liebe Leute hat, die ihr rundum helfen. Und der Sohn und die Schwiegertochter und sonst ein Haufen Leute. Und ich habe einfach den Wunsch, das ist ein Lied, das heisst Leras Augenglanz. Es ist nämlich ganz wunderbar, wie trotz allem, Helene ist 90, ihre Augen immer noch so glänzen. Trotzdem, dass sie so viel gelitten hat. Ich lasse einfach ganz lieb grüßen und ich hoffe, dass ihr das finden könnt, das Augenglanz. Das wäre schön. Danke vielmals. Einen ganz guten Tag. Adieu.

Jodler Gruppe Bergröseli Alp nach Stad Lenas Augenglanzen. Schöne Naturjodel. Trudi Mart aus Burgdorf, sie schickt herzliche Grüße zu der Beatrice Zaug in Steinhof. Hallo, liebe Bea, schreibt sie, zu dem heutigen 66. Geburtstag wünsche ich dir alles Gute, Gesundheit und Zufriedenheit. Wir haben uns schon so lange nicht mehr gesehen. Finde ich sehr schade. Ich hoffe aber, dass du im September auf der Clubreise dabei bist. Liebe Grüße mit dem Original Alpenland Quintett. Schön war's.

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1: Ja, das sagt die Enkel aus Gellerfingen. Wir haben am 13. Juli hatte ich mit meinem Mann den 65. Hochzeitstag gehabt. Und wünschen wir vom Antiburg. Und dann rufe ich deinen Namen. Und alles Gute allen und recht herzlichen Dank für die Sendung. Dankeschön.

Schöner Titel, dann rufe ich wieder deinen Namen dran, die Borg. Und nicht vergessen, der Mann mit der Bahnflöte, der Edward Simoni. Bernadette Sträßle aus Bütschwil, sie wünscht sich mit den Augen gefunden Judith und Mel von der Bruno und von Margret Hoffmann in Zollikofen. An alle, die nie, sonst nie einen Gruß bekommen, an alle, die jetzt gerade am Zuhören sind. Herzliche Grüße von der Bernadette aus Bütschwil.

Mein Name ist Burgsacher Ernst, ich bin von Holsten, Basel-Land. Ich möchte alle, die mich kennen, möchte ich einen Wunsch wissen vom Kappeler Gasse, Schweizer Örgeli, Schwarzenburg, einen gemütlichen Köck in der schönen Tanne. Dankeschön, auf Wiederhören.

Duo Kappeler Gasser. Ein schönes Lied gibt es jetzt. Laura Bernhard hat uns geschrieben, schickt einen Gruss an alle von Grenchen. Sie lebt seit 25 Jahren hier in dieser schönen Stadt im Kanton Solothurn und fühlt sich hier daheim und geborgen. Und das sage ich vor allem auch veganen Grenchnerinnen und Grenchner. Sie sagen die bei Gott einfach ein gäbiges Völkli. Der Musikwunsch natürlich jetzt live.

0: Lightfoot von Grenchen bei Gott. Und wenn Sie jetzt gerade spontan ein Lieblingslied hätten, das Sie gerne wieder mal weiter hören, rufen Sie mir noch an. 0848 531 531. Sie können fast alles wünschen, außer vielleicht der Trafi Deutscher nicht. Hast du alles vergessen?
1: Ja, das ist Sportmann. Ich wünsche für meine Freundin Karen Steiner und ihren Mann und ihre Schwester Susanne und alle, die wir kennen, vom Trafi Deutscher, hast du alles vergessen. Dankeschön und ein Gruß an das Musikauer-Team und viel Spass auch.

0: Trafi Deutscher. Und jetzt hören wir auf Habsburg in den Kanton Aargau. Da ist der Hans Huber am Zuhören. Grüezi, Herr Huber.
1: Ja, grüezi mal.
0: Herr Huber, Sie hat sich einen Titel ausgesucht. Das Original Tiroler Echo auf der Streif. Darf ich da daraus schliessen, dass Sie Skifan sind?
1: Ja, und das speziell für meine liebste Frau, weil sie ist ein Fan von Hansi Hinterseer.
0: Ja.
1: Und sie ist jetzt gerade bei dieser Kühle, ist sie am Klettern.
0: Ja. Also, sie hat mich gehört. Das ist gerade ein bisschen eine Herausforderung, oder?
1: Nein, sie nimmt das locker. Das ist schon extrem, ja.
0: Mit dem Dampf geht es?
1: Ja.
0: Eben, dann der warme Dampf und dann ist es ja nicht wirklich... Ja, das ist gerade ein bisschen eine Herausforderung, finde ich.
1: Ja, jetzt bin ich noch im Haus.
0: Ja, genau. Jetzt haben Sie mich gerade ein bisschen in Verlegenheit gebracht. Und jetzt habe ich gerade schon geschaut, ich sehe da nur Tiroler Echo. Singt er recht da mit, der Hansi Hinterseer?
1: Ja, wenn er das mit der Streif hat, spielt er mit.
0: Ja, Tiroler Echo.
1: Er tut dort spielen.
0: Auf der Streif. Gut, dann ist er da sicher dabei. Wer hätten Sie gerne grüßt, Herr Huber?
1: Ja, meine liebste Frau beim Gwesten und die ganze Verwandtschaft, Enkel und Urenkel.
0: Und Urenkel auch. Und Ur-Urenkel, nicht vergessen.
1: Nein,
0: ich komme
1: mit
0: denen. Ja, schön, ja. Wunderbar, Herr Huber, war sehr amüsant. Merci vielmals. Ich wünsche Ihnen einen ganz flotten Nachmittag noch und liebe Grüße an Frau.
1: Ja, wenn es ausrichtet. Ja.
0: Dann gehen wir jetzt auf die Streif zusammen.
1: Ja.
0: Drop. Super. Also, haben Sie es gut. Merci.
1: Ja, danke. Ade.

0: Original Tiroler. Tiroler Echo auf der Streif, der Wunsch von Hans Huber aus Habsburg für seine liebliche Frau. Ich bin immer noch verunsichert, die hat er nicht gehört, der Hans hinter sich. Vielleicht war er der, der. Könnte noch sein, natürlich.
1: Tagesausflug mit dem Madeleine-Car sind wir im Heideland. Darum wünsche ich doch für alle Leute, Zwiefelde, Zeinsiedle und in der ganzen Schweiz, Heidi, deine Welt sind die Berge. Ein Musikteam, vielen, vielen Dank. Schön, dass es euch gut bleibt, gesund. Das wünscht Frieda von Zwiefelde. Danke vielmals.

haben schon lange nicht mehr gehört. Gitti und Erika mit Heidi. Familie Hörlimann hat uns geschrieben aus Käfiken und wünscht sich ein Alphorn-Trio auf der Höchalpen. Der Wunschtitel, Grüße gehen zum Karl Hörlimann aus Käfiken, zurzeit in Berlingen. Grüße zum Geburtstag für unseren lieben Karl, von uns eben aus Käfiken.

0: Bergrestaurant M. Pechli, Dementik, aber macht ihr am Abend live auf der SRF Musikwelle.
1: Und das muss man einmal erlebt haben. Oder auch zweimal. Oder auch dreimal. Walter Kobel, er erlebt etwas zum ersten Mal. Er ist 81 und schreibt: «Merci vielmal. Tolle Sendung. Ich bin das erste Mal dabei, eben mit 81. Wünscht sich, grüß mir Lugano vom Trio Ösch, einfach für sich selber und für alle, die ihn kennen. Der Walter Kobel aus Bassensdorf. Und ich hoffe, dass wir Ihnen jetzt noch viel, viel und oft begegnen. Da im Wünschte was auf der SRF Musikwelle.»

0: Das Trio ist «Grüß mir Lugano». Und wenn Sie für die Sendung von morgen wollen, einen Wunsch aufgeben, sehr gern via Telefon 0848 086 086.
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2: Grüezi, liebes Musikwelle-Team. Ich möchte gern der Kathrin Kölbenötschlatt in Erinnerung rufen mit dem Lied über den Klausenpass und wünsche ihr eine ganz gute Zeit, nicht viel Stress, ganz eine gute Woche und lasse alle meine Familie grüßen. Danke vielmals, eure grosse Maria.

Über den Klausenpass sind wir jetzt gerade auch noch gefräst. Und Peter Maffay macht den Abschluss von dem Wünschte. Was hat sich Jägers Toni gewünscht zur Zeit auf der Hütte, weit oberhalb mit Blick auf den Ürnersee? Sei ihm krampfen wie verrückt, aber es sei sein absoluter Lieblingsort. Nur die Marlies, die fehle ihm halt schon, schreibt er. Sie sei auch am Arbeiten, unten im Tal. Und darum schickt er jetzt das Lied «So bist du» eben von Peter Maffay mit einer riesen musikalischen Umarmung.

0: du bist du, der Peter Maffay. 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
1: Die Nachrichten von SRF um 17 Uhr mit Konrad Muschk und diesen Schwerpunkten. Im Südwesten Japans hat die Erde gebebt. Mindestens ein Mensch ist tot, zahlreiche weitere werden vermisst. Und ungebetene Tischgäste, warum Wespen gefühlt immer zahlreicher werden und warum sie die Nähe von uns Menschen suchen. Das Wetter morgen gibt es viel Sonne und um 35 Grad, im Osten einige Wolkenfelder und lokale Gewitter. In Japan bebt die Erde regelmäßig. Nun kam es aber zum schwersten Beben seit langem. Die Behörden melden mindestens 50 Verletzte und die japanische Nachrichtenagentur Kyodo berichtet von einem Todesopfer. Das Zentrum des Bebens lag bei der Stadt Kumamoto auf der Insel Kyushu. Thorsten Ifland berichtet für die ARD aus Japan und er schätzt ein, wie stark das Beben war.
2: Also für japanische Verhältnisse war das schon ein sehr schweres Erdbeben. Die Intensität wird hier auf einer Skala von 0 bis 7 angegeben, wobei 7 das stärkste ist. Und das Beben heute war so ein 7er Beben. In diese Kategorie wurde beispielsweise auch die Katastrophe von Fukushima vor 15 Jahren eingeordnet. Glücklicherweise aber nicht mit vergleichbaren Folgen. Es wurde nur ein kleiner Tsunami ausgelöst mit einer Wellenhöhe von rund einem Meter und auch in den Atomkraftwerken in der Region wurden keine Schäden gemeldet. Trotzdem ist bei den Erdstößen einiges kaputt gegangen, was schon relativ ungewöhnlich ist für Japan. Am krassesten sind die Bilder von einem teilweise eingestürzten Einkaufszentrum, wo noch immer zahlreiche Menschen eingeschlossen sind. Auch ein Tempel ist kollabiert, Autobahnbrücken sind eingesackt, die Lok eines Güterzuges ist entgleist, dazu sind mindestens ein Dutzend Wohnhäuser eingestürzt oder abgebrannt und der Strom ist in vielen Haushalten ausgefallen.
1: Nach dem Anschlag in Berlin am Rand des Christopher Street Day ist ein Bekennervideo aufgetaucht. Darin schwört der mutmaßliche Attentäter der Terrororganisation Islamischer Staat die Treue. Die Polizei fand das Video auf dem Handy des Mannes, der mit dem Kleinbus in die Menschenmenge gefahren war. Eine Frau wurde bei dem Anschlag getötet. Zwei weitere kürzere Meldungen. Die Finanzmarktaufsicht FINMA untersucht mögliche Unregelmäßigkeiten bei der Zürich-Versicherung, und zwar im Bereich der beruflichen Vorsorge. Die Zürich-Versicherung hat in diesem Zusammenhang 12 Personen entlassen. Um was es inhaltlich genau geht, dazu machen weder die FINMA noch die Versicherung weitere Angaben. Zur Bekämpfung der Waldbrände in Frankreich hat die Schweiz heute weitere Hilfe auch nach Korsika geschickt. 3 Super Puma-Helikopter der Schweizer Armee kommen im gebirgigen Gebiet auf der Insel zum Einsatz. Dieser wird von der Direktion für Entwicklung und Zusammenarbeit geleitet. Ob im Garten oder auf dem Balkon, es ist Wespenzeit. Und sie werden immer mehr. Wespen halten sich häufiger in der Nähe von Menschen auf, sagt der Haushaltsversicherer Mobiliar. Es müssen mehr Nester entfernt werden. Kevin Kahannes.
3: Wer diesen Sommer draußen ist, kennt es. Man teilt sich den Tisch oft mit Wespen. Und nicht nur das. Die Insekten richten sich gleich häuslich ein in den Gärten und Häusern. In den letzten 5 Jahren ist die Zahl der gemeldeten Wespennester während der Sommermonate stark gestiegen, um das Fünffache. Von 27 auf 134 Nester pro 100.000 Haushalte. Das sagt die Mobiliar. Sie bezahlt als Versicherung die Entfernung der Wespennester. Am meisten Meldungen bekam die Versicherung aus dem Jura, aus Neuenburg und aus Freiburg. Schweizweit gab es im letzten Jahr 5.800 Fälle. Warum das so ist, dazu sagt ein Biologe, wegen des Insektensterbens fehlt den Wespen Nahrung. Darum suchen sie vermehrt menschliches Essen, vor allem Fleisch oder Süßes. Und milde Winter und trockene Frühlinge sorgen dafür, dass die Wespen besser überwintern können. Am wenigsten Wespennester wurden übrigens in Nidwalden, Glarus und in Basel-Stadt gemeldet.
1: In Graubünden sind in den Flüssen Albula und Hinterrhein mehrere tausend Fische verendet. Laut der Bündner Kantonspolizei liegt der Grund wohl in einer Störung im Flusskraftwerk Sils im Domleschg. Dort wurde die Wassermenge drastisch reduziert. Dadurch wurden die Albula und der Hinterrhein während etwa einer Stunde praktisch trockengelegt. Betroffen ist etwa die geschützte Kleinfischart Groppen. Das kantonale Amt für Jagd und Fischerei spricht von einem großen Verlust. Bereits Ende Juni waren am Bündner Sufner See tausende Fische verendet, weil der Pegel des Stausees im Rahmen des ordentlichen Betriebs abgesenkt wurde. Noch ein Blick auf die Börsendaten von SIX. Der Swiss Market Index liegt im Moment bei 14.532 Punkten, 0,8% im Plus. Der Dow Jones Index in New York steigt um 0,7%. Der Euro wird zu 93,19 Rappen gehandelt, der Dollar zu 81,86 Rappen. Und das Wetter, heute Abend ist es meist sonnig, morgen gibt es auch viel Sonnenschein und rund 35 Grad. Im Osten verdecken einige Wolkenfelder zeitweise die Sonne. Am Nachmittag gibt es vor allem über den östlichen und südlichen Bergen lokale Gewitter. Das waren Nachrichten von Radio SRF, verantwortlich Karin Britsch.
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0: Wir sind unterwegs in der Dienstagabend. Ein Abend, wo wir wahrscheinlich noch lange draussen hückeln können, gemütlich ein bisschen zusammenhückeln. In dieser Stunde wird gespielt, heute ist es durchaus lösbar. Ringer kommen Sie fast nicht zur Tageskarte für die Stanzerhorde. Und über das Wetter reden wir natürlich. Und vor allem hören wir viel gute Musik. Der Jürgen Markus gerade als erstes. Bei Martin Wittwer. Guten Abend, Schweiz.

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Das also Aussendung ist bereit und seine Oberkreiner gibt es jetzt hier bei uns um 16 Minuten ab 5 Uhr.

0: flotte Musik. Gleich 20.05 Uhr, wir spielen.
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0: Schnitzeljagd heisst unser Abendspiel. Nicht Schnitzel. Schnitzeljagd wäre wahrscheinlich daheim. Panierte Schnitzeljagd. Das könnte man auch. Wir spielen den aber Schnipsel vor. Wir jagen Schnipsel von bekannten Liedern. 1, 2 und 3 Sekunden. Es geht um 3 Tageskarten für die Stanzerhorn. Heute geht es um das Lied da. Hören Sie?
2: Il treno.
0: Ah, sollte möglich sein. Wenn Sie das gerade anspringen, dann müssen Sie jetzt anrufen. 0848 531 531 ist die Nummer. Was könnte das für ein Lied sein?
2: Il treno.
0: Besuchen das Lied. Geben Sie jetzt das Telefon. Wenn Sie es nicht erkennt, dann hätten wir noch einen 2-Sekünder. Es gäbe dir noch 2 Tageskarten. Und einen 3-Sekünder. Das gäbe dir dann noch eine. Also, nichts wie los.

0: Aber wenn ich einmal schimpfe, ist überhaupt, meine Mama sagt dem Cowboy, Musik, das ist so richtig schöne Cowboy-Musik. Wir sind am Spielen Schnipseljagd auf der SRF Musikwelle. Auf der Suche nach einem bekannten Lied, das kann man glaube ich sagen. Guten Abend, wünsche ich jetzt nach Wittenbach zu der Margrit Baumgartner. Grüezi, Frau Baumgartner.
1: Grüezi, Herr.
0: Der Martin Witwer.
1: Witwer,
0: ja, genau. Herr Witwer. Frau Baumgartner, Sie sind heute auf dem Velo gewesen, noch?
1: Ja.
0: Was, wie viele Kilometer liegen Sie einmal so
1: zurück? Heute haben wir nicht viel gemacht. Heute sind wir noch ganz in der Nähe gewesen. Aber sonst machen wir noch gerne 80 Kilometer.
0: Ui, ist wahr. Noch mehr. Wo ist ja. Denn, was wäre denn so ein 80 Kilometer Ausflug Richtung Liechtenstein?
1: Ja, Richtung Österreich und dann wieder retour. So, da gibt es dann noch schnell mal um die 80 Kilometer. Oder die letzte Woche sind wir auf Schaffhausen eben gewesen.
0: Auf Schaffhausen?
1: Ja. Und dann aber mit dem Zug retour.
0: Ja,
1: aber da hat dann, bis wir daheim waren, sind jetzt 104 Kilometer
0: gegeben. Wie lange hat man da von Wittenbach mit dem Velo auf Schaffhausen?
1: Oh, mit Unterbrüchen, wie lange?
0: Also schon gemütlich, oder?
1: Ja, um den Mittag rum sind wir da unten gewesen. Wir sind zeitlich abgefahren, dann sind wir am Mittag in Schaffhausen gewesen, ja.
0: Und das ist sicher eine schöne, ist auch eine schöne Tour, geht viel am Rhein an, nehme ich an, oder?
1: Zuerst am See und nachher am Rhein, oder?
0: Ah,
1: ja.
0: Schön.
1: Nein, ist wirklich schön, ja. Ist angenehm.
0: Begeisterte ja. Velofahrer. Haben Sie die Tour de France auch so ein bisschen mitverfolgt?
1: Eigentlich weniger. Wir sind nicht Rennfahrer.
0: Nein, schon nicht. Aber wer hat das gelbe Trikot? Wer trägt Mayo schon? Der Pogacar.
1: Und Pogacar, glaube ich, oder?
0: Genau. Und jetzt
1: oder der andere heisst Ähnler.
0: Und jetzt neu auch noch Margrit Baumgartner. Jetzt, ja, ab sofort. Frau Baumgartner, ich spiele jetzt noch zweimal den Eisenkünder ein. Also, da kommt er zum ersten Mal. Gern. Achtung. Il Treno. Aha. Und gerade noch einmal. Il Treno. Was hören Sie da?
1: Also ich würde sagen Azzurro.
0: Azzurro, das wäre dann der Adriano Celentano.
1: Celentano.
0: Wenn Sie es getöpft haben, dann gibt es gerade nochmal ein gelbes Trikot für Sie.
1: Das wäre gut.
0: Aha, gut. Das haben Sie verdient, ich gratuliere. Selbstverständlich, völlig ja, richtig. Ich gratuliere, ja, wünsche Ihnen, gehen Sie mit dem Velo bis zur Talstation Stansaorn? Wahrscheinlich schon.
1: Dann gehen wir weg nicht. Ja.
0: Habe riesig gefreut. Liebe Grüße und einen schönen Abend und gratulieren.
1: Ja, danke für gleichfalls und Ihnen vielen herzlichen Dank.
0: Sehr gerne. Ade, Frau Baumgartner.
1: Danke. Ade.
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0: Margrit Baumgartner aus Wittenbach. Sie hat ihn erkannt. Eine Sekunde hat gelangt. Azzurro Adriano Celentano ist das Jahr 88 Jahre alt geworden. Wir hören ihn.

0: so.
1: Das tut man so, die Monika Martin. Wenn Sie gerade am Nachtrüsten sind, habe ich gerade überlegt, so um diese Zeit habe ich eben immer ein kleines Hüngerli. Darum überlege ich mir so Sachen. Geschwellte wären wieder mal etwas Feines. Vielleicht haben Sie sich auch gerade überlegt, was Sie zur Nacht machen könnten. Geschwellte, das wäre jetzt richtig gut. Dazu vielleicht 2, 3 Käsesorten und, das ist wichtig, echter Glarner Ankerziger. Das Ziegerstöckli. Grüß ins Glanderland, durch den Louis Menard, mit einem Gruß aus der Küche.

0: Glarner Ziegerlied. Mit meinem Znachtvorschlag gerne einverstanden, ist der Jürg Ackermann.
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0: Von SRF Meteo. Guten Abend, Jürg.
2: Hallo, Martin.
0: Was stört dich denn konkret an einem Geschwälte? Temperaturen aus?
2: Ich finde, das passt einfach nicht für so einen heissen Tag. Das ist wirklich, wenn es so im Winter früh dunkel wird, draußen schön kalt ist, dann macht man Geschwälte, dann nimmt man noch ein bisschen Käse oder Ziegenbutter dazu oder vielleicht auch ein Raclette. Aber nicht an so einem Hitzetag. Also meiner Meinung nach ist das nicht passende.
0: Also du bist mehr so der für ein leichtes Salötli.
2: Ich nehme definitiv etwas Leichteres am Abend, ja.
0: Genau, dann in der Nacht um 12 Uhr zuerst mal aufstehen, den Kühlschrank, gut etwas essen.
2: Oder früher ins Bett gehen.
0: Also du hast es schon ein bisschen angetönt. Es ist warm. Was haben wir für Temperaturen?
2: Ja, aktuell haben wir noch viele Nord über 30 Grad. Nicht gerade so ein bisschen in der Ostschweiz am Bodensee haben wir jetzt 29 Grad. Oder wenn man ganz in der Höhe ist, gerade auf dem Jungfraujoch oben, dort ist es wirklich noch angenehm, haben wir 9 Grad. Aber sonst haben wir jetzt heute verbreitet die Hitzemarke von 30 Grad knackt. Es ist aber im Norden noch recht angenehm gewesen, weil mit dieser Beise, die wir hatten, relativ trockene Luft dahergekommen ist. Und so ist es eben nicht typisch gewesen. Anders im Süden, da haben wir typische Luft und im Süden haben sich darum auch ein paar Quellwolken gebildet. Die lösen sich heute Abend auf der Alpen-Nordseite. Und auch in den Alpen drin ist es heute Abend vielfach wolkenlos und darum bleibt es auch trocken. Und so kühlt es in der Nacht ab. Zwar nicht mehr so fest wie letzte Nacht. Der Tiefstwert liegt jetzt zwischen 14 und 18 Grad. Im Süden gibt es aber wegen dieser feuchten Luft eine weitere Tropennacht.
0: Und dann starten wir in die Hitzewelle ab morgen.
2: Ja, eben schon heute haben wir einen Hitzetag erreicht, aber ab morgen gibt es dann Tag für Tag über 30 Grad und besonders morgen und am Donnerstag wird es dann sehr heiß. Morgen haben wir so 32 bis 35 Grad lokal, so in Raum Genf, Raum Rhonetal und Basel sind sogar bis zu 37 Grad möglich. Und eben der Donnerstag ist dann der vorläufige Höhepunkt von der vierten Hitzewelle vom Jahr mit 35 bis 38 Grad. Gerade so ein bisschen Zürcher Unterland, Schaffhausen sind sogar bis zu 39 Grad möglich. Aber morgen ist es nicht mehr so wolkenlos wie heute. Es zieht in der Nacht, zweite Nachthälfte, so über die Alpen, Zentral- und Ostschweiz, ein paar Wolkenfelder auf. Aber das sind so aufgelockerte Wolkenfelder, die die Sonne nicht komplett abdecken. Sonst, das heisst weiter nördlich, Mittelland, das Allmittelland und Jura, da ist es zuerst mal wolkenlos. Und dann gibt es morgen den Tag durch schon über den Bergen grössere Quellwolken. Gerade so im Jura, Voralpen sind das nur einzelne. Aber gerade über die Alpen werden es dann, besonders auf in der Jungfrauregion, über die Gotthardregion, bis richtig Graubünden grösser und am Nachmittag sind dann daraus raus, vor allem über Graubünden und so im Norden sind einzelne Regengüsse und Gewitter möglich. Aber es wird nicht verbreitet nass, aber wenn man so ein Gewitter aufzieht, dann kann das auch mal kräftig werden. Das kann man kräftig runterlassen, vor allem eben die Alpen drin und in der Nähe wird dann Gewitter auch zügig gewinden kommen. Und Wind ist auch so ein bisschen ein Thema auf der Alpen-Nordseite, das frischt morgen einen mäßigen Südwestwind auf.
0: Jürg, lass mich noch schnell fragen, das bleibt vorläufig so?
2: Es wird nicht mehr ganz so heiss ab dem Freitag, aber es wird typischer, so kühlt es auch in der Nacht weniger fest ab und die Regen- und Gewitterneigung nimmt ab dem Freitag zu. So braucht es eine flexible Bundesviertagsplanung.
0: Jürg Ackermann von SRF Meteo. Er empfiehlt klar, Geschwälte durchaus, aber er würde auf die Jungfrau, dort oben die Geschwälte, geniessen.
2: Schnaps.

Jean-Claude Pascal haben wir gehört. Es geht natürlich musikalisch weiter nach dem Sexy mit der Feierabendmusik und dem Uli Stump.

80 Jahre Edi Wallimann. Er ist Bescheidenheit in Person, der Obwaldner Klarinettist und Saxophonist Edi Wallimann. Er feiert am Freitag seinen 80. Geburtstag. Grund genug für den Uli Stump, ihn ein bisschen hoch zu leben lassen. Ich danke fürs Zuhören, wünsche euch einen Dienstag vollpackt mit ihrer Lieblingsmusik. Bis gleich, sagt Martin Wittwer.

0: Melissa Naschenweng, braun gebrannte Haut, der Jury, SRF Musikwelle.
1: Die Nachrichten von SRF um 6 mit Dominik Brandt. Die Fußball-WM soll noch mehr Geld bringen. Die FIFA will Anteile an Private verkaufen. Und Zelensky ist in den USA zu Besuch. Der ukrainische Präsident hat nach dem Tod des Republikaners Lindsey Graham zusätzliche Aufgaben, sagt unsere Korrespondentin. Das Wetter auch morgen, viel Sonne und etwa 35 Grad. Im Osten lokale Gewitter. Der Weltfußballverband FIFA plant eine Art Teilprivatisierung der Fußballweltmeisterschaft. Wie der Verband in einer Medienmitteilung schreibt, sollen die kommerziellen Rechte der FIFA in ein neu zu gründendes privates Unternehmen überführt und an private Investoren verkauft werden. Dazu sei noch das Einverständnis der FIFA-Mitgliedsverbände nötig. Ziel sei es, die Entwicklungsgelder für die FIFA in den nächsten 4 Jahren auf über 10 Milliarden US-Dollar zu erhöhen. Zuerst hatten britische Medien darüber berichtet, darunter die Times und die Financial Times. Der Europäische Fußballverband UEFA reagierte mit Empörung auf die Medienberichte. Der Fußball gehöre niemandem, die FIFA habe kein Recht, ihn zu verkaufen. In Washington haben sich US-Präsident Donald Trump und der ukrainische Präsident Volodymyr Zelensky zu einem Gespräch getroffen. Es sei ein gutes Gespräch gewesen mit dem US-Präsidenten, teilte Zelensky nach dem Treffen auf Telegram mit. Man habe vor allem über die Luftabwehr für die Ukraine gesprochen. Volodymyr Zelensky ist deshalb in Washington, weil heute dort eine Gedenkveranstaltung für den verstorbenen US-Senator Lindsey Graham stattfindet. Der Republikaner Graham galt als wichtiger Unterstützer der Ukraine im US-Kongress. Was ändert sich nun für die Ukraine ohne ihren Fürsprecher Graham? Dazu sagt USA-Korrespondentin Barbara Golpi.
2: Zelensky muss nun selbst jene Rolle übernehmen, die Graham oft im Hintergrund spielte und so wie heute beim Treffen mit Donald Trump versuchen, eben diesen nachhaltig davon zu überzeugen, dass die Unterstützung der Ukraine im amerikanischen Interesse liegt. Ganz konkret bräuchte die Ukraine zusätzliche Luftverteidigung, Patriot-Systeme und Munition. Doch Trump muss jede Entscheidung so verkaufen, dass sie sowohl den traditionellen Republikanern als auch seiner eigenen politischen Basis vermittelbar ist.
1: Barbara Golpi. US-Präsident Donald Trump empfängt heute auch den israelischen Ministerpräsidenten Benjamin Netanyahu. Es ist das erste Treffen der beiden seit Beginn des Iran-Kriegs, heute vor 5 Monaten. Zu 2 Meldungen im Zusammenhang mit Produkten, die zurückgerufen werden müssen. Einerseits sind dies tiefgekühlte Beeren von Lidl, in denen Noroviren nachgewiesen worden seien, also Durchfallerreger. Das teilt der Bund mit. Die Beeren sollten deshalb nicht gegessen werden. Konkret handelt es sich um eine Bio-Beerenmischung der Marke Frejona. Andererseits ruft der Sportartikelverkäufer Decathlon 2 E-Scooter-Modelle der Marke BT Wind zurück, in Zusammenarbeit mit der Beratungsstelle für Unfallverhütung. Es bestehe Sturzgefahr. Bei intensiver Nutzung könne es zu einem Riss an der Verbindungsstelle zwischen Rahmen und Vorbau kommen. Ob im Garten oder auf dem Balkon, es ist Wespenzeit und sie werden immer mehr. Wespen halten sich häufiger in der Nähe von Menschen auf, sagt der Haushaltsversicherer Mobiliar. Es müssen mehr Nester entfernt werden. Kevin Kahanes.
3: Wer diesen Sommer draußen ist, kennt es. Man teilt sich den Tisch oft mit Wespen. Und nicht nur das. Die Insekten richten sich gleich häuslich ein in den Gärten und Häusern. In den letzten 5 Jahren ist die Zahl der gemeldeten Wespennester während der Sommermonate stark gestiegen, um das Fünffache. Von 27 auf 134 Nester pro 100.000 Haushalte. Das sagt die Mobiliar. Sie bezahlt als Versicherung die Entfernung der Wespennester. Am meisten Meldungen bekam die Versicherung aus dem Jura, aus Neuenburg und aus Freiburg. Schweizweit gab es im letzten Jahr 5.800 Fälle. Warum das so ist, dazu sagt ein Biologe, wegen des Insektensterbens fehlt den Wespen Nahrung. Darum suchen sie vermehrt menschliches Essen, vor allem Fleisch oder Süßes. Und milde Winter und trockene Frühlinge sorgen dafür, dass die Wespen besser überwintern können. Am wenigsten Wespennester wurden übrigens in Nidwalden, Glarus und in Basel-Stadt gemeldet.
1: Kevin Kahannes. Zu einer aktuellen Meldung der Kantonspolizei Bern. Die Kantonspolizei Bern meldet einen Brand im Grossraum Langenthal. Der Brand führe zu starker Rauchentwicklung und starkem unangenehmem Geruch. Der Verkehr um die Unglücksstelle sei stark beeinträchtigt. Die Bevölkerung wird aufgefordert, die Fenster und Türen zu schließen. Zudem soll man Lüftungen und Klimaanlagen abschalten. Betroffen ist der Grossraum Langenthal. Weiter schreibt die Polizei, man solle die Anweisungen der Notfalldienste und Behörden befolgen und das betroffene Gebiet weiträumig umfahren. Zu den Börsendaten von 6. Der Swiss Market Index schließt bei 14.571 Punkten plus 1,0%. Der Dow Jones Index in New York steigt um 1,2%. Der Euro wird zu 93,18 gehandelt, der Dollar zu 81,72. Soweit die Meldungen. Und das Wetter heute Abend ist es meist sonnig. Morgen gibt's mit viel Sonnenschein etwa 35 Grad. Im Osten verdecken einige Wolkenfelder zeitweise die Sonne. Am Nachmittag gibt's vor allem über den östlichen und südlichen Bergen lokale Gewitter. Das waren Nachrichten von Radio SRF, verantwortlich Juliette Schild.

Die SRF-Musikwelle kurz nach 6 Uhr. Ich bin der Ueli Stump und begrüße Sie herzlich zu unserer Feierabendmusik am Dienstag. In der heutigen Sendung geht es um einen Mann, der seit über 6 Jahrzehnten aktiv Ländlermusik macht. Er heisst Eddie Wallimann und feiert am 31. Juli seinen 80. Geburtstag.

0: Alice im Wunderladen. Ein Schottisch von unserem heutigen Geburtstagskind Eddie Wallimann. Gespielt von ihm und seiner langjährigen Stammformation, der Kapelle Eddie Wallimann Clemens Gehrig. Der Eddie Wallimann gehört seit Jahrzehnten zu den absoluten Spitzenblösern in der Schweizer Volksmusik. Daneben ist er die Bescheidenheit in Person. Ein Mensch, der sich und seine Bedürfnisse immer in den Hintergrund stellt. Sein runder Geburtstag am nächsten Freitag war für mich ein guter Grund, ihn letzte Woche zu besuchen. Bei dieser Gelegenheit sind wir miteinander ein bisschen abgetaucht. Zurück zu seinen Anfängen als Musiker, Komponist und Kapellmeister. Zu der Musik und zu seinem Wunschinstrument ist der Eddie Wallimann durch seinen Vater und seinen älteren Bruder Seppi Wallimann gekommen.
1: Der Vater, der hat eine Klarinette. Als er ledig war, hat er es noch gesehen. Und danach hat er immer weniger gesehen. Dann konnte er nicht mehr in der Musik mitmachen. Dann habe ich nur, aber sehr wenig daheim gehört spielen. Ich kann mich nur noch erinnern, wenn er eingeblasen hat, dann hat man immer ein bisschen den gleichen Ton. Und dann hat er ein deutsches Klarinett gehabt, natürlich. Und der Seppi und ich haben mit dem abwechslungsweise selber angefangen, bis wir dann selber eins bekommen haben. Und weil ich dann in die Militärmusik gekommen bin, später habe ich ein Böhm-System bekommen.
0: Die Wahl vom Instrument war am Anfang noch gar nicht so klar gewesen. Es hätte noch andere Optionen für ihn gegeben, meint der Eddie Wallimann.
1: Ich hätte sogar Querflöte lernen, und das habe ich wegen dem Ersatz nicht traut, ja zu sagen. Der Vater hat sogar gern gehabt, wenn einer von uns zwei Trompeten gespielt hat, aber das habe ich dann nicht wollen. Ich habe schon ein bisschen probiert, aber dann wäre das klar nicht zugesagt, ja.
0: Zusammen mit seinem Bruder Seppi ist der Eddie Wallimann dann schon gleich im Musikunterricht und hat bei dieser Gelegenheit gerade schon sein erstes grosses Vorbild gefunden.
1: Wir haben miteinander angefangen. Ich war in der 4. Klasse und er in der 5. oder so. Haben wir jetzt so Modern Matoni kennen in Altnach. Unsere Vorgängerkapelle Waldhäusli. An denen haben wir abgeschaut und die haben wir bewundert.

0: Am Platzkonzert «Stand Staat». Ein Marsch von Toni Odermatt haben wir hier gehört. Mit der Kapelle Waldhäusli Alpnach. Eine Radioaufnahme vom Dezember 1961. Schon gleich ist für den Redi Wallimann eine zweite Musikerpersönlichkeit wichtig geworden.
1: In der Altnacher Musik war halt der berühmte Barmeter Robi der Dirigent und das war auch schön. Also ich habe 2 Jahre gelehrt und dann bin ich in die Jungmusik und nachher schon in die Altnacher Musik in die zweite Stimme. Und eindrücklich ist, dass in meinem Jahrgang etwa 10 Klarinettler Schüler waren, vom gleichen Jahrgang dann noch, also einigermaßen. Die einen leben jetzt schon immer und die anderen haben natürlich aufgehört und wir haben es durchgezogen.
0: Der Robi Barmettler war es, der das Talent von dem jungen Blöser richtig eingeschätzt hat. Während seiner Lehre als Buchdrucker hat sich der Redi Wallimann dann auch musikalisch noch weitergebildet.
1: Ich hatte ein Konservatorium, das heisst, ich habe jeden zweiten Samstag 3 Jahre lang bei Mercionatti, das war dort der Chef, bei dem können Stunden nehmen. Das hat mir gut getan, ja.
0: 1963 haben der Seppi und der Redi Wallimann Kapelle Sonnenhäusli Alpnach gegründet. Zu ihrem grossen Glück sind zur gleichen Zeit noch 2 andere Brüder aus der Region von der Ländlermusik so ziemlich angefressen gewesen.
1: Der Seppi und ich haben Blasen und dann haben wir die 2 Gebrüder Gehrig gelernt kennen in Kägiswil. Die sind vom Urner Göschener Alpsee, haben die rausgemessen und dann sind wir mit denen geproben. Wenn ein Sonntag alle von Alpnach mit dem Töffli hinten drauf, die Instrumente in den Händen. Dann haben wir dort geprobt. Ja.
0: An Vorbildern hat es in selber Zeit auch nicht gefehlt. Man hat sich musikalisch an denen orientiert, die dort mal Rang und Namen hatten.
1: Die Vorbilder sind ja von der Waldhäusli übergegangen nachher zum Hans Aregger und natürlich die Heiras oder Kasch, meine Mutter. Und dort ist halt der Carlo Brunner noch nicht bekannt gewesen. So ist das Debis entstanden und ich habe alle Gängigen dort mal als Vorbilder angeschaut und gerne gehört, auch der Peter Buri.
0: Als Müsterli aus dieser Zeit hören wir jetzt Janins Tänzli, eine Mazurka von Edi Wallimann, wo 1979 im Kunsthaus Luzern die begehrte Heirassa-Glocke gewonnen hat.

0: Nochmal ein Stückchen aus der Notenmappe von unserem heutigen Jubilar, ein Blöser, Komponist und Kapellmeister Edi Wallimann aus Buchs im Kanton Nidwalden. Er kann den Freitag seinen 80. Geburtstag feiern. 15 Jahre Sonnenhäusli heisst der Marsch und ist dieser äußerst erfolgreichen Formation gewidmet. Gleichzeitig war das auch ein Wendepunkt in der musikalischen Karriere von Edi Wallimann. Er hat sich angefangen neu orientieren.
1: Ja, wir hatten eben 15 Jahre Sonnenhäusli und nachher habe ich das halbes Jahr mit dem Sepp Nussbaumer ein bisschen gespielt, aber ich wollte nicht dort eine Feste zu und wollte mit dem Klemmi eine Kapelle gründen, Wallimann Gehrig.
0: Mit der neuen Formation sind nicht nur begehrte Auftrittsmöglichkeiten gekommen, sondern auch gute musikalische Einfälle.
1: Da ist es eigentlich recht losgegangen. In dieser Zeit haben wir auch sehr viel an der Klemmi, hat nur mehr komponiert als ich. Ich habe eigentlich bis jetzt mindestens 200 Stück, aber eben, das ist ja so eine Sache. Man muss schauen, dass man nicht zu ähnliche hat.
0: Eine der Spezialitäten der Kapelle Wallimann Gehrig ist Blockflöte geworden. Speziell am Ganzen, im Gegensatz zu anderen Formationen, hat man sie bei ihnen zweistimmig hören.
1: Der Klemmi hat eine spezielle Blockflöte herstellen. Er hat mit dem ein bisschen Lieder spielen. Also, ja, ich habe die einfach nachher geifert, aber ich zähle mich nicht zu denen, die da so gut spielen.
0: Ab der CD «Einfach Zweg» aus dem Jahr 2000 hören wir jetzt «Hopp der Besen im Tiefenbach». Das ist ein Ländler vom Klemmi Gehrig.

0: Durchrasen, rasen. Auch das wiederum ein Schottisch aus den Federn von Eddie Vallimann. Der Blöser, Komponist und Kapellmeister, der am nächsten Freitag seinen 80. Geburtstag feiern kann. Wir haben Kapelle Rübi Odermatt, Eddie Vallimann gehört. Das am gut halb sieben in der Feierabendmusik auf der SRF Musikwelle. Nebst seinen Stammformationen hat man den Eddie Vallimann immer wieder mit anderen Musikanten zusammen hören. Er war musikalisch auch so breit interessiert, dass er sich von anderen etwas hat sagen lassen.
1: Mein damaliger Schwager, der Sigrist Peter, übrigens auch noch schon im Jahrgang, der war Saxophonlehrer in der Jazzschule und der Ton hat mir auch noch gefallen und der hat mir Harmonielehre, also von der Jazz-Akkord erzählt, die ich nicht verstanden habe. Oder er hat gesagt, ich hätte noch ein Büchlein, was man über Musik wissen muss. Und das habe ich auch noch gelesen. Ja, das hat mir gut getan. Da hat mir das auch wieder eine Erweiterung gegeben.
0: Auch in den Kirchen war jemand eine Gelegenheit zum Spielen. Bis zum heutigen Tag.
1: Ich hatte Gelegenheit, früher auch so ein bisschen klassische, einfache Sachen zu spielen, mit vielen Orgeln zusammen. Wo meine Geschwister die geheiratet haben, habe ich immer wieder am Hochzeit spielen. Als die gesagt, kann ich jetzt auch noch Kirche spielen, aber am Ende an einer Beerdigung. Das ist, ein bisschen, ist einfach der Zeitlauf.
0: Und schliesslich hat es mit einer Formation auch noch einen kleinen Abstecher in die Unterhaltungsmusik gegeben.
1: Ich habe ja nebst dem Clemig Ehring auch noch mit der Obalder Gruss gespielt. Das ist der Liemacher Hugo, der Wallimann Ernst Junior und der Flückwiese und später der Dalma Seppi. Und die Hände eines eben auch moderne Stück aufgenommen. Weil der Wallimann Ernst eben von der Popmusik herkommt, ist, hat er ganz einen anderen Stil im Klavier. Irgendwie sind sie sich nicht so auf der gleichen Wellenlänge gewesen wie der Dalma Seppi, der von der Heiras so eher inspiriert war. Und das ist halt nicht so der gleiche Begleiter, aber sie haben sich ja der gleiche einigen. Aber eines haben wir eben die Schlagerparade aufgenommen, kann man sagen, unter dem Käsli schon. Das ist eigentlich heute noch, wenn ich das höre, erstaunlich viel entstanden daraus.

Südseeträume. Auch das eine Komposition von Edi Wallimann, das mal ein Samba mit der Kapelle Obwaldner Gruss. Die Formation hat aber auch ganz konventionell spielen. Da knallt sie uns gerade noch den Bezzola Ländler. Eine ganz besonders spritzige Nummer aus dem Jahr 1980.

0: Es ist fast nicht möglich, alle Formationen aufzuzählen, die Redi Wallimann im Laufe seiner langen Musikkarriere mitgespielt hat. Hier haben wir gerade Ewald Benz mit seiner neuen Seldwyler Dorfmusik gehört. Mit dem Edi Wallimann und dem Hans-Peter Reichmuth als Solisten hat sie uns den Marsch «Paul mit Kondition» vorgetragen. Das in einer Bearbeitung vom grossen Blasmusikarrangeur Franz Watz. Für seine grossen Verdienste als Musiker, Komponist, Arrangeur und Kapellmeister hat der Edi Wallimann im Oktober 2000 den goldenen Violinschlüssel bekommen. Eine Auszeichnung, die ihn sicher ganz besonders stolz macht und vor allem auch seinen vorbildlichen Einsatz für die Schweizer Volksmusik würdigt. Und wie geht's weiter? Bleibt uns der Edi Wallimann als aktiver Musikant erhalten? Wie andere Musiker mit seinem Jahrgang weiss auch er, von so kleineren Altersbresten zu erzählen.
1: Also das sind einfach zwei Sachen. Bei den Augen wäre ich auch ein bisschen darauf angewiesen, dass ich die Brillen so habe, dass ich den Kopf normal habe. Doch sehe ich Noten gut. Das ist jetzt gerade momentan nicht so. Aber was mache ich denn noch? Lass machen, muss ich sagen. Ja, und das andere ist dann noch, also die Muskeln, eben, die sollte ja immer noch ein bisschen haben. Gerade beim Klarinett, das ist einfach, ja... Also es ist manchmal schon die Grenze von der Kraft, aber es geht immer noch. Und wegen der Zähne, ja, das ist auch noch ein Thema. Ich kann froh sein, dass ich sie noch habe. Richtig. Ja, wenn du da eine Änderung gäbe, musst du den Zuhörer abmerken.
0: Es scheint hingegen, dass der Edi Wallimann seine Kräfte schon richtig einteilt.
1: Jetzt, ja, ist mir immer noch wohl und es geht. Aber ich muss schon aufpassen. Ich kann natürlich nicht über die Schnur häufen und das wollte ich auch nicht, weil ich immer im Hintergrund denke, ich will schon noch ein bisschen spielen.
0: Und was ebenfalls positiv stimmt, sind seine Fitness und sein guter Humor.
1: Es ist ja nicht weit. Auf einen Bürger durch mit dem Melo und danach ist es durch das Board auf den Stegen. Ein Stegen hat 120 Tritt und die zweite, wenn ich sie auch noch will, dann sind es noch 80 Tritt. Das ist schon gut. Das ist einfach Training. Einfach Stegen auf, Stegen alle ab.
0: Ja. Wer jetzt lustig geworden ist in der letzten Stunde und der Edi Wallimann live will hören, am 1. August wäre eine gute Gelegenheit dazu. Da spielt er nämlich zusammen mit dem Sepp Wipfli tagsüber das Bäckeriet im Zelt neben der Schifflente.

Zum Schluss gibt's noch mal ein kleines musikalisches Feuerwerk mit der Kapelle Edi Wallimar, Clemens Gehrig. Wir hören den traditionellen Unterwaldner Ländler in einem mehrstimmigen Arrangement vom Edi Wallimar, verbunden mit unseren besten Wünschen zum bevorstehenden 80. Geburtstag. Ihnen allen die Hei, jetzt weiterhin einen schönen Feierabend. Am Mikrofon verabschiedet sich der Ueli Stump. Danke vielmals fürs Zuhören und auf Wiederhören miteinander.

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1: Radio SRF Echo der Zeit mit Ivan Lieberherr. Dienstag, der 28. Juli, unsere Themen. Selenskyj zu Gesprächen bei Trump. Er braucht neue Unterstützer nach dem Tod des Ukraine-Fürsprechers Lindsey Graham. Dazu mehr gleich zuerst. Budgetkürzungen beim UNO-Flüchtlingshilfswerk. Das UNHCR ist nicht mehr in der Lage, alles zu tun, was es eigentlich tun müsste, sagt der Hochkommissar für Flüchtlinge Barham Salih.
2: These budget cuts have really impacted our ability to deliver.
1: Ausgerechnet in einer Zeit mit rekordhohen Flüchtlingszahlen. Jugendliche begehren auf in Indien. Die sogenannte Kakerlaken-Protestbewegung erzwingt den Rücktritt des Bildungsministers. War's das nun? Nein, findet Spiegel-Korrespondent Serafin Reiber.
3: Da wächst jetzt eine Generation heran, die vieles, was die Zentralregierung unter Modi vorschlägt oder für richtig hält, nicht billigt. Weswegen ich davon ausgehe, dass diese Bewegung Indien noch länger beschäftigen wird.
1: Dann, die Schweiz ist neutral. Bloß, was heißt das konkret? Darüber streiten zwei Historiker in unserem Schwerpunkt später in dieser Sendung. Der ukrainische Präsident Volodymyr Selenskyj ist heute zu Besuch in Washington. Er sprach mit US-Präsident Donald Trump. Das Treffen fand am Rand der offiziellen Trauerfeier für Lindsey Graham statt. Der republikanische Senator ist vor zwei Wochen gestorben. Graham war ein einflussreicher Unterstützer der Ukraine in ihrem Abwehrkampf gegen den russischen Angriffskrieg. Frage an USA-Korrespondentin Barbara Kolpi. Weshalb war Lindsey Graham ein derart wichtiger Verbündeter von Selenskyj?
4: Lindsey Graham war während Jahren eben nicht nur einer der engagiertesten Fürsprecher der Ukraine innerhalb der Republikanischen Partei, sondern er verfügte auch über einen direkten Draht zu Donald Trump. Gerade das machte ihn für Selenskyj so wertvoll. Während viele Republikanerinnen und Republikaner die milliardenschweren Hilfspakete zunehmend kritisch sahen, war Graham überzeugt, dass ein russischer Sieg auch die Sicherheitsinteressen der USA gefährden würde. Hinzu kommt seine persönliche Beziehung zur Ukraine. Graham reiste mehrfach nach Kiew, traf Selenskyj regelmäßig und war auch kurz vor seinem Tod noch zu Besuch bei Selenskyj. Für Selenskyj war Graham deshalb nicht nur ein politischer Verbündeter, sondern auch eine wichtige Verbindung ins republikanische Machtzentrum.
1: Die Ukraine ist weiterhin angewiesen auf Waffen aus den USA. Was ändert sich nun ohne den wichtigen Fürsprecher Graham?
4: Selenskyj muss nun selbst jene Rolle übernehmen, die Graham oft im Hintergrund spielte, und so wie heute beim Treffen versuchen, Donald Trump nachhaltig davon zu überzeugen, dass die Unterstützung der Ukraine im amerikanischen Interesse liegt. Ganz konkret bräuchte die Ukraine zusätzliche Luftverteidigung, Patriot-Systeme und Munition. Doch Trump muss jede Entscheidung so verkaufen, innenpolitisch, dass sie sowohl den traditionellen Republikanern als auch seiner eigenen politischen Basis vermittelbar ist. Da gibt es nach wie vor ein starkes America-First-Lager, das ganz grundsätzlich dagegen ist, dass Gelder ins Ausland fließen, während die USA eigene Probleme im Land hätten.
1: Pendent ist im US-Kongress sein Sanktionspaket gegen Russland. Ist da etwas im Tun?
4: Ja, dieses Gesetz gehört auch zu Lindsey Grahams politischem Vermächtnis. Gemeinsam mit anderen Senatoren hatte er einen Entwurf ausgearbeitet, der den wirtschaftlichen Druck auf Russland deutlich erhöhen soll. Im Zentrum stehen auch Sanktionen, die nicht nur Russland treffen würden, sondern auch Drittstaaten oder Unternehmen, die weiterhin Geschäfte mit Russland machen, beispielsweise im Energie- oder Rohstoffbereich. Es würde Länder wie China oder Indien indirekt unter Druck setzen. Der Prozess ist weit fortgeschritten. Ob und wann das Gesetz verabschiedet wird, hängt aber letztlich auch von Donald Trump ab. Obwohl viele Republikaner grundsätzlich hinter härteren Sanktionen stehen, möchte die Partei den Präsidenten nicht übergehen und Trump will sich ausbedingen, dass er weiterhin bestimmen kann, wann Sanktionen ausgesetzt oder beendet werden.
1: Also lässt sich bei den Republikanern eine Bewegung feststellen, weg von Russland. Eine sehr einflussreiche Stimme der America First-Bewegung, die Influencerin Laura Loomer, hat ja eine Kehrtwende vollzogen. Bisher war sie pro-russisch, nun schlägt sie sich auf Zelenskis Seite.
4: Es gibt durchaus Anzeichen dafür, dass sich innerhalb des Trump-Lagers etwas bewegt. Laura Loomer ist dafür ein interessantes Beispiel. Sie gehört zu den einflussreicheren Stimmen im Umfeld der MAGA-Bewegung und gilt als Person, auf die Donald Trump zumindest hört. Gerade deshalb sorgt ihre Kehrtwende für Aufmerksamkeit. Sie sah die Unterstützung für die Ukraine lange kritisch, sagte nun aber, von russischer Propaganda beeinflusst worden zu sein und unter anderem fälschlicherweise geglaubt zu haben, die Ukraine habe den Krieg begonnen. Laura Loomer besuchte Volodymyr Zelensky kürzlich in Kiew und will nun eben persönlich innerhalb des Trump-Umfelds für mehr Verständnis für die ukrainische Sichtweise werben. Man sollte ihren Einfluss allerdings auch nicht überschätzen. Loomer gehört nicht zur Regierung und ihre Positionen sind auch innerhalb der Republikanischen Partei umstritten und viele distanzieren sich auch von ihr.
1: Erläuterungen direkt aus Washington von unserer Korrespondentin Barbara Golpi. Vielen Dank. Ein Erdbeben der Stärke 7,1 hat den Süden Japans erschüttert. Dazu jetzt mehr in den Nachrichten mit Konrad Muschk.
5: Das Zentrum des Bebens lag auf der südwestlichen Hauptinsel Kyushu. Die Behörden melden mindestens 50 Verletzte und die japanische Nachrichtenagentur Kyodo berichtet von einem Todesopfer. Mehrere Menschen werden vermisst. Einige befinden sich in einem Einkaufszentrum, das einstürzte. Es gab zahlreiche Schäden. Der gesamte Zugverkehr in Kyushu wurde eingestellt und zehntausende Haushalte sind ohne Strom. In den Waldbrandgebieten in Frankreich ist die Lage weiterhin angespannt. Teilweise gibt es aber auch gute Nachrichten. So durften rund 15.000 Bewohner in der Region von Biscarrosse, südlich von Bordeaux, zurück in ihre Häuser. In einem anderen Gebiet, nördlich von Bordeaux, mussten 4.000 Menschen aus Feriendörfern und von Campingplätzen evakuiert werden. Wegen einer neuen Hitzewelle gilt weiterhin die höchste Alarmbereitschaft. Und nun noch zu einer aktuellen Meldung der Kantonspolizei Bern. Die Kantonspolizei Bern meldet einen Großbrand im Großraum Langenthal. Der Brand führe zu starker Rauchentwicklung und starkem unangenehmem Geruch. Der Verkehr um die Unglücksstelle sei stark beeinträchtigt. Die Bevölkerung wird aufgefordert, die Fenster und Türen zu schließen. Zudem soll man Lüftungen und Klimaanlagen abschalten. Zur Bekämpfung der Waldbrände in Frankreich schickt die Schweiz weitere Hilfe, nun auch nach Korsika. Am Vormittag flogen drei Super-Puma-Helikopter der Schweizer Armee auf die französische Insel. Die ersten Löscheinsätze sollen morgen geflogen werden, heißt es von der Direktion für Entwicklung und Zusammenarbeit.
1: Der Weltfußballverband FIFA plant eine Art Teilprivatisierung der Fußballweltmeisterschaft.
5: Wie der Verband in einer Medienmitteilung schreibt, sollen die kommerziellen Rechte der FIFA in ein neu zu gründendes, privates Unternehmen überführt und an private Investoren verkauft werden. Dazu sei noch das Einverständnis der FIFA-Mitgliedsverbände nötig. Ziel sei es, die Entwicklungsgelder für die FIFA in den nächsten 4 Jahren auf über 10 Milliarden US-Dollar zu erhöhen. Zuerst hatten britische Medien darüber berichtet. Der Europäische Fußballverband UEFA reagiert empört auf die Medienberichte. Der Fußball gehöre niemandem, die FIFA habe kein Recht, ihn zu verkaufen. Nach dem Anschlag in Berlin am Rand des Christopher Street Day am Samstagabend ist ein Bekennervideo aufgetaucht. Darin schwört der mutmaßliche Attentäter der Terrororganisation IS die Treue. Die Polizei fand das Video auf dem Handy des Mannes. Der 21-jährige Deutsche mit libanesischen Wurzeln fuhr mit einem Kleinbus in eine Menschenmenge und tötete so eine Frau. Er selber wurde gestern Sonntag bei einem Polizeieinsatz getötet. In Ungarn gibt es bald eine neue Behörde im Kampf gegen Korruption. Das Parlament hat der Gründung dieser Behörde zugestimmt. Die Gegenstimmen im Parlament kamen von der rechtspopulistischen Fidesz-Fraktion des abgewählten Ministerpräsidenten Viktor Orban. Die neue Antikorruptionsbehörde darf, ähnlich wie eine Staatsanwaltschaft, ermitteln und kann auch verlangen, dass Polizei und Staatsanwaltschaft mitarbeiten. Die EU hält wegen der mutmaßlichen Korruption in Ungarn einen Teil der Fördergelder für das Land zurück. Und nochmals zum Fußball. Frankreich und Italien haben je einen neuen Nationaltrainer. In Frankreich wird Zinedine Zidane das Amt übernehmen. Und in Italien kehrt Roberto Mancini zurück. Er war bereits von 2018 bis 2023 im Amt. Die Börsendaten von 18.10 Uhr, geliefert von SIX. Der Swiss Market Index schließt bei 14.571 Punkten, 1% im Plus. Der Dow Jones Index in New York steigt um 1,3%. Der Euro wird zu 93,13 Rappen gehandelt, der Dollar zu 81,70 Rappen. Und noch zu den Wetteraussichten. Auch morgen gibt es viel Sonnenschein bei rund 35 Grad. Im Osten verdecken einige Wolkenfelder zeitweise die Sonne. Am Nachmittag gibt es vor allem über den östlichen und südlichen Bergen lokale Gewitter.
1: Das UNO-Hochkommissariat für Flüchtlinge, das UNHCR, steckt in einer äußerst schwierigen Lage. Auf der einen Seite gibt es immer mehr Konflikte und daher immer mehr Flüchtlinge. Auf der anderen Seite werden dem UNHCR massiv die Mittel gekürzt. Tausende von Angestellten mussten bereits entlassen werden. Und gleichzeitig futtieren sich immer mehr Staaten um ihre Pflichten aufgrund der UNO-Flüchtlingskonvention. Fredrik Steiger sprach darüber mit Barham Salih, dem UNO-Hochkommissar für Flüchtlinge.
6: Seit 75 Jahren gibt es die UNO-Flüchtlingskonvention. Doch von einer Feier für dieses Schlüsselabkommen im internationalen Recht mag Barham Salih, der UNO-Hochkommissar für Flüchtlinge, nicht sprechen. Zum Jubeln gibt es keinen Anlass.
7: Celebration is not an appropriate word to describe what we're doing. We're commemorating this important milestone.
6: Er spricht lieber von einer Würdigung. Eine solche habe die Konvention durchaus verdient.
7: Yes, there is a lot to recognize and appreciate in terms of what this convention has delivered over the past 75 years.
6: Angesichts der Flüchtlingsdramen nach dem Zweiten Weltkrieg, später in der Ungarnkrise, in Indochina, auf dem Balkan, in Ruanda, in Afghanistan, am Horn von Afrika, vielerorts habe sie ihre Nützlichkeit bewiesen. Immer und immer wieder. Bis heute sei sie von höchster Relevanz.
7: We also want to affirm and assert the fact that this convention remains as relevant as ever.
6: Certainly. Der 65-jährige Barham Salih war Regierungschef im kurdischen Nordirak, später 4 Jahre lang irakischer Staatspräsident. Seit Anfang Jahr leitet er das UNO-Hochkommissariat für Flüchtlinge mit Hauptsitz in Genf. Die Organisation habe gerade gewaltige Probleme, räumt er im Gespräch mit SRF ein. Es gebe immer mehr Konflikte weltweit und dadurch immer mehr Flüchtlinge und gleichzeitig immer weniger Geld, um ihnen zu helfen.
7: We're speaking to record displacement in the world today at a time of diminishing resources available to deal with.
6: Fast 120 Millionen Menschen befinden sich derzeit weltweit auf der Flucht. Salih kehrte eben zurück aus Äthiopien, wo er ein Lager mit 70.000 südsudanesischen Flüchtlingen besuchte. Für sie, so stellte er fest, gibt es dort einen einzigen Arzt. Das sei doch nicht in Ordnung.
7: That cannot be right. We really need to do better.
6: Gerade mal 8 bis 9 Liter Wasser könne man den Menschen dort pro Tag zur Verfügung stellen. Zum Trinken, zum Waschen, zum Kochen, für die Toilette, für alles. Also weitaus weniger als nötig wäre.
7: I went to communities in which we were able to provide like 8 to 9 liters of water.
6: Das UNHCR steht finanziell unter Druck wie nie zuvor. Die USA haben sich als bisher mit Abstand größter Geldgeber abgemeldet. Sie drohen gar, die Beziehungen ganz abzubrechen. Andere Länder kürzen ihre Beiträge ebenfalls, weshalb die UNO-Organisation ihr Budget im Vorjahr um 1,3 Milliarden Dollar oder 25% kürzen musste. Beim Personal mussten gar 35% oder 5.000 Stellen gestrichen werden.
7: This last year, UNHCR had to cut about 35% of its workforce. This was very tough on the organization.
6: Das bedeutet, man könne nicht mehr alles leisten, was man eigentlich leisten müsste. Immerhin, so Barham Salih, sei die Schweiz ein verlässlicher und wichtiger Geldgeber geblieben.
7: Switzerland has been a reliable partner, an important partner for UNHCR.
6: Mithilfe eines umfangreichen Reformprogramms hofft der neue UNHCR-Chef nun, durch mehr Effizienz und den Einsatz neuer Technologien und Methoden, zumindest einen Teil der Kürzungen im Terrain zu vermeiden.
7: We need to do things better. We need to improve our efficiencies and cost effectiveness, and we need to really.
6: Doch das UNHCR steht nicht nur wegen rekordhoher Flüchtlingszahlen und schwindender Mittel unter Druck, sondern zusätzlich, weil in vielen Ländern die UNO-Flüchtlingskonvention generell politisch attackiert wird. Viele Länder sind kaum noch bereit, ihre Verpflichtung, Flüchtlinge aufzunehmen, zu erfüllen.
7: It has To say the least, it has been questioned. The asylum systems in its integrity is under considerable.
6: Schuld daran sei auch so der UNO-Hochkommissar, der Missbrauch des Asylrechts und des Asylwesens. Es sei gedacht für politisch Verfolgte und für Kriegsflüchtlinge.
7: We have to really emphasize the need of protecting the asylum system, including from abuse.
6: Nicht gedacht sei es für die normalen Migrantinnen und Migranten.
7: They are not refugees.
6: Für sie müsste das Einwanderungs- oder Arbeitsrecht angewendet werden. Flüchtlingsschutz und Migration zu vermischen sei problematisch. Dass jedoch Flüchtlinge gemäß der Flüchtlingskonvention Schutz genießen müssten, ist für Barham Salih nicht nur eine völkerrechtliche, vielmehr zudem eine zutiefst menschliche Pflicht.
7: This is not just a legal document, it's a life-saving tool. It has delivered for him.
6: Und er ist überzeugt, Flüchtlinge aufzunehmen, korrekt zu behandeln und Lösungen für sie zu suchen, liege im Interesse aller Staaten.
7: Helping refugees and helping with protection and opportunities and solutions for refugees who are most.
6: Denn wenn das nicht geschehe, sei die Gefahr groß, dass Flüchtlinge in die Fänge von Menschenschmugglern, von Terroristen oder der organisierten Kriminalität gerieten. Sie würden kriminell oder radikalisiert.
7: If we don't do so, many of these refugees are going to be prey to human traffickers.
6: Die Augen verschließen vor dem Problem sei also gewiss keine Lösung. Man handle sich dadurch enorme Probleme für die Sicherheit ein.
1: Fredrik Steiger hat berichtet. 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Hier geht's weiter in Indien, wo die Jugend aufbegehrt gegen Ungleichheit und Korruption. In der Schweiz, wo über die Auslegung der Neutralität gestritten wird. Und in Lenzburg, wo Hunde im Justizvollzug eine wichtige Rolle spielen bei Therapien. In Indien haben junge Menschen die Regierung herausgefordert. Während Jahren aufgestauter Frust hat sich auf der Straße entladen. Unmut über fehlende Perspektiven, Ungleichheit und über die Korruption im Land. Zuerst waren es Demonstrationen von Studierenden, die von der Polizei mit Schlagstöcken niedergeknüppelt wurden. Daraus hat sich eine große Protestbewegung entwickelt. Sie nennt sich Volkspartei der Kakerlaken, eine Anspielung auf eine herablassende Äußerung eines Richters. Er hatte junge arbeitslose Menschen als Kakerlaken und Parasiten bezeichnet. Die Kakerlakenbewegung hat nun erreicht, dass der indische Bildungsminister zurückgetreten ist. Die Proteste hatten sich an Ungerechtigkeiten im Bildungssystem entzündet. Nach dem Rücktritt des Bildungsministers rief die Bewegung ihre Gefolgsleute auf, die während Wochen andauernden Straßenproteste nun zu beenden. Die Partei aber werde sich weiter engagieren für Reformen im Land. Darüber sprach ich mit Serafin Reiber, Indien-Korrespondent des Nachrichtenmagazins Der Spiegel. Ich habe ihn gefragt, was die Bewegung bislang erreicht hat, außer dem Rücktritt des Bildungsministers.
8: Fürs Erste die Ankündigung von umfassenden Reformen im indischen Bildungssystem durch Premier Narendra Modi unmittelbar als Folge der Proteste, hatte am Sonntag ein Video aufgezeichnet, in dem er Reformen in Aussicht gestellt hat. Da sollte es auch vor allem um den Einsatz von Technologie gehen. Jede verfügbare Technologie solle dort eingesetzt werden, kündigte er in einem Video an. Und darüber hinaus scheint auch die indische Regierung bestrebt zu sein, das Bildungssystem zu reformieren. Darüber gibt es aber noch keine genauen Angaben.
1: Der Rücktritt des Bildungsministers, das sei nicht das Ende, sondern der Anfang von etwas, heißt es bei der Kakerlakenbewegung. Was kommt denn?
8: Da ist sich die Kakerlakenbewegung selbst noch unsicher. Es gibt Teile der Bewegung, die sagen, das sei kein politischer Protest gewesen, sondern tatsächlich einfach ein Protest, der sich bloß gegen den Bildungsminister und gegen die Aufnahmeprüfung für das Medizinstudium in Indien gerichtet hat. Es gibt aber auch Teile der Bewegung, die sie als etwas Größeres sehen, als Teil eines großen Ganzen, also ein System Change, da kann es durchaus auch sein, dass weitreichendere politische Forderungen dann auf den Tisch kommen könnten, wie beispielsweise eine Reform der in Indien sehr umstrittenen Wahlordnung oder auch im Allgemeinen ein Kampf gegen die zunehmend autoritär vorgehende indische Zentralregierung. Auf dem Protestplatz, wo ich die letzten Tage war, konnte ich allerdings noch nicht abschließend feststellen, in welche Richtung sich dieser Protest entwickeln könnte, weil dort allen Gesprächspartnern sehr wichtig war zu betonen, dass man eben keine politische Bewegung sei. Trotz des Endorsements von Rahul Gandhi, dem Oppositionsführer im indischen Parlament, konnte man nicht absehen, dass es jetzt die eine oder die andere politische Richtung gibt, in die sich diese Bewegung entwickelt. Es kann gut sein, dass wir da noch viel Bewegung sehen werden in den nächsten Tagen.
1: Die junge Protestbewegung organisiert sich vor allem übers Internet. Hat sie überhaupt das Potenzial, mehr zu sein als ein kurzfristiges Online-Phänomen?
8: Am Anfang musste man durchaus davon ausgehen, dass es sich dabei um ein Strohfeuer handeln könnte, denn anders als die Protestbewegungen in Bangladesch oder in Nepal, die zum Teil gewalttätig dann auch geendet sind und zu einem Sturz der Regierung geführt haben, ist diese Bewegung erstmal sehr still geblieben. Es hat zwar diese ganz intensiv geteilten Memes im Internet gegeben. Die Bewegung hat auf jeden Fall das Internet in Indien aufgemischt. Der Gang auf die Straße war dann aber ein schwieriger. Anders als in Bangladesch und in Nepal ging das auch nicht so schnell. Was zum einen daran liegt, dass es in Indien gar nicht so einfach ist, Massenkundgebungen zu organisieren, und zum anderen, dass diejenigen, die an diesen Bewegungen oder Kundgebungen hätten teilnehmen sollen, auch einfach sehr beschäftigt sind. Also die Leute arbeiten sehr viel und auch ein Studium in Indien ist zeitlich sehr anspruchsvoll. Darüber hinaus gibt es viele Restriktionen und auch viele Familien, die besorgt sind, wenn ihre Kinder an solchen Protestkundgebungen teilnehmen. Es ist dieser Bewegung dennoch gelungen und das ist schon einer ihrer größten Erfolge, und deswegen wäre ich vorsichtig, sie vorzeitig für beendet zu erklären. Zwar hat die Bewegung das selbst getan als Reaktion auf die Kompromisse, die die Regierung vorgeschlagen hat am Wochenende, dennoch ich denke, dass das weitergehen wird, weil, und das ist das wichtigste Ergebnis dieser Bewegung gewesen, dass sie schon zu einer massiven Politisierung der Gen Z in Indien beigetragen hat. Das bedeutet, dass eine gut gebildete, liberal eingestellte junge Elite, der auch Teile der Unterschicht angehören, die durch das Bildungssystem einen gewissen Aufstieg erfahren haben, gemerkt hat, dass es eben einen Unterschied macht, ob man auf die Straße geht und für seine Anliegen einsteht. Und da wächst jetzt eine Generation heran, die vieles, was die Zentralregierung unter Modi vorschlägt oder für richtig hält, nicht billigt und deswegen auch massiv kritisiert wird von diesen Protestierenden, weswegen ich davon ausgehe, dass diese Bewegung Indien noch länger beschäftigen wird.
1: Beschränken sich die Aktivitäten dieser Bewegung vor allem auf Städte?
8: Bislang ja, bislang konnte man die größten Teilnehmenden in Delhi und in anderen indischen Großstädten beobachten. Allerdings ist es mittlerweile auch in sehr armen indischen Bundesstaaten wie in Bihar im Nordosten des Landes zu Kundgebungen und auch zu Ausschreitungen gekommen. Es kann auch gut sein, dass weitere Städte folgen werden. Aufs Land, wo vor allem die ländliche Bevölkerung lebt, dort konnte man bislang noch keine solche Proteste beobachten. Das heißt, es ist vor allem ein Phänomen unter Studenten, also unter gut gebildeten, im Zweifel linksliberalen Kreisen im Hirn Indien.
1: Kann die Kakerlaken-Volkspartei gefährlich werden für Präsident Narendra Modi, der das Land zunehmend autoritär regiert?
8: Auf jeden Fall, sonst hätte die Regierung ja in den vergangenen Tagen nicht so schnell umgesteuert und nach anfänglicher Polizeigewalt am Montag auch umfangreiche Zugeständnisse gemacht. Man muss wissen, der Bildungsminister ist für Modi ein wichtiger Mann, der ist in der Partei, in der BJP ein hohes Tier gewesen, der hat Bundesstaatswahlen in Odisha gewonnen, das ist ein wichtiger Bundesstaat für Modi. Darüber hinaus ist es natürlich für Modi sehr unangenehm, diese Bilder, Modi, der sich ja international auch profilieren möchte durch sein außenpolitisches Engagement. Das heißt, da hat die Bewegung auf jeden Fall einen Achtungserfolg erzielt. Darüber hinaus ist es auch so, dass diese Bewegung ja ein sehr berechtigtes Anliegen hat, das auch mit Modis Ideologie durchaus vereinbar ist. Modi ist ja selbst ein Angehöriger der Unterschicht. Er ist der Sohn eines Teeverkäufers, der es durch Anstrengung und Leistung ganz nach oben geschafft hat. Und das ist auch Modis Mantra im Umgang mit seiner Vision von Viksit Bharat, also die Vision eines entwickelten Indiens bis 2047, also dem 100-jährigen Jubiläum der Unabhängigkeit Indiens. Das bedeutet, das Anliegen der Studenten, das trifft Modi durchaus an einer empfindlichen Stelle, weil es eben um Leistung geht und auch um Leistungsgerechtigkeit. Darüber hinaus sind da natürlich viele Söhne und Töchter von BJP-Anhängern auf der Straße, die in Indien aufgrund der Demografie eine viel größere Bedeutung haben als beispielsweise in Europa, weil in Indien die Bevölkerung einfach insgesamt viel, viel jünger ist.
1: Informationen und Einschätzungen von Serafin Reiber, Korrespondent für Indien und Südasien des deutschen Magazins Der Spiegel. Die Schweiz ist neutral. So haben es wohl die meisten von uns irgendwann in der Schule gelernt. Doch was bedeutet das eigentlich genau? Mit der Neutralitätsinitiative will ein Komitee aus dem Umfeld der SVP die Neutralität jetzt detailliert in der Bundesverfassung verankern. Am 19. September wird darüber abgestimmt. Die Initianten sprechen von einer Rückkehr zur traditionellen Neutralität. Bloß, was ist darunter zu verstehen? Wurde die Neutralität nicht schon immer politischen und internationalen Umständen angepasst? Fragen, die auch unter Historikern höchst umstritten sind. Dazu Inlandredaktor Philipp Schremli.
9: Schweizer Neutralität. Das klingt nach einem unverrückbaren Prinzip, nach einem festen Wert in der Schweizer Politik. Doch dieser Eindruck täusche, sagt der Historiker Sascha Zahler, Direktor der Forschungsstelle Diplomatische Dokumente der Schweiz. Die Schweizer Geschichte kenne nicht die eine Neutralität, sondern viele unterschiedliche Auslegungen davon.
10: Das ist eigentlich ein Teil des Problems, weil es gibt ganz viele Neutralitäten.
9: Anders sieht es René Rocker. Der Historiker hat am Text der Neutralitätsinitiative mitgeschrieben. Für ihn gehört die Neutralität zu den tragenden Pfeilern des Schweizer Staatswesens.
11: Ich glaube, grundsätzlich ist die Neutralität eine zentrale Grundlage staatlichen Handelns.
9: Zwei Historiker, zwei Sichtweisen und ein Streit, der zur Frage führt, was Schweizer Neutralität eigentlich ist. Unbestritten ist, der Gedanke der Neutralität begleitet die Schweizer Politik schon seit Jahrhunderten. Schon die alte Eidgenossenschaft verfolgte eine zurückhaltende Außenpolitik. Von Neutralität war damals allerdings noch nicht die Rede, stattdessen sprach man vom sogenannten Stillsitzen, einer rudimentären außenpolitischen Strategie, wonach sich die Eidgenossen schlicht nicht in die Konflikte anderer Mächte einmischen sollten. Erst 1815 am Wiener Kongress, als sich Europa nach der Niederlage Napoleons neu sortierte, wird die Schweizer Neutralität erstmals völkerrechtlich anerkannt. Die Schweiz soll als unabhängiger und dauerhaft neutraler Pufferstaat zur Stabilität Europas beitragen. Zur identitätsstiftenden Kraft für die Schweiz wird die Neutralität aber erst später. Vor allem während des Ersten Weltkriegs habe die Neutralität auch innenpolitisch an Bedeutung gewonnen, sagt Sascha Zahler, als die deutsch- und die französischsprachige Schweiz auseinanderzudriften drohten.
12: Und in diesem Moment ist es von zentralster Bedeutung, um das Innere im Land zu pazifizieren, dass man sagt, okay, wir sind neutral, wir schauen weder nach Paris noch nach Berlin. Die Neutralität ist das, was das Land zusammenhält.
9: Im Zweiten Weltkrieg war die Neutralität dann primär eine Überlebensstrategie und im Kalten Krieg wird sie zum Markenzeichen des Landes. Die Schweiz baut ihr Profil als neutraler Staat weiter aus. Sie ist politisch zwar im Westen verankert, bleibt aber Militärbündnissen fern und wird mit Genf zum Standort für die Abrüstungsverhandlungen zwischen den verfeindeten Blöcken. Wobei wir jetzt wieder bei der Ausgangsfrage wären, was heißt es nun eigentlich, ein neutraler Staat zu sein, neutral zu handeln? Für René Rocker ist das einfach zu beantworten.
11: Der glaubwürdig neutrale Staat bleibt mit allen Kriegsparteien im Gespräch. Er lässt sich also nicht in den Konflikt hineinziehen, auch nicht mit Wirtschaftssanktionen.
9: Neutral sein heiße also, weder militärisch noch wirtschaftlich soll sich die Schweiz je in einen Konflikt einmischen, Punkt. Völlig unrealistisch, sagt Sascha Zahler, und auch nicht in der Schweizer Tradition. Der Bundesrat habe die Neutralität immer pragmatisch interpretiert.
12: Die Realpolitik ist eindeutig so, und die Geschichte beweist es mehrere Beispiele, dass es gibt Situationen, wo der Bundesrat nicht anders machen kann, als den Wunsch der Großmächte einzulenken, weil sonst der Schaden viel zu groß wäre.
9: So beispielsweise auch aktuell bei den Wirtschaftssanktionen gegen Russland. Die Schweiz hätte es sich realpolitisch nicht leisten können, die Sanktionen gegen Russland nicht mitzutragen und somit ganz Europa und die USA zu vergraulen, sagt Zahler. Falsch, sagt René Rocker. Genau diese flexible Interpretation der Neutralität führe nur dazu, dass der Bundesrat bei einem Konflikt mal so und beim nächsten dann wieder anders entscheide. In Sachen Neutralität brauche die Schweizer Politik daher eine klare, unmissverständliche Haltung, sagt Rocker. Das helfe auch dem Bundesrat.
11: Wir wollen ihm Leitplanken geben, für die Innen- und Außenpolitik.
9: Und diese Leitplanken könne man mit der Neutralitätsinitiative festlegen.
1: Der Bericht von Philipp Schremli. Die Volksinitiative verlangt also, dass die Neutralität sehr eng gefasst wird. Ich habe Inlandredaktorin Sibylla Bondolfi gefragt, ob es andere Länder gibt mit einer so strikten Auslegung.
13: Die Antwort ist gar nicht so einfach, weil die Meinungen in der Forschung weit auseinandergehen. Laut dem österreichischen Neutralitätsexperten Peter Hilpold etwa, Rechtsprofessor an den Universitäten Innsbruck und Pavia, ist die Initiative präzedenzlos. Kein Land der Welt kenne etwas Vergleichbares. Anders sieht das der Schweizer Neutralitätsforscher Pascal Lotta. Die vorgeschlagene Definition der Neutralität sei weder besonders strikt noch außergewöhnlich, sagt er. Er ist übrigens Mitglied der SP und unterstützt die Initiative ausdrücklich.
1: Also auch da sind sich die Fachleute nicht einig. Was würde sich denn mit der Initiative ändern?
13: Erstens dürfte die Schweiz keine Sanktionen mehr ergreifen. Sie dürfte also nicht mehr mitmachen, wenn die EU etwa gegenüber Russland Sanktionen ergreift. Gemäss Initiative dürfte die Schweiz nur noch Sanktionen mittragen, die vom UNO-Sicherheitsrat beschlossen werden. Weil Russland dort aber ein Vetorecht hat, sind solche Sanktionen gegen Russland praktisch ausgeschlossen. Zweitens dürfte die Schweiz mit keinem Verteidigungsbündnis zusammenarbeiten. Mit den Projekten der NATO und der EU, bei denen die Schweiz mitmacht, wäre dann wohl Schluss.
1: Wäre die Schweiz international isoliert mit einem solchen Kurs?
13: Innerhalb von Europa tendenziell ja, aber weltweit betrachtet nein. Viele neutrale Staaten kooperieren im Sicherheitsbereich und was die Sanktionen angeht, da machen viele andere auch nicht mit, wenn man international schaut. Also der internationale Neutralitätsforscher Pascal Lotta sagt, eigentlich verhängen nur die USA, Kanada und westeuropäische Staaten Sanktionen ohne Beschluss der UNO. Der Rest der Welt, also Südamerika, Afrika und der größte Teil Asiens, verhänge keine autonomen Sanktionen, so wie es die Charta der Vereinten Nationen eigentlich auch vorsehe.
1: Sibylla Bondolfi im Echo der Zeit. In der Justizvollzugsanstalt Lenzburg gehören Hunde zum Alltag. Sie sind jedoch nicht zum Bewachen da, sondern zum Streicheln. Die Reportage von Regionalkorrespondent Alex Moser.
14: Bernhardiner Hündin Ria trinkt aus dem Napf, den ihr der Gefangene mit seinen Händen hinhält. Stoisch erträgt er dabei die Speichelfäden, die von Rias Lefzen auf seine Hände tropfen. Der Mann, der wegen schweren Raubs eine 14-jährige Gefängnisstrafe absitzt, hat große Freude, dass er Ria alle drei Wochen treffen darf.
15: Ich bin 49 Jahre alt und ganze Leben wir sind Hunde gehabt als Haustiere. Das ist etwas, was wirklich ich vermisst in dieser Situation.
14: Der großgewachsene Mann geht sehr feinfühlig mit Ria um. Die Raubtat, die ihn so lange ins Gefängnis brachte, scheint in diesem Moment unvorstellbar. Der Mann hat nun die Hälfte seiner Strafe abgesessen. Heute wirkt er ruhig und reflektiert. Er hat sich im Rahmen der sogenannten restaurativen Justiz seinen Opfern gestellt und dabei erstmals realisiert, wie stark er diese traumatisiert hat. Er scheint sich im Strafvollzug sehr zu engagieren. Nun erhält er mit diesen Hundetreffen auch etwas zurück.
15: Diese 45 Minuten, ich kann spielen, ich kann streichen. Und das ist etwas, was fühle mich mit positiver Energie. Und immer, ich habe gute gefühlt, wann ich habe diesen Besuch.
14: Ria ist nicht speziell ausgebildet. Sie ist einfach eine Hündin, die sich streicheln lässt und gerne mit Menschen agiert, sagt Hundeführer Konstantin Seiler.
16: Da ist nichts auftrainiert, da ist nichts konditioniert, grundsätzlich. Also sie gibt sich, wie sie sich gibt. Wenn sie da liegt, liegt sie da und wenn sie aufstehen will, darf sie das. Sie kann ihre Zeit weggehen, einen anderen Platz suchen, weglaufen, Wasser trinken, alles von ihr aus.
14: Hündin Ria macht auch bei Suchspielen mit oder rennt mit dem Inhaftierten im Slalom um Signalhüte herum. Tiergestützte Intervention lautet der offizielle Begriff. Kritiker würden eine solche Streichelstunde wohl eher als geliebte Kuscheljustiz bezeichnen. Der Direktor der Justizvollzugsanstalt Lenzburg, Marcel Ruf, sieht dies natürlich anders.
17: Na, ich glaube nicht, dass das Kuscheljustiz ist. Wenn ich das zum Beispiel mit dem Ausland vergleiche, mit Texas oder mit Kalifornien, in Anstalten, die einen restriktiven Justizvollzug haben, da arbeiten sie seit Jahrzehnten mit Hunden zusammen, und zwar intensiv. Der Gefangene hat den Hund sogar auf der Zelle.
14: In Lenzburg setzt Ruf, selber Hundebesitzer, deshalb seit 20 Jahren auf solche Besuche. Er sieht klare Vorteile.
17: Dass ein enger Kontakt mit einem Tier den Menschen anders formt, von mir aus gesehen positiver formt, als wenn er kein Tier hätte.
14: Eine systematische Literaturübersicht über 20 Studien zeigt, solche Programme mit Tieren fördern Empathie, Selbstkontrolle und das psychische Wohlbefinden. Doch nicht alle Inhaftierten wollen Kontakt zu Hunden oder Katzen.
17: Das sind dann wirklich die Leute, die die Tiere lieben, die Tiere gern haben, die sehr oft selber auch schon Tiere hatten, oder denen dann wirklich die Möglichkeit fehlt, mit einem anderen Lebewesen Kontakt aufzunehmen. Jemand, der keinen Besuch hat, zum Beispiel, der kann dann alle 3 Wochen einmal für eine Stunde den Hund in den Arm nehmen.
14: 6 Anstalten in der Schweiz arbeiten mit Hunden oder Katzen. Aber auch größere Tiere sind im Einsatz.
17: In Anstalten, die eine Landwirtschaft haben, arbeiten die Gefangenen mit Kühen, mit Schafen, mit Pferden. Also das Angebot der tiergestützten Intervention, nicht nur in der Schweiz, auch wenn ich ins benachbarte Ausland gehe, nach Deutschland oder in anderen Ländern, das kennt man eigentlich überall, aber immer in einer etwas anderen Form. Wir arbeiten jetzt mit Hunden, weil im geschlossenen Vollzug es fast nur so möglich ist für eine kurze Zeit.
14: So sorgt Bernardina Dameria für etwas Abwechslung im rauen Gefängnisalltag, in der Hoffnung, dass dies auch die Resozialisierung der Inhaftierten unterstützt.
18: Du hast gut gemacht.
19: Komm, nochmal.
1: Das war die Reportage von Alex Moser und das war das Echo der Zeit vom Dienstag, dem 28. Juli, mit Redaktionsschluss um 18.38 Uhr. Verantwortlich für die Sendung heute Marisa Eckli, für die Nachrichten Karin Britsch und am Mikrofon war Ivan Lieberherr.
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1: Die Nachrichten von SRF um 20 Uhr mit Konrad Muschk. US-Präsident Donald Trump hat den israelischen Ministerpräsidenten Benjamin Netanyahu im Weißen Haus in Washington empfangen, zum ersten Mal seit Beginn des Iran-Kriegs. Das einst gute Verhältnis zwischen Trump und Netanyahu galt zuletzt wegen der Differenzen im Iran-Krieg als belastet. SRF-Nahost-Korrespondent Jonas Bischoff sagt, Netanyahu dürfte vor allem verhindern wollen, dass die USA auf eine Verständigung mit dem Iran setzten.
2: Er will, dass der militärische, der politische Druck auf Teheran hoch bleibt, denn das iranische Atom- und Raketenprogramm, das ist Israel nach wie vor ein Dorn im Auge. Gleichzeitig geht es Netanyahu beim Besuch wohl auch darum, seine Differenzen mit Trump zu überbrücken, denn das Verhältnis der beiden Regierungschefs, das war zwischenzeitlich ja doch ziemlich angespannt, unter anderem wegen des israelischen Vorgehens im Libanon. Netanyahu wird also versuchen, Wogen zu glätten, Sympathien Trumps zurückzugewinnen, nicht zuletzt auch vor dem Hintergrund, dass es im Oktober in Israel ja Neuwahlen gibt und er auf Unterstützung im Wahlkampf hofft.
1: Sagt SRF-Nahost-Korrespondent Jonas Bischoff in der Tagesschau. Unmittelbar vor Netanyahu empfing Trump den ukrainischen Präsidenten Volodymyr Zelensky im Weißen Haus. Zelensky und Netanyahu kamen in die US-Hauptstadt zur Trauerfeier für den kürzlich verstorbenen US-Senator Lindsey Graham. Der Republikaner galt als wichtiger Unterstützer Israels und der Ukraine im US-Senat. Zu weiteren Meldungen des Abends. Der Weltfußballverband FIFA plant eine Art Teilprivatisierung der Fußball-Weltmeisterschaft. Die kommerziellen Rechte sollen in ein privates Unternehmen überführt und an private Investoren verkauft werden. Der Europäische Fußballverband UEFA reagiert empört. Der Fußball gehöre niemandem und die FIFA habe kein Recht, ihn zu verkaufen. In Langenthal im Kanton Bern ist am Abend ein Brand ausgebrochen. Es kam zu einer starken Rauchentwicklung. Kurz vor 19 Uhr konnte das Feuer gelöscht werden. Über Verletzte war nichts bekannt. Gemäß der Kantonspolizei Bern brannte es beim Chemikalienhersteller Motorex. Und dann noch nach Bulgarien. Dort ist ein Schweizer Kreuzfahrtschiff in der Donau wegen des niedrigen Wasserstands auf Grund gelaufen. Das teilte das bulgarische Innenministerium mit. 186 Passagiere der Viking Ulur seien in Sicherheit gebracht worden. Der Vorfall habe sich nachts bei schlechter Sicht ereignet. Die Bergung sei mit einem Boot der Grenzpolizei durchgeführt worden. Die Viking Ulur führt Kreuzfahrten zwischen der ungarischen Hauptstadt Budapest und Rumänien durch. Das Wetter. Am Mittwoch gibt es viel Sonne bei heißen 35 Grad. Im Osten gibt es einige Wolkenfelder und lokale Gewitter. Das waren Nachrichten von Radio SRF, verantwortlich Juliette Schild.

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1: Die Nachrichten von SRF um 21 Uhr mit Konrad Muschk. Besuchstag heute im Weißen Haus in Washington. US-Präsident Donald Trump empfing zuerst den ukrainischen Präsidenten Volodymyr Zelensky, danach den israelischen Ministerpräsidenten Benjamin Netanyahu. Carsten Kühntopf von der ARD berichtet.
2: Eine gute Stunde redeten Trump und Zelensky im Weißen Haus miteinander. Die Presse war nicht zugelassen. Danach sprach Zelensky von einem guten Treffen. Im Anschluss empfing der US-Präsident Netanyahu, ebenfalls unter Ausschluss der Öffentlichkeit. Positiv und produktiv waren beide Treffen laut dem Weißen Haus. Trumps Beziehungen zu beiden Männern hat sich in den vergangenen Monaten verändert. Mit dem ukrainischen Staatschef geht der Präsident mittlerweile respektvoll um. Den Israeli hingegen nannte Trump kürzlich fucking crazy und schob hinterher, Netanyahu habe zu tun, was er ihm sage. Für Netanyahu war es wichtig, die Wogen zu glätten. In Israel ist Wahlkampf und dass ein Kandidat einen guten Draht ins Weiße Haus hat, ist Wählern wichtig. In Sachen Iran sind die Meinungsunterschiede erheblich. Trump möchte den Krieg so schnell wie möglich beenden. Netanyahu sieht noch nicht alle Ziele erreicht. Zelensky hofft, dass sich Trump wieder mehr um Russlands Krieg gegen die Ukraine kümmert. Kreml-Chef Putin müsse endlich direkten Verhandlungen zustimmen. Derzeit wünscht sich Zelensky von den USA vor allem Unterstützung bei der Flugabwehr.
1: Der Weltfußballverband FIFA plant eine Art Teilprivatisierung der Fußball-Weltmeisterschaft. Wie der Verband in einer Medienmitteilung schreibt, sollen die kommerziellen Rechte der FIFA in ein neu zu gründendes privates Unternehmen überführt und an private Investoren verkauft werden. Dazu sei noch das Einverständnis der FIFA-Mitgliedsverbände nötig. Die Investorengruppe anführen solle laut der FIFA die US-Risikokapitalgesellschaft Thrive Eternal. Diese wurde von Joshua Kushner gegründet, dem Bruder von Jared Kushner, dem Schwiegersohn von US-Präsident Donald Trump. Der Europäische Fußballverband UEFA reagierte mit Empörung. Der Fußball gehöre niemandem, die FIFA habe kein Recht, ihn zu verkaufen. Zu weiteren Meldungen des Abends. Kolumbien plant einen Abbruch der diplomatischen Beziehungen zu Kuba. Das kündigte der neu gewählte konservative kolumbianische Präsident Abelardo de la Espriella an. Kuba warf Kolumbien vor, sich einer von den USA geförderten Politik der Spaltung unterzuordnen. Zuvor hatten bereits Ecuador und Costa Rica die diplomatischen Beziehungen zu Havanna abgebrochen. Der US-Technologiekonzern Apple hat als erst zweites Unternehmen einen Börsenwert von mehr als 5 Billionen US-Dollar erreicht. Den Ausschlag gab ein zwischenzeitliches Kursplus von fast 2%. Die Apple-Aktie stieg auf ein Rekordhoch. Zuvor hatte erst der US-Chip-Hersteller Nvidia einen Börsenwert von über 5 Billionen Dollar erreicht. Das Wetter. Am Mittwoch gibt es viel Sonne bei heißen 35 Grad. Im Osten gibt es einige Wolkenfelder und lokale Gewitter. Das waren Nachrichten von Radio SRF. Verantwortlich Juliette Schild.

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Schön, dass Sie bei uns sind. Das ist die SRF Musikwelle am Dienstagabend.

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1: Die Nachrichten von SRF um 22 Uhr mit Konrad Muschk. Das sind unsere Schwerpunkte. Besuchstag im Weißen Haus. In Washington geben sich der ukrainische Präsident Zelensky und Israels Ministerpräsident Netanyahu die Klinke in die Hand. Und eine Linie überschritten. Der Europäische Fußballverband UEFA hat kein Verständnis für die vom Weltverband FIFA geplante WM-Teilprivatisierung. Das Wetter, der Mittwoch bringt viel Sonne bei heißen 35 Grad. Im Osten gibt es einige Wolkenfelder und lokal Gewitter. US-Präsident Donald Trump hat den israelischen Ministerpräsidenten Benjamin Netanyahu im Weißen Haus in Washington empfangen. Zum ersten Mal seit Beginn des Irankriegs. Das einst gute Verhältnis zwischen Trump und Netanyahu galt zuletzt wegen der Differenzen im Irankrieg als belastet. SRF-Nahostkorrespondent Jonas Bischoff sagt, Netanyahu dürfe vor allem verhindern wollen, dass die USA auf eine Verständigung mit dem Iran setzten.
2: Er will, dass der militärische, der politische Druck auf Teheran hoch bleibt, denn das iranische Atom- und Raketenprogramm, das ist Israel nach wie vor ein Dorn im Auge. Gleichzeitig geht es Netanyahu beim Besuch wohl auch darum, seine Differenzen mit Trump zu überbrücken, denn das Verhältnis der beiden Regierungschefs, das war zwischenzeitlich ja doch ziemlich angespannt, unter anderem wegen des israelischen Vorgehens im Libanon. Netanyahu wird also versuchen, Wogen zu glätten, Sympathien Trumps zurückzugewinnen, nicht zuletzt auch vor dem Hintergrund, dass es im Oktober in Israel ja Neuwahlen gibt und er auf Unterstützung im Wahlkampf hofft.
1: Sagt SRF-Nahost-Korrespondent Jonas Bischoff in der Tagesschau. Unmittelbar vor Netanyahu empfing Trump den ukrainischen Präsidenten Volodymyr Zelensky im Weißen Haus. Zelensky und Netanyahu kamen in die US-Hauptstadt zur Trauerfeier für den kürzlich verstorbenen US-Senator Lindsey Graham. Der Republikaner galt als wichtiger Unterstützer Israels und der Ukraine im US-Senat. In Langenthal im Kanton Bern ist am Abend ein Brand ausgebrochen. Es kam zu einer starken Rauchentwicklung. Kurz vor 19 Uhr konnte das Feuer wieder gelöscht werden. Über Verletzte wurde nichts bekannt. Gemäß der Kantonspolizei Bern brannte es beim Chemikalienhersteller Motorex. Nach Bulgarien. Dort ist ein Schweizer Kreuzfahrtschiff in der Donau wegen des niedrigen Wasserstands auf Grund gelaufen. Das teilte das bulgarische Innenministerium mit. 186 Passagiere der Viking Ulur seien in Sicherheit gebracht worden. Der Vorfall habe sich nachts bei schlechter Sicht ereignet. Die Bergung sei mit einem Boot der Grenzpolizei durchgeführt worden. Die Viking Ulur führt Kreuzfahrten zwischen der ungarischen Hauptstadt Budapest und Rumänien durch. Der Fußballweltverband FIFA plant eine Art Teilprivatisierung der Fußballweltmeisterschaft. Wie der Verband in einer Medienmitteilung schreibt, sollen die kommerziellen Rechte der FIFA in ein neu zu gründendes privates Unternehmen überführt und an private Investoren verkauft werden. Dazu sei noch das Einverständnis der FIFA-Mitgliedsverbände nötig. Ziel sei es, die Entwicklungsgelder für die FIFA in den nächsten 4 Jahren auf über 10 Milliarden US-Dollar zu erhöhen. Die Investorengruppe anführen soll laut der FIFA die US-Risikokapitalgesellschaft Thrive Eternal. Diese wurde von Joshua Kushner gegründet, dem Bruder von Jared Kushner, dem Schwiegersohn von US-Präsident Donald Trump. Zuerst hatten britische Medien darüber berichtet. Der Europäische Fußballverband UEFA reagierte mit Empörung auf die Medienberichte. Der Fußball gehöre niemandem, die FIFA habe kein Recht, ihn zu verkaufen. Nun zu weiteren Meldungen des Tages in der Übersicht. Ein Erdbeben der Stärke 6,8 hat den Süden Japans erschüttert. Das Zentrum des Bebens lag auf der südwestlichen Hauptinsel Kyushu. Die Behörden melden mindestens 50 Verletzte und die japanische Nachrichtenagentur Kyodo berichtet von einem Todesopfer. Mehrere Menschen werden vermisst, einige befinden sich in einem Einkaufszentrum, das einstürzte. Nach dem Anschlag in Berlin am Rand des Christopher Street Day am Samstag ist ein Bekennervideo aufgetaucht. Darin schwört der mutmaßliche Attentäter der Terrororganisation IS die Treue. Die Polizei fand das Video auf dem Handy des Mannes. Der 21-jährige Deutsche mit libanesischen Wurzeln fuhr mit einem Kleinbus in eine Menschenmenge und tötete so eine Frau. Er selber wurde am Sonntag bei einem Polizeieinsatz getötet. Und nochmals zum Fußball. Italien und Frankreich haben jeweils einen neuen Nationaltrainer. In Italien kehrt Roberto Mancini zurück. Mancini war bereits von 2018 bis 2023 italienischer Nationalcoach und wurde in dieser Zeit Europameister. Und in Frankreich übernimmt Zinedine Zidane. Er wurde als Spieler mit Frankreich Welt- und Europameister. Die Börsendaten von 22.05 Uhr, geliefert von SIX. Der Swiss Market Index schließt bei 14.571 Punkten plus 1%. Der Dow Jones Index in New York stand kurz vor Schluss bei plus 1,1%. Der Euro wird zu 93,31 Rappen gehandelt, der Dollar zu 81,94 Rappen. Das Wetter. Am Mittwoch gibt es mit viel Sonnenschein und heiße 35 Grad. Vor allem in den zentralen und östlichen Landesteilen verdecken zunächst Wolkenfelder zeitweise die Sonne. Am Nachmittag gibt es besonders über den östlichen und südlichen Bergen lokal Gewitter. Das waren Nachrichten von Radio SRF, verantwortlich Juliette Schild.

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1: Die Nachrichten von SRF um 23 Uhr mit Lukas Lüthi. US-Präsident Donald Trump hat den israelischen Ministerpräsidenten Benjamin Netanyahu im Weißen Haus in Washington empfangen. Zum ersten Mal seit Beginn des Iran-Kriegs. Das einst gute Verhältnis zwischen Trump und Netanyahu galt zuletzt wegen der Differenzen im Iran-Krieg als belastet. Unmittelbar vor Netanyahu empfing Trump den ukrainischen Präsidenten Volodymyr Zelensky im Weißen Haus. Zelensky und Netanyahu kamen in die US-Hauptstadt zur Trauerfeier für den kürzlich verstorbenen US-Senator Lindsey Graham. Der Republikaner galt als wichtiger Unterstützer Israels und der Ukraine im US-Senat. Nach Bulgarien. Dort ist ein Schweizer Kreuzfahrtschiff in der Donau wegen des niedrigen Wasserstands auf Grund gelaufen. Das teilte das bulgarische Innenministerium mit. 186 Passagiere der Viking Ulur seien in Sicherheit gebracht worden. Der Vorfall habe sich nachts bei schlechter Sicht ereignet. Die Bergung sei mit einem Boot der Grenzpolizei durchgeführt worden. Die Viking Ulur führt Kreuzfahrten zwischen der ungarischen Hauptstadt Budapest und Rumänien durch. Zu weiteren Meldungen des Abends. Kolumbien plant einen Abbruch der diplomatischen Beziehungen zu Kuba. Das kündigte der neu gewählte konservative kolumbianische Präsident Abelardo de la Espriella an. Kuba warf Kolumbien vor, sich einer von den USA geförderten Politik der Spaltung unterzuordnen. Zuvor hatten bereits Ecuador und Costa Rica die diplomatischen Beziehungen zu Havanna abgebrochen. Der US-Technologiekonzern Apple hat als erst zweites Unternehmen einen Börsenwert von mehr als 5 Billionen US-Dollar erreicht. Den Ausschlag gab ein zwischenzeitliches Kursplus von fast 2%. Die Apple-Aktie stieg auf ein Rekordhoch. Zuvor hatte erst der US-Chip-Hersteller Nvidia einen Börsenwert von über 5 Billionen Dollar erreicht. Eine Meldung vom Fußball. Der FC Thun ist in der zweiten Qualifikationsrunde zur Champions League ausgeschieden. Die Thuner verlieren auswärts gegen Dinamo Zagreb mit 2:3 nach Verlängerung. Das Hinspiel endete 1:1. Damit geht es für Thun nun in der Europa League weiter. Zu den Börsendaten von SIX. Der Swiss Market Index schließt bei 14.571 Punkten plus 1%. Der Dow Jones Index in New York steigt ebenfalls um 1%. Der Euro wird zu 93,31 gehandelt und den Dollar gibt's für 81,81. Und das Wetter? Morgen ist es sonnig und heiß bei 35 Grad. Im Osten gibt es einige Wolkenfelder und lokale Gewitter. Das waren Nachrichten von Radio SRF. Verantwortlich Lukas Lüthi.

0: Die Nachrichten von SRF um Mitternacht mit Lukas Lüthi. US-Präsident Donald Trump hat Israels Ministerpräsident Benjamin Netanyahu und den ukrainischen Präsidenten Volodymyr Zelensky empfangen. Die FIFA will die WM teilprivatisieren. Vom Europäischen Fußballverband UEFA gibt es dafür Kritik. Und der FC Thun scheitert in der Qualifikation für die Champions League. Das Wetter: viel Sonne bei 35 Grad, im Osten kann es Gewitter geben. Besuchstag heute im Weißen Haus in Washington. US-Präsident Donald Trump empfing zuerst den ukrainischen Präsidenten Volodymyr Zelensky, danach den israelischen Ministerpräsidenten Benjamin Netanyahu. Carsten Günthop von der ARD berichtet.
1: Eine gute Stunde redeten Trump und Zelensky im Weißen Haus miteinander. Die Presse war nicht zugelassen. Danach sprach Zelensky von einem guten Treffen. Im Anschluss empfing der US-Präsident Netanyahu, ebenfalls unter Ausschluss der Öffentlichkeit. Positiv und produktiv waren beide Treffen laut dem Weißen Haus. Trumps Beziehungen zu beiden Männern hat sich in den vergangenen Monaten verändert. Mit dem ukrainischen Staatschef geht der Präsident mittlerweile respektvoll um. Den Israeli hingegen nannte Trump kürzlich fucking crazy und schob hinterher, Netanyahu habe zu tun, was er ihm sage. Für Netanyahu war es wichtig, die Wogen zu glätten. In Israel ist Wahlkampf und dass ein Kandidat einen guten Draht ins Weiße Haus hat, ist Wählern wichtig. In Sachen Iran sind die Meinungsunterschiede erheblich. Trump möchte den Krieg so schnell wie möglich beenden. Netanyahu sieht noch nicht alle Ziele erreicht. Zelensky hofft, dass sich Trump wieder mehr um Russlands Krieg gegen die Ukraine kümmert. Kreml-Chef Putin müsse endlich direkten Verhandlungen zustimmen. Derzeit wünscht sich Zelensky von den USA vor allem Unterstützung bei der Flugabwehr.
0: Der Weltfußballverband FIFA plant eine Art Teilprivatisierung der Fußball-Weltmeisterschaft. Wie der Verband in einer Medienmitteilung schreibt, sollen die kommerziellen Rechte der FIFA in ein neu zu gründendes privates Unternehmen überführt und an private Investoren verkauft werden. Dazu sei noch das Einverständnis der FIFA-Mitgliedsverbände nötig. Ziel sei es, die Entwicklungsgelder für die FIFA in den nächsten 4 Jahren auf über 10 Milliarden US-Dollar zu erhöhen. Die Investorengruppe anführen soll laut der FIFA die US-Risikokapitalgesellschaft Thrive Eternal. Diese wurde von Joshua Kushner gegründet, dem Bruder von Jared Kushner. Das ist der Schwiegersohn von US-Präsident Donald Trump. Zuerst hatten britische Medien darüber berichtet. Der Europäische Fußballverband UEFA reagierte mit Empörung auf die Medienberichte. Der Fußball gehöre niemandem, die FIFA habe kein Recht, ihn zu verkaufen. Gegen den französischen Sänger Patrick Bruel sind 2 neue Anzeigen eingereicht worden, wegen Vergewaltigung und sexueller Nötigung. Das sagt die Anwältin der beiden Klägerinnen. Gegen den 67-Jährigen wird bereits in mehreren anderen Fällen ermittelt. Mehrere Frauen werfen ihm unter anderem sexuelle Übergriffe und Vergewaltigung vor. Bruel bestreitet die Vorwürfe. Zwischenzeitlich war der Sänger in Polizeigewahrsam. Aktuell steht er unter richterlicher Aufsicht und darf Frankreich nicht verlassen. Nach Bulgarien. Dort ist ein Schweizer Kreuzfahrtschiff in der Donau wegen des niedrigen Wasserstands auf Grund gelaufen. Das teilte das bulgarische Innenministerium mit. 186 Passagiere der Viking Ulur seien in Sicherheit gebracht worden. Der Vorfall habe sich nachts bei schlechter Sicht ereignet. Die Bergung sei mit einem Boot der Grenzpolizei durchgeführt worden. Die Viking Ulur führt Kreuzfahrten zwischen der ungarischen Hauptstadt Budapest und Rumänien durch. Zu weiteren Meldungen des Abends. Kolumbien plant einen Abbruch der diplomatischen Beziehungen zu Kuba. Das kündigte der neu gewählte konservative kolumbianische Präsident Abelardo de la Espriella an. Kuba warf Kolumbien vor, sich einer von den USA geförderten Politik der Spaltung unterzuordnen. Zuvor hatten bereits Ecuador und Costa Rica die diplomatischen Beziehungen zu Havanna abgebrochen. Der US-Technologiekonzern Apple hat als erst zweites Unternehmen einen Börsenwert von mehr als 5 Billionen US-Dollar erreicht. Den Ausschlag gab ein zwischenzeitliches Kursplus von fast 2%. Die Apple-Aktie stieg auf ein Rekordhoch. Zuvor hatte erst der US-Chip-Hersteller Nvidia einen Börsenwert von über 5 Billionen Dollar erreicht. In Langenthal im Kanton Bern ist am Abend ein Brand ausgebrochen. Es kam zu einer starken Rauchentwicklung. Kurz vor 19 Uhr konnte das Feuer wieder gelöscht werden. Gemäß der Kantonspolizei Bern brannte es beim Chemikalienhersteller Motorex. Noch einmal zum Fußball. Der FC Thun ist in der zweiten Qualifikationsrunde zur Champions League ausgeschieden. Die Thuner verlieren auswärts gegen Dinamo Zagreb mit 2:3 nach Verlängerung. Das Hinspiel endete 1:1. Lange hatte Thun 2:0 geführt, doch nach einer roten Karte für den Thuner Captain drehte die Partie zugunsten der Kroaten. Sie hätten zwar gewusst, dass es nach der roten Karte schwierig werde, schade sei es trotzdem, sagte Thun-Spieler Justin Roth.
2: Dann müssen wir so ein bisschen Regen der Nase nehmen, auch mit dem mal weniger, immer uns zu fest reindrücken und dass dann irgendwann das Goal kommt. Ja, aber dass wir 2 Goal fressen, das ist ein bisschen schade.
0: Damit geht es für Thun nun in der Europa League weiter. Und das Wetter, es wird sonnig bei 35 Grad, vor allem in der zentralen und östlichen Landesteilen verdecken zunächst Wolkenfelder zeitweise die Sonne. Am Nachmittag gibt es besonders über den östlichen und südlichen Bergen lokale Gewitter. Das waren Nachrichten von Radio SRF. Verantwortlich Lukas Lüthi.

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1: Die Nachrichten von SRF um 1 Uhr mit Lukas Lüthi. Wer in Deutschland ein Diplom in Osteopathie erworben hat, konnte es in der Schweiz bislang nicht einfach anerkennen lassen und dementsprechend auch nicht praktizieren, weil die Ausbildung den Schweizer Ansprüchen nicht genüge. Das Bundesverwaltungsgericht hat diese pauschale Ablehnung nun aber aufgehoben. Ronja Bollinger.
2: Ein Diplom aus Deutschland sei doch weitgehend gleichwertig zu einem Schweizer Abschluss. Diese Ansicht ist das Bundesverwaltungsgericht in einem neuen Urteil. Es gebe aber Abweichungen. Etwa wenn es darum geht zu entscheiden, ob eine Person osteopathisch behandelt werden soll oder ob sie zu einer Ärztin oder einem Arzt gehen soll. Das Schweizerische Rote Kreuz SRK müsse nun Maßnahmen festlegen, um diese Lücke zu schließen. Das SRK ist für die Anerkennung ausländischer Diplome zuständig. Geklagt hatte eine Osteopathin, die ihr Diplom aus Deutschland in der Schweiz anerkennen lassen wollte. Das SRK lehnte dies ab.
1: Ronja Bollinger. US-Präsident Donald Trump hat den israelischen Ministerpräsidenten Benjamin Netanyahu im Weißen Haus in Washington empfangen, zum ersten Mal seit Beginn des Irankriegs. Das einst gute Verhältnis zwischen Trump und Netanyahu galt zuletzt wegen der Differenzen im Irankrieg als belastet. Unmittelbar vor Netanyahu empfing Trump den ukrainischen Präsidenten Volodymyr Zelensky im Weißen Haus. Zelensky und Netanyahu kamen in der US-Hauptstadt zur Trauerfeier für den kürzlich verstorbenen US-Senator Lindsey Graham. Der Republikaner galt als wichtiger Unterstützer Israels und der Ukraine im US-Senat. Gegen den französischen Sänger Patrick Bruel sind zwei neue Anzeigen eingereicht worden, wegen Vergewaltigung und sexueller Nötigung. Das sagt die Anwältin der beiden Klägerinnen. Gegen den 67-Jährigen wird bereits in mehreren anderen Fällen ermittelt. Mehrere Frauen werfen ihm unter anderem sexuelle Übergriffe und Vergewaltigung vor. Bruel bestreitet die Vorwürfe. Zwischenzeitlich war der Sänger in Polizeigewahrsam. Aktuell steht er unter richterlicher Aufsicht und darf Frankreich nicht verlassen. Zum Fußball. Der FC Thun ist in der zweiten Qualifikationsrunde zur Champions League ausgeschieden. Die Thuner verlieren auswärts gegen Dinamo Zagreb mit 2:3 nach Verlängerung. Das Hinspiel endete 1:1. Lange hatte Thun 2:0 geführt, doch nach einer roten Karte für den Thuner Captain drehte die Partie zugunsten der Kroaten. Sie hätten zwar gewusst, dass es nach der roten Karte schwierig werde, schade sei es trotzdem, sagte Thun-Spieler Justin Roth.
3: Dann müssen wir so ein bisschen Regen der Nase nehmen, auch mit dem mal weniger, immer ins Fest reindrücken und dass dann irgendwann das Goal kommt. Ja, aber dass wir 2 Goal fressen, das ist ein bisschen schade.
1: Damit geht es für Thun nun in der Europa League weiter. Und das Wetter, es wird sonnig bei 35 Grad. Im Osten hat es einige Wolkenfelder und es kann lokale Gewitter geben. Das waren Nachrichten von Radio SRF, verantwortlich Lukas Lüthi.

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1: Die Nachrichten von SRF um 2 Uhr mit Lukas Lüthi. Wer in Deutschland ein Diplom in Osteopathie erworben hat, konnte es in der Schweiz bislang nicht einfach anerkennen lassen und dementsprechend auch nicht praktizieren, weil die Ausbildung den Schweizer Ansprüchen nicht genüge. Das Bundesverwaltungsgericht hat diese pauschale Ablehnung nun aber aufgehoben. Ronja Bollinger.
2: Ein Diplom aus Deutschland sei doch weitgehend gleichwertig zu einem Schweizer Abschluss. Diese Ansicht ist das Bundesverwaltungsgericht in einem neuen Urteil. Es gebe aber Abweichungen, etwa wenn es darum geht zu entscheiden, ob eine Person osteopathisch behandelt werden soll oder ob sie zu einer Ärztin oder einem Arzt gehen soll. Das Schweizerische Rote Kreuz, SRK, müsse nun Maßnahmen festlegen, um diese Lücke zu schließen. Das SRK ist für die Anerkennung ausländischer Diplome zuständig. Geklagt hatte eine Osteopathin, die ihr Diplom aus Deutschland in der Schweiz anerkennen lassen wollte. Das SRK lehnte dies ab.
1: Gegen den französischen Sänger Patrick Bruel sind 2 neue Anzeigen eingereicht worden, wegen Vergewaltigung und sexueller Nötigung. Das sagt die Anwältin der beiden Klägerinnen. Gegen den 67-Jährigen wird bereits in mehreren anderen Fällen ermittelt. Mehrere Frauen werfen ihm unter anderem sexuelle Übergriffe und Vergewaltigung vor. Bruel bestreitet die Vorwürfe. Zwischenzeitlich war der Sänger in Polizeigewahrsam. Aktuell steht er unter richterlicher Aufsicht und darf Frankreich nicht verlassen. Der Schweizer Computerzubehörhersteller Logitech hat die Zahlen zum ersten Quartal veröffentlicht. Umsatz und Gewinn sind verglichen mit dem Vorjahr gestiegen. Der Umsatz lag bei gut 1,2 Milliarden US-Dollar, das ist ein Plus von 7%. Unter dem Strich blieb Logitech ein Gewinn von knapp 270 Millionen, das sind 43% mehr als im Vorjahr. Zum Ergebnis beigetragen hätten auch Zollrückzahlungen aus den USA, schreibt Logitech in einer Mitteilung. Aber es sei im ersten Quartal auch mehr verkauft worden. Eine Meldung vom Fußball. Der FC Thun ist in der 2. Qualifikationsrunde zur Champions League ausgeschieden. Die Thuner verlieren auswärts gegen Dinamo Zagreb mit 2:3 nach Verlängerung. Das Hinspiel endete 1:1. Damit geht es für Thun nun in der Europa League weiter. Und das Wetter? Es wird sonnig bei 35 Grad. Im Osten hat es einige Wolkenfelder und es kann lokale Gewitter geben. Das waren Nachrichten von Radio SRF. Verantwortlich Lukas Lüthi.